0: Aus Bonn, Anne Burkhardt.
1: Einschreiten kann das Bundeskartellamt aber nicht, falls es anders kommt, denn die Mineralölkonzerne sind gesetzlich nicht verpflichtet, den Rabatt an die Verbraucher weiterzugeben. Unabhängig vom Tankrabatt hat das Bundeskartellamt Verfahren gegen 12 Raffinerieunternehmen eingeleitet. Sie wurden zu Auskünften verpflichtet, unter anderem über Einkaufspreise, Margen und Produktionskosten. Diese Daten werden derzeit ausgewertet mit dem Ziel, herauszufinden, ob die Raffinerien die Spritpreise unangemessen in die Höhe treiben.
0: Umweltverbände und Verbraucherschützer kritisieren, dass das Deutschlandticket ab Januar teurer wird. Die Chefin der Verbraucherzentralen POP warnt, das Angebot müsse für alle bezahlbar bleiben. Greenpeace nennt die Erhöhung klimapolitisch kurzsichtig. Der Preis für das Deutschlandticket steigt ab Januar um knapp 4 Euro auf 66,80 Euro. Grund sind höhere Kosten für Personal und Energie. Bundesverkehrsminister Bilger nennt die Erhöhung moderat. Das Deutschlandticket sei weiterhin ein sehr attraktives Angebot. Der oberste Gerichtshof der USA hat den Weg für die erste Hinrichtung einer Frau im Bundesstaat Tennessee seit mindestens 200 Jahren freigemacht. Damit hob das Gericht einen kurz zuvor verhängten Aufschub der Hinrichtung auf. Die 50-jährige Krista Pike soll in einem Hochsicherheitsgefängnis durch eine Giftspritze getötet werden. Sie und ihr damaliger Freund waren 1995 schuldig gesprochen worden, eine Klassenkameradin erstochen zu haben. Der Fall hatte Bezüge zum Satanismus und erregte große Aufmerksamkeit in den USA. Die Gletscher in der Schweiz sind in diesem Jahr extrem stark geschmolzen. Messungen haben ergeben, dass sie mehr als 5% ihres Volumens verloren haben. Aus Genf, Sandra Bieger.
2: Als Gründe für den diesjährigen Gletscherschwund nennt Klamos die intensiven Hitzewellen im Sommer in Kombination mit einem vorangegangenen schneearmen Winter. Dadurch verschwand die schützende Schneedecke vielerorts schon früh, sodass das blanke Eis über Monate hinweg der Sonne und den hohen Temperaturen ausgesetzt war. Von der Eisschmelze besonders betroffen waren laut Klamos unter anderem auch der große Aletschgletscher am Jungfraujoch und der Rhonegletscher.
0: Das waren die Nachrichten. Das Wetter in Deutschland. Nachts im Süden und Osten kaum Wolken, von Westen kommen Schauer, 18 Grad am Niederrhein bis 5 Grad in Ostbayern. Tagsüber im Westen regnerisch, sonst heiter, maximal 18 bis 26 Grad. Am Freitag Richtung Osten Regen. Es ist 2.03 Uhr.
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0: um 3 Uhr mit Juliette Groß. Seit Mitternacht gilt der zweite Tankrabatt in diesem Jahr. Eine für 3 Monate geltende Absenkung der Energiesteuern soll eine Entlastung von 16,7 Cent pro Liter Benzin oder Diesel bringen. Aus Bonn, Anne Burkhardt.
1: Einschreiten kann das Bundeskartellamt aber nicht, falls es anders kommt, denn die Mineralölkonzerne sind gesetzlich nicht verpflichtet, den Rabatt an die Verbraucher weiterzugeben. Unabhängig vom Tankrabatt hat das Bundeskartellamt Verfahren gegen 12 Raffinerieunternehmen eingeleitet. Sie wurden zu Auskünften verpflichtet, unter anderem über Einkaufspreise, Margen und Produktionskosten. Diese Daten werden derzeit ausgewertet mit dem Ziel, herauszufinden, ob die Raffinerien die Spritpreise unangemessen in die Höhe treiben.
0: Umweltverbände und Verbraucherschützer kritisieren, dass das Deutschland-Ticket ab Januar teurer wird. Die Chefin der Verbraucherzentralen POP warnt, das Angebot müsse für alle bezahlbar bleiben. Greenpeace nennt die Erhöhung klimapolitisch kurzsichtig. Der Preis für das Deutschland-Ticket steigt ab Januar um knapp 4 Euro auf 66,80 Euro. Grund sind höhere Kosten für Personal und Energie. Bundesverkehrsminister Bilger nennt die Erhöhung moderat. Das Deutschland-Ticket sei weiterhin ein sehr attraktives Angebot. Der oberste Gerichtshof der USA hat den Weg für die erste Hinrichtung einer Frau im Bundesstaat Tennessee seit mindestens 200 Jahren freigemacht. Damit hob das Gericht einen kurz zuvor verhängten Aufschub der Hinrichtung auf. Die 50-jährige Krista Pike soll in einem Hochsicherheitsgefängnis durch eine Giftspritze getötet werden. Sie und ihr damaliger Freund waren 1995 schuldig gesprochen worden, eine Klassenkameradin erstochen zu haben. Der Fall hatte Bezüge zum Satanismus und erregte große Aufmerksamkeit in den USA. Die Gletscher in der Schweiz sind in diesem Jahr extrem stark geschmolzen. Messungen haben ergeben, dass sie mehr als 5% ihres Volumens verloren haben. Aus Genf, Sandra Bieger.
2: Als Gründe für den diesjährigen Gletscherschwund nennt Klamos die intensiven Hitzewellen im Sommer in Kombination mit einem vorangegangenen schneearmen Winter. Dadurch verschwand die schützende Schneedecke vielerorts schon früh, sodass das blanke Eis über Monate hinweg der Sonne und den hohen Temperaturen ausgesetzt war. Von der Eisschmelze besonders betroffen waren laut Klamos unter anderem auch der große Aletschgletscher am Jungfraujoch und der Rhonegletscher.
0: Das waren die Nachrichten. Das Wetter in Deutschland. Nachts im Süden und Osten kaum Wolken, von Westen kommen Schauer. 18 Grad am Niederrhein bis 5 Grad in Ostbayern. Tagsüber im Westen regnerisch, sonst heiter, maximal 18 bis 26 Grad. Es ist 3.03 Uhr.
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1: Um 4 Uhr mit Juliette Groß. Seit Mitternacht gilt der zweite Tankrabatt in diesem Jahr. Eine für 3 Monate geltende Absenkung der Energiesteuern soll eine Entlastung von 16,7 Cent pro Liter Benzin oder Diesel bringen. Aus Bonn, Anne Burkhardt.
2: Einschreiten kann das Bundeskartellamt aber nicht, falls es anders kommt, denn die Mineralölkonzerne sind gesetzlich nicht verpflichtet, den Rabatt an die Verbraucher weiterzugeben. Unabhängig vom Tankrabatt hat das Bundeskartellamt Verfahren gegen 12 Raffinerieunternehmen eingeleitet. Sie wurden zu Auskünften verpflichtet, unter anderem über Einkaufspreise, Margen und Produktionskosten. Diese Daten werden derzeit ausgewertet mit dem Ziel, herauszufinden, ob die Raffinerien die Spritpreise unangemessen in die Höhe treiben.
1: In Israel haben Passagiere über den dramatischen Vorfall an Bord einer Fly-Dubai-Maschine gestern Vormittag berichtet. Einer sagte, er habe gesehen, wie ein Pilot mit einem Messer auf den anderen eingestochen habe. Daraufhin sei er mit anderen ins Cockpit gestürmt, um den Angreifer zu überwältigen und die Steuerung zu übernehmen. Crewmitglieder von Fly-Dubai hätten die Maschine dann gelandet. Israels Regierungschef Netanyahu nannte die Passagiere Helden. Sie seien nur knapp einer Katastrophe entgangen. Der Bundesgerichtshof beschäftigt sich am Vormittag mit der Frage, ob eine Preiserhöhung bei Amazon Prime aus dem Jahr 2022 rechtens war. Geklagt hat die Verbraucherzentrale Nordrhein-Westfalen. Sie kritisierte, dass der Online-Händler Millionen Abokunden nicht ausdrücklich auf die Preisanpassung hingewiesen habe. Es geht um ein Plus von rund 21 Euro bei jährlicher Zahlweise. 2 Vorinstanzen hatten gegen Amazon entschieden und die Erhöhung für unwirksam erklärt. Ob noch heute ein Urteil fällt, ist unklar. Die Gletscher in der Schweiz sind in diesem Jahr extrem stark geschmolzen. Messungen haben ergeben, dass sie mehr als 5% ihres Volumens verloren haben. Aus Genf, Sandra Bieger.
3: Als Gründe für den diesjährigen Gletscherschwund nennt Klamos die intensiven Hitzewellen im Sommer in Kombination mit einem vorangegangenen schneearmen Winter. Dadurch verschwand die schützende Schneedecke vielerorts schon früh, sodass das blanke Eis über Monate hinweg der Sonne und den hohen Temperaturen ausgesetzt war. Von der Eisschmelze besonders betroffen waren laut Klamos unter anderem auch der große Aletschgletscher am Jungfraujoch und der Rhonegletscher.
1: Das waren die Nachrichten. Das Wetter in Deutschland. Tagsüber im Westen dicht bewölkt und Regen, teils Gewitter, im Osten und Südosten heiter, maximal 18 bis 26 Grad. Am Freitag Richtung Osten Regen, von Westen her freundlich, 15 bis 23 Grad. Es ist gleich 4.03 Uhr.
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1: Um 5 Uhr mit Juliette Groß. Seit Mitternacht gilt der zweite Tankrabatt in diesem Jahr. Eine für 3 Monate geltende Absenkung der Energiesteuern soll eine Entlastung von 16,7 Cent pro Liter Benzin oder Diesel bringen. Aus Bonn, Anne Burkhardt.
2: Einschreiten kann das Bundeskartellamt aber nicht, falls es anders kommt, denn die Mineralölkonzerne sind gesetzlich nicht verpflichtet, den Rabatt an die Verbraucher weiterzugeben. Unabhängig vom Tankrabatt hat das Bundeskartellamt Verfahren gegen 12 Raffinerieunternehmen eingeleitet. Sie wurden zu Auskünften verpflichtet, unter anderem über Einkaufspreise, Margen und Produktionskosten. Diese Daten werden derzeit ausgewertet mit dem Ziel, herauszufinden, ob die Raffinerien die Spritpreise unangemessen in die Höhe treiben.
1: In Israel haben Passagiere über den dramatischen Vorfall an Bord einer Fly-Dubai-Maschine gestern Vormittag berichtet. Einer sagte, er habe gesehen, wie ein Pilot mit einem Messer auf den anderen eingestochen habe. Daraufhin sei er mit anderen ins Cockpit gestürmt, um den Angreifer zu überwältigen und die Steuerung zu übernehmen. Crewmitglieder von Fly-Dubai hätten die Maschine dann gelandet. Israels Regierungschef Netanyahu nannte die Passagiere Helden. Sie seien nur knapp einer Katastrophe entgangen. Die Hitzewelle in Europa und ein trockener Winter haben die Gletscherschmelze in den Schweizer Alpen extrem beschleunigt. Einem neuen Bericht zufolge haben sie in diesem Jahr 5,5% ihrer Gesamtmasse verloren. Seit 2022 ist demnach fast ein Fünftel des Gletschereises weggeschmolzen. Wegen mehrerer Hitzewellen sei schon im Sommer die schützende Schneedecke weitgehend verschwunden gewesen, so die Schweizer Organisation Glamis. Das Volumen der Gletscher in den Alpen geht seit mehr als einem Jahrhundert zurück. Durch die Erderwärmung hat sich die Entwicklung zuletzt deutlich beschleunigt. Der Bundesgerichtshof beschäftigt sich am Vormittag mit der Frage, ob eine Preiserhöhung bei Amazon Prime aus dem Jahr 2022 rechtens war. Geklagt hat die Verbraucherzentrale Nordrhein-Westfalen. Sie kritisiert, dass der Online-Händler Millionen Abokunden nicht ausdrücklich auf die Preisanpassung hingewiesen habe. Es geht um ein Plus von rund 21 Euro bei jährlicher Zahlweise. 2 Vorinstanzen hatten gegen Amazon entschieden und die Erhöhung für unwirksam erklärt. Ob noch heute ein Urteil fällt, ist unklar. Das waren die Nachrichten. Das Wetter in Deutschland. Tagsüber im Westen dicht bewölkt und Regen, teils Gewitter, im Osten und Südosten heiter, maximal 18 bis 26 Grad. Am Freitag Richtung Osten Regen, von Westen her freundlich, 15 bis 23 Grad. Es ist 5.03 Uhr.
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2: Um 6 Uhr mit Emily Seidel. Der Tankrabatt ist zurück. Seit heute gilt die gesenkte Energiesteuer auf Kraftstoffe. Das Gesetz schreibt aber weder einen bestimmten Verkaufspreis noch eine ausdrückliche Pflicht zur Weitergabe des Rabatts vor. Ob die versprochene Entlastung bei den Verbrauchern ankommen wird, dazu aus Mainz Christoph Mautes.
3: Also der Wirtschaftsverband der großen Tankstellen in Deutschland hat ja gestern schon versprochen, dass der Tankrabatt sofort um Mitternacht direkt komplett an die Autofahrer weitergegeben wird. Wenn das so ankäme, wären das bei 50 Liter Tankinhalt rund 8 Euro immerhin. Diese Ankündigung ist aber schon so ein bisschen erstaunlich, denn bei den letzten Rabatten wurde immer wieder erklärt, die Steuersenkung gilt erst für den Sprit, der nach 0 Uhr von den Raffinerien ausgeliefert wird. Was die Tankstellen also noch da haben, ist noch zum alten Steuersatz gekauft worden und entsprechend teurer.
2: Nach der Einigung im Bundeskabinett auf eine Pflegereform hat die Krankenkasse DAK verfassungsrechtliche Zweifel angemeldet. Bei der geplanten Anhebung der Beitragssätze für Kinderlose sei man in einer bedenklichen Dimension angekommen, sagte deren Chef Storm der Rheinischen Post. Weiter dürfe die Spreizung der Beiträge nicht gehen. Aktuell liegt der Beitragssatz zur Pflegeversicherung bei 3,6%, für Kinderlose bei 4,2%. Für Letztere soll der Satz nach dem Willen von Union und SPD ab dem kommenden Jahr auf 4,5% steigen. In Luxemburg kommen heute die EU-Innenminister zusammen, zum ersten Mal seit dem Massenansturm von Migranten auf die spanische Exklave Ceuta. Der Vorfall soll konkrete Folgen für die EU-Migrationspolitik haben. Aus Brüssel, Katrin Schmidt.
4: Auf dem Tisch liegt heute ein 5-Punkte-Plan der EU-Kommission, um die Kontrollen an den europäischen Außengrenzen zu verschärfen. Nach dem Ansturm von mehr als 70.000 Menschen auf die spanische Exklave Ceuta Ende Juli könne man nicht zur Tagesordnung übergehen, sagt EU-Innenkommissar Brunner im Vorfeld. Die EU-Grenzschutzagentur Frontex beispielsweise soll weitere Kapazitäten und Kompetenzen bekommen, um schneller in solchen Situationen zu unterstützen, was unter den Mitgliedstaaten umstritten ist. Bundesinnenminister Dobrindt spricht sich für eine stärkere Rolle von Frontex aus, genauso wie für die geplante Einschränkung des allgemeinen Asylrechts in besonderen Situationen. Denn dem 5-Punkte-Plan zufolge könnte künftig ein Krisenmechanismus dafür sorgen, dass in besonderen Lagen, wenn etwa Menschen instrumentalisiert werden, schnellere Verfahren und Rückführungen abweichend vom Asylrecht erlaubt sind. In Luxemburg beraten die EU-Innenministerinnen und Minister außerdem über das weitere Vorgehen bei Abschiebungen aus Europa.
2: Der linken Politiker Kotschak gibt seinen Sitz im Innenausschuss des Bundestages auf. Er zieht damit Konsequenzen aus der Kritik an seinen Kontakten ins Clan-Milieu. Aus Berlin Dietrich Karl Meurer.
5: Im Kurznachrichtendienst X schreibt Kotschak, er wolle verhindern, dass die Debatte um seine Person die parlamentarische Arbeit seiner Partei belaste. Zugleich räumt er Fehler ein. Im Umgang mit der Großfamilie Remo sei er naiv und mit der Situation überfordert gewesen. Kritik hatte Kotschaks Kontakt zu Firas Remo ausgelöst. Dessen Familie wird dem Berliner Clan-Milieu zugerechnet und mit organisierter Kriminalität in Verbindung gebracht. Kotschak bestreitet, organisierte Kriminalität unterstützt oder Vorteile gewährt zu haben.
2: Die Hitzewelle in Europa und ein trockener Winter haben die Gletscherschmelze in den Schweizer Alpen extrem beschleunigt. Einem neuen Bericht zufolge haben sie in diesem Jahr 5,5% ihrer Gesamtmasse verloren. Seit 2022 ist demnach fast ein Fünftel des Gletschereises weggeschmolzen. Wegen mehrerer Hitzewellen sei schon im Sommer die schützende Schneedecke weitgehend verschwunden gewesen, so die Schweizer Organisation Glamos, die für das Vermessen der Gletscher zuständig ist. Sie spricht von einem katastrophalen Jahr. In Israel haben Passagiere über den dramatischen Vorfall an Bord einer Fly-Dubai-Maschine gestern Vormittag berichtet. Einer sagte, er habe gesehen, wie ein Pilot mit einem Messer auf den anderen eingestochen habe. Daraufhin sei er mit anderen ins Cockpit gestürmt, um den Angreifer zu überwältigen. Crewmitglieder von Fly-Dubai hätten dann das Steuer übernommen und die Maschine gelandet. Israels Regierungschef Netanyahu nannte die Passagiere Helden. Sie seien nur knapp einer Katastrophe entgangen. Der Vorfall ereignete sich auf einem Flug nach Tel Aviv. Der verletzte Pilot stammt aus Indien, sein Gesundheitszustand ist stabil. Das waren die Nachrichten. Das Wetter in Norddeutschland. Heute viele Wolken und von Westen her Regen, vereinzelt auch Gewitter möglich. In Teilen Mecklenburg-Vorpommerns bleibt es trocken. Höchstwerte 18 bis 25 Grad. Morgen erst noch Regen, später dann von Westen her freundlicher mit Sonne, maximal 17 bis 21 Grad. Am Samstag erneut wolkig, aber meist trocken, 17 bis 22 Grad. Und Sonntag wechselnd bewölkt, dabei teils Regen möglich, dann bei 17 bis maximal 21 Grad. Es ist 6.05 Uhr.
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1: Um 7 Uhr mit Emilie Seidel. Der zweite Tankrabatt in diesem Jahr ist um Mitternacht in Kraft getreten. Die Preise für Benzin und Diesel sind bereits deutlich gesunken. Aus der NDR Nachrichtenredaktion Christoph Johansen.
2: Nach Angaben von Online-Portalen gingen die Preise in der Stunde nach Mitternacht um gut 10 Cent pro Liter zurück. In den frühen Morgenstunden gab es dann einen weiteren Rückgang. Vielerorts wurde der Liter E10 für weniger als 2 Euro angeboten. Allerdings gab es hier starke regionale Unterschiede. Seit heute gilt auf Benzin und Diesel aus Tanklagern und Raffinerien ein Steuernachlass von knapp 17 Cent pro Liter. Wie umfänglich die Tankstellen diesen Rabatt an die Kunden weitergeben, wird sich in den kommenden Tagen zeigen. Eine direkte Verpflichtung, die Preise zu senken, gibt es nicht. Zudem sind die Berechnungen dazu komplex. Die Preise waren im Durchschnitt schon gestern und vorgestern gefallen. Wie vollständig der erste Tankrabatt aus dem Frühjahr weitergegeben wurde, ist bis heute umstritten.
1: An der gestern vom Kabinett beschlossenen Reform der Pflegeversicherung gibt es Kritik. So hält der Bremer Gesundheitsökonom Rothgang die Pläne für längst nicht ausreichend. In den ARD-Tagesthemen sagte er, die Reform sei nur ein erster Schritt. Aus der NDR-Nachrichtenredaktion Katharina Jetter.
3: Die grundlegenden Probleme bei der Finanzierung der Pflege würden durch die Reform nicht gelöst, sagte Gesundheitsökonom Rothgang, betonte aber auch, ohne die Beschlüsse wäre die Pflegeversicherung in den kommenden Monaten so weit ins Defizit gerutscht, dass ihre Zahlungsfähigkeit auf dem Spiel gestanden hätte. Der Chef der Krankenkasse DAK Gesundheit, Storm, sieht die geplante Anhebung der Beitragssätze für Kinderlose kritisch. Der Rheinischen Post sagte Storm, 3,6% allgemeiner Beitrag und 4,5% für Kinderlose, verfassungsrechtlich sei man hier bereits in einer bedenklichen Dimension angekommen.
1: In Luxemburg treffen sich heute die EU-Innenminister, um über die Migrationspolitik zu beraten. Nach dem Massenansturm von Zehntausenden Migranten auf die spanische Exklave Ceuta sollen die EU-Außengrenzen besser geschützt werden. Worüber genau diskutiert wird, berichtet Katrin Schmidt aus Brüssel.
4: Ja, auf dem Tisch der europäischen Innenminister liegt jetzt ein ganz frischer 5-Punkte-Plan der EU-Kommission. Da geht es unter anderem um eine Art europäischen Notfallmechanismus, Krisenmechanismus für genau solche Situationen wie in Ceuta. Konkret wird also darüber diskutiert, ob die Staaten dann die Asylverfahren an den EU-Außengrenzen vorübergehend mal aussetzen oder beschleunigen können, wenn es eben zu außergewöhnlich großen und auch nicht nur humanitär bedingten Migrationsbewegungen kommt. Das ist natürlich umstritten, denn das Recht, einen Asylantrag zu stellen, ist europäisch und international geschützt. Unter anderem wird auch diskutiert, wie genau das Mandat für die EU-Grenzschutzagentur Frontex gestärkt werden soll, um dann auch gegebenenfalls schneller in solchen Situationen wie zwischen Marokko und Spanien eingreifen zu können.
1: Der Bundesgerichtshof beschäftigt sich am Vormittag mit der Frage, ob eine Preiserhöhung bei Amazon Prime aus dem Jahr 2022 rechtens war. Geklagt hat die Verbraucherzentrale Nordrhein-Westfalen. Sie kritisiert, dass der Online-Händler Millionen Abo-Kunden nicht ausdrücklich auf die Preisanpassung hingewiesen habe. Es geht um einen Plus von rund 21 Euro bei jährlicher bzw. 1 Euro mehr bei monatlicher Zahlung. Ob der Bundesgerichtshof noch heute sein Urteil fällt, ist unklar. In Tel Aviv hat Israels Ministerpräsident Netanyahu am Abend Passagiere der Fly-Dubai-Maschine getroffen, die knapp einer Katastrophe entgangen war. Dabei würdigte er den Piloten. Aus der NDR Nachrichtenredaktion Miriam Nissen.
5: Die Maschine war gestern Vormittag auf dem Weg nach Tel Aviv, als der Co-Pilot den Piloten offenbar mit einem Messer angriff. Trotz seiner Verletzung habe der Pilot es geschafft, die Tür zum Cockpit zu öffnen, so Netanyahu. Dadurch konnten andere Passagiere und Crewmitglieder helfen, den Angreifer zu überwältigen und den Flieger mit 174 Menschen an Bord sicher zu landen. Der verletzte Pilot kommt aus Indien. Sein Gesundheitszustand ist stabil, sagt die indische Botschaft in Saudi-Arabien. Deutschlands Außenminister Wadephul hat sich erleichtert gezeigt und den Vorfall als schweren Angriff auf die zivile Luftfahrt verurteilt. Das Motiv des Angreifers ist noch unklar. Netanyahu hatte erst am Dienstag vor möglichen Angriffen von Feinden Israels gewarnt. Ende des Monats finden in Israel Wahlen statt.
1: Das waren die Nachrichten. Das Wetter in Norddeutschland. Heute viele Wolken und von Westen her Regen, vereinzelt auch Gewitter möglich. In Teilen Mecklenburg-Vorpommerns bleibt es trocken, Höchstwerte 18 bis 25 Grad. Morgen erst noch Regen, später dann von Westen her freundlicher mit Sonne, maximal 17 bis 21 Grad. Am Samstag dann erneut wolkig, aber meistens trocken, 17 bis 22 Grad und Sonntag wechselnd bewölkt, dabei teils Regen möglich, bei 17 bis maximal 21 Grad. Es ist 7.05 Uhr.
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1: Um 8 Uhr mit Emily Seidel. Von heute an gilt wieder der Tankrabatt durch eine Steuersenkung. Die Bundesregierung hofft, dass die Spritpreise dadurch um rund 17 Cent pro Liter sinken. Zum Teil setzt die Politik dabei auf das Bundeskartellamt. Aus Bonn, Anne Burkhardt.
2: Einschreiten kann das Bundeskartellamt aber nicht, falls es anders kommt. Denn die Mineralölkonzerne sind gesetzlich nicht verpflichtet, den Rabatt an die Verbraucher weiterzugeben. Unabhängig vom Tankrabatt hat das Bundeskartellamt Verfahren gegen 12 Raffinerieunternehmen eingeleitet. Sie wurden zu Auskünften verpflichtet, unter anderem über Einkaufspreise, Margen und Produktionskosten. Diese Daten werden derzeit ausgewertet mit dem Ziel, herauszufinden, ob die Raffinerien die Spritpreise unangemessen in die Höhe treiben. Wie sich Benzin- und Dieselpreise genau zusammensetzen, das könnte auch für einen weiteren Plan der Bundesregierung interessant werden. Einen Spritpreisdeckel. Bundeskartellamtspräsident Mundt hält diesen aber für etwas schwierig. Setze man den Deckel zu hoch an, könne das dauerhaft hohe Preise bedeuten. Setze man ihn niedrig an, könne ein Spritmangel die Folge sein.
1: Die gestern im Bundeskabinett verabschiedete Pflegereform sorgt weiter für Kritik. Der Bremer Gesundheitsökonom Rothgang sagte, sie sei wirklich nur ein erster Schritt. Aus Berlin, Katrin Aue.
3: Grundlegende Probleme seien nicht thematisiert worden. Allerdings räumte er in den ARD-Tagesthemen ein, ohne die Beschlüsse wäre die Pflegeversicherung in den kommenden Monaten so weit ins Defizit gelaufen, dass eine Zahlungsunfähigkeit gedroht hätte. Im nächsten Schritt soll nun eine Fachkommission an neuen Strukturen für die Finanzierung der Pflege arbeiten. Davon erwartet der Bremer Wissenschaftler nicht allzu viel. Alle Vorschläge lägen teils seit vielen Jahren auf dem Tisch. Was fehlten, seien Entscheidungen der Politik. Der Chef der Krankenkasse DAK Gesundheit, Andreas Storm, kritisiert besonders die geplante Anhebung der Beitragssätze für Kinderlose. Künftig sollen diese 4,5 statt bisher 4,2% ihres Bruttolohns für die Pflege zahlen, während die Beiträge für Menschen mit Kindern bei 3,6% bleiben.
1: Die Innenminister der Bundesländer müssen in Zukunft Entscheidungen nicht mehr einstimmig treffen. Künftig reicht eine Mehrheit von 13 der 16 Länderstimmen, wie ein Sprecher der Konferenz mitteilte. Hintergrund ist die Sorge vor einer Blockade durch die AfD. Nach ihrem Wahlsieg in Sachsen-Anhalt könnte dort künftig ein AfD-Politiker das Innenressort übernehmen und mit seiner Gegenstimme gemeinsame Beschlüsse verhindern. Der Bundesgerichtshof beschäftigt sich am Vormittag mit der Frage, ob eine Preiserhöhung bei Amazon Prime aus dem Jahr 2022 rechtens war. Geklagt hat die Verbraucherzentrale Nordrhein-Westfalen. Sie kritisiert, dass der Online-Händler Millionen Abo-Kunden nicht ausdrücklich auf die Preisanpassung hingewiesen habe. Ob der Bundesgerichtshof noch heute sein Urteil fällt, ist unklar. Der linken Politiker Kotschak gibt seinen Sitz im Innenausschuss des Bundestages auf. Er zieht damit Konsequenzen aus der Kritik an seinen Kontakten ins Clan-Milieu. Aus Berlin, Dietrich Karl Meurer.
4: Im Kurznachrichtendienst X schreibt Kotschak, er wolle verhindern, dass die Debatte um seine Person die parlamentarische Arbeit seiner Partei belaste. Zugleich räumt er Fehler ein. Im Umgang mit der Großfamilie Remo sei er naiv und mit der Situation überfordert gewesen. Kritik hatte Kotschaks Kontakt zu Firas Remo ausgelöst. Dessen Familie wird dem Berliner Clanmilieu zugerechnet und mit organisierter Kriminalität in Verbindung gebracht. Kotschak bestreitet, organisierte Kriminalität unterstützt oder Vorteile gewährt zu haben.
1: Im US-Bundesstaat Tennessee ist die erste Hinrichtung einer Frau seit mehr als 200 Jahren fehlgeschlagen. Sie hat die Injektion der eigentlich tödlichen Chemikalien überlebt. Aus New York, Giselle Ucker.
5: 2 Giftspritzen wurden der verurteilten Mörderin verabreicht. Doch es gab Komplikationen. Zeugen, die bei der Hinrichtung zusahen, berichten, dass Krista Pike nach den Injektionen tödlicher Chemikalien noch am Leben war. Das zuständige Gefängnis hat daraufhin den Transport von Pike in ein Krankenhaus angeordnet. Die verurteilte Mörderin Pike hatte Mitte der 90er Jahre als Teenager eine Klassenkameradin geschlagen, gefoltert und getötet.
1: Das waren die Nachrichten. Das Wetter in Norddeutschland. Heute viele Wolken und von Westen her Regen. Vereinzelt kann es auch gewittern. Nach Osten hin trocken. Auch zeigt sich dort die Sonne. Höchstwerte 18 bis 25 Grad. Morgen erst noch Regen, dann von Westen her freundlicher mit Sonne. Maximal 17 bis 21 Grad. Am Samstag erneut wolkig, aber meistens trocken. 17 bis 22 Grad. Und am Sonntag dann wechselnd bewölkt. Dabei ist auch teils Regen möglich. Die Temperaturen liegen dann zwischen 17 bis maximal 21 Grad. Es ist 8.05 Uhr.
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1: Um 9 Uhr mit Claudia Drews. Der zweite Tankrabatt in diesem Jahr ist um Mitternacht in Kraft getreten. Die Preise für Benzin und Diesel sind bereits deutlich gesunken. Aus der NDR Nachrichtenredaktion Christoph Johansen.
2: Nach Angaben von Online-Portalen gingen die Preise in der Stunde nach Mitternacht um gut 10 Cent pro Liter zurück. In den frühen Morgenstunden gab es dann einen weiteren Rückgang. Vielerorts wurde der Liter E10 für weniger als 2 Euro angeboten. Allerdings gab es hier starke regionale Unterschiede. Seit heute gilt auf Benzin und Diesel aus Tanklagern und Raffinerien ein Steuernachlass von knapp 17 Cent pro Liter. Wie umfänglich die Tankstellen diesen Rabatt an die Kunden weitergeben, wird sich in den kommenden Tagen zeigen. Eine direkte Verpflichtung, die Preise zu senken, gibt es nicht. Zudem sind die Berechnungen dazu komplex. Die Preise waren im Durchschnitt schon gestern und vorgestern gefallen. Wie vollständig der erste Tankrabatt aus dem Frühjahr weitergegeben wurde, ist bis heute umstritten.
1: An der gestern vom Kabinett beschlossenen Reform der Pflegeversicherung gibt es Kritik. So hält der Bremer Gesundheitsökonom Rothgang die Pläne für längst nicht ausreichend. In den ARD-Tagesthemen sagte er, die Reform sei nur ein erster Schritt. Aus der NDR-Nachrichtenredaktion Katharina Jetter.
3: Die grundlegenden Probleme bei der Finanzierung der Pflege würden durch die Reform nicht gelöst, sagte Gesundheitsökonom Rothgang, betonte aber auch, ohne die Beschlüsse wäre die Pflegeversicherung in den kommenden Monaten so weit ins Defizit gerutscht, dass ihre Zahlungsfähigkeit auf dem Spiel gestanden hätte. Der Chef der Krankenkasse DAK Gesundheit, Storm, sieht die geplante Anhebung der Beitragssätze für Kinderlose kritisch. Der Rheinischen Post sagte Storm, 3,6% allgemeiner Beitrag und 4,5% für Kinderlose, verfassungsrechtlich sei man hier bereits in einer bedenklichen Dimension angekommen.
1: In Luxemburg treffen sich heute die EU-Innenminister, um über Migrationspolitik zu beraten. Nach dem Massenansturm von Zehntausenden Migranten auf die spanische Exklave Ceuta sollen die EU-Außengrenzen besser geschützt werden. Worüber genau diskutiert wird, berichtet Katrin Schmidt aus Brüssel.
4: Ja, auf dem Tisch der europäischen Innenminister liegt jetzt ein ganz frischer 5-Punkte-Plan der EU-Kommission. Da geht es unter anderem um eine Art europäischen Notfallmechanismus, Krisenmechanismus für genau solche Situationen wie in Ceuta. Konkret wird also darüber diskutiert, ob die Staaten dann die Asylverfahren an den EU-Außengrenzen vorübergehend mal aussetzen oder beschleunigen können, wenn es eben zu außergewöhnlich großen und auch nicht nur humanitär bedingten Migrationsbewegungen kommt. Das ist natürlich umstritten, denn das Recht, einen Asylantrag zu stellen, ist europäisch und international geschützt. Unter anderem wird auch diskutiert, wie genau das Mandat für die EU-Grenzschutzagentur Frontex gestärkt werden soll, um dann auch gegebenenfalls schneller in solchen Situationen wie zwischen Marokko und Spanien eingreifen zu können.
1: Der Bundesgerichtshof beschäftigt sich am Vormittag mit der Frage, ob eine Preiserhöhung bei Amazon Prime aus dem Jahr 2022 rechtens war. Geklagt hat die Verbraucherzentrale Nordrhein-Westfalen. Sie kritisiert, dass der Online-Händler Millionen Abokunden nicht ausdrücklich auf die Preisanpassung hingewiesen habe. Es geht um ein Plus von rund 21 Euro bei jährlicher bzw. 1 Euro mehr bei monatlicher Zahlung. Ob der Bundesgerichtshof noch heute sein Urteil fällt, ist unklar. In Tel Aviv hat Israels Ministerpräsident Netanyahu am Abend Passagiere der Fly-Dubai-Maschine getroffen, die knapp einer Katastrophe entgangen waren. Dabei würdigte er den Piloten. Aus der NDR-Nachrichtenredaktion Miriam Nissen.
5: Die Maschine war gestern Vormittag auf dem Weg nach Tel Aviv, als der Co-Pilot den Piloten offenbar mit einem Messer angriff. Trotz seiner Verletzung habe der Pilot es geschafft, die Tür zum Cockpit zu öffnen, so Netanyahu. Dadurch konnten andere Passagiere und Crewmitglieder helfen, den Angreifer zu überwältigen und den Flieger mit 174 Menschen an Bord sicher zu landen. Der verletzte Pilot kommt aus Indien, sein Gesundheitszustand ist stabil, sagt die indische Botschaft in Saudi-Arabien. Deutschlands Außenminister Wadephul hat sich erleichtert gezeigt und den Vorfall als schweren Angriff auf die zivile Luftfahrt verurteilt. Das Motiv des Angreifers ist noch unklar. Netanyahu hatte erst am Dienstag vor möglichen Angriffen von Feinden Israels gewarnt. Ende des Monats finden in Israel Wahlen statt.
1: Und das waren die Nachrichten. Das Wetter in Norddeutschland. Viele Wolken, von Westen her Regen, vereinzelt kann es auch gewittern. Nach Osten hin trocken, dort zeigt sich auch öfter die Sonne. Höchstwerte 18 bis 25 Grad. Morgen zunächst noch Regen, dann von Westen her freundlicher und auch Sonne ist dabei bei 17 bis 21 Grad. Am Samstag erneut wolkig, aber meist trocken, 17 bis 22 Grad. Es ist 9.05 Uhr.
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sitzt der Filialleiter und raucht. 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
1: Um 10 Uhr mit Claudia Drews. Der zweite Tankrabatt in diesem Jahr ist um Mitternacht in Kraft getreten. Die Preise für Benzin und Diesel sind bereits deutlich gesunken. Aus der NDR Nachrichtenredaktion Christoph Johansen.
2: Nach Angaben von Online-Portalen gingen die Preise in der Stunde nach Mitternacht um gut 10 Cent pro Liter zurück. In den frühen Morgenstunden gab es dann einen weiteren Rückgang. Vielerorts wurde der Liter E10 für weniger als 2 Euro angeboten. Allerdings gab es hier starke regionale Unterschiede. Seit heute gilt auf Benzin und Diesel aus Tanklagern und Raffinerien ein Steuernachlass von knapp 17 Cent pro Liter. Wie umfänglich die Tankstellen diesen Rabatt an die Kunden weitergeben, wird sich in den kommenden Tagen zeigen. Eine direkte Verpflichtung, die Preise zu senken, gibt es nicht. Zudem sind die Berechnungen dazu komplex. Die Preise waren im Durchschnitt schon gestern und vorgestern gefallen. Wie vollständig der erste Tankrabatt aus dem Frühjahr weitergegeben wurde, ist bis heute umstritten.
1: Umweltverbände und Verbraucherschützer kritisieren, dass das Deutschland-Ticket ab Januar teurer wird. Die Chefin der Verbraucherzentralen POP warnt, das Angebot müsse für alle bezahlbar bleiben. Greenpeace nennt die Erhöhung klimapolitisch kurzsichtig. Für die Deutsche Umwelthilfe ist es nicht gerecht, dass für Autofahrer sofort Milliarden für einen Tankrabatt da seien, während Bus- und Bahnfahren teurer werden soll. Der Preis für das Deutschland-Ticket steigt ab Januar um knapp 4 Euro auf 66,80 Euro. Der Bundesgerichtshof befasst sich am Vormittag mit einer Preiserhöhung für Amazon Prime. Verbraucherschützer haben geklagt, weil das Streaming-Portal vor 4 Jahren das Abonnement verteuert hatte, ohne die Kunden um Zustimmung zu bitten. Aus Karlsruhe, Klaus Hempel.
3: Im September 2022 hatte der Online-Händler Amazon seine Preise erhöht. Kunden, die Amazon Prime nutzen, müssen seitdem pro Monat 1 Euro mehr zahlen. Grundlage der Preiserhöhung war eine entsprechende Klausel in den allgemeinen Geschäftsbedingungen. Die Verbraucherzentrale Nordrhein-Westfalen hält die Klausel für rechtswidrig und klagte. In den Vorinstanzen bekamen die Verbraucherschützer recht. Amazon legte dagegen Rechtsmittel ein. Nun wird in letzter Instanz der BGH entscheiden, ob die Preiserhöhung gerechtfertigt war oder nicht.
1: 1,5 Wochen nach der Wahl des Abgeordnetenhauses in Berlin beginnen heute die Beratungen über eine Regierungsbildung. Spitzenpolitiker der Linken treffen sich mit Vertretern von Grünen und SPD zu einem Vorgespräch. Sie wollen klare gemeinsame Verabredungen zu den Themen Antisemitismus und organisierte Kriminalität treffen. Hintergrund sind Vorfälle bei der Linken, die auch bei den potenziellen Koalitionspartnern Besorgnis auslösten. So war auf einer Wahlparty der Neuköllner Linken das Oberhaupt eines kriminellen Clans anwesend. US-Verteidigungsminister Hegseth will die Armeeführung deutlich verkleinern. Künftig soll die Zahl der ranghöchsten Offiziere und Planstellen 20% niedriger liegen. Das wäre doppelt so viel wie bislang angekündigt. Aus Washington, Ralf Borchert.
4: In seiner Grundsatzrede kündigte Hegseth auch an, dass ein neues Kommando für autonome Kriegsführung die Bewaffnung der US-Streitkräfte stärker auf Drohnen und Roboter fokussieren soll. Tech-Milliardär Elon Musk ist einer von mehreren Prominenten, die in den kommenden 4 Monaten eine Strategie für die Kriege der Zukunft ausarbeiten sollen. Ziel ist laut Hegseth, die weltweite Überlegenheit des US-Militärs über Jahrzehnte zu sichern.
1: In Frankreich rechnen die Behörden mit einem weiteren Protesttag an Schulen. Gestern war es bei Demonstrationen vereinzelt zu Ausschreitungen gekommen. Die Schüler und Schülerinnen fordern mehr Lehrer, kleinere Klassen und eine bessere Ausstattung der Schulgebäude. Aus Paris, Julia Borutta.
5: Verschiedene Schülergewerkschaften haben zu einem zweiten Akt aufgerufen. In einer Pressekonferenz forderten sie massive Finanzmittel, um die Schulen zu verbessern. Landesweit waren gestern etwas über 350 Lycées betroffen, teilweise auch komplett blockiert. Lycées sind Oberschulen, an denen man das Abitur ablegen kann. Die polizeiliche Bilanz des gestrigen Tages beläuft sich heute früh auf insgesamt 625 Festnahmen, wobei dies zunächst die Aufnahme der Personalien bedeutet und nicht zwangsläufig einer Ingewahrsamnahme gleichkommt. Einzelne Protestierende hatten Feuer entzündet, Barrikaden gebaut und die Sicherheitskräfte mit Feuerwerkskörpern beschossen.
1: Und das waren die Nachrichten. Das Wetter in Norddeutschland, viele Wolken und von Westen her Regen. Vereinzelt kann es auch gewittern, nach Osten hin trocken. Höchstwerte 18 bis 25 Grad heute. Morgen zunächst noch Regen, dann von Westen her freundlicher bei maximal 17 bis 21 Grad. Es ist 10.05 Uhr.
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7: Heute reden wir über Paul Simon, einer der interessantesten Songschreiber der letzten 50, 60 Jahre.
8: Er hat immer Kopf und Herz und Bauch zusammengefügt und das ist eigentlich sein Geheimnis.
7: Man merkt auch, dass vielen Leuten diese Songs unglaublich viel bedeuten.
8: Bei Simon & Garfunkel und bei Paul Simon ist es immer so gewesen, das waren auch die Jungen, die Studenten, aber auch die Eltern. Das war Musik, die alle wirklich akzeptieren konnten und die alle vereint haben.
7: Paul Simon ist heute unser Thema bei Urban Pop Musik Talk mit Peter Urban. Wir reden hier über Musik von Paul Simon, über Simon & Garfunkel, über einen überaus kreativen Songschreiber, der eine ganz eigene Mischung verschiedener Stile zustande gebracht hat. Ich bin Oke Bandixen, ich bin Redakteur bei NDR Info und Peter Urban sehe ich mir hier gegenüber. Hallo Peter.
8: Hallo Oke.
7: Musikredakteur, viele Jahre Moderator und unser Popmusikerklärer im Norddeutschen Rundfunk. Bevor wir über Leben und Werk sprechen von Paul Simon, du hast ihn ja mehrfach getroffen, also richtig über mehrere Jahre immer wieder getroffen. Wie ist er, wenn man dem begegnet? Mir scheint er immer eher zögerlich, nachdenklich zu sein im Gespräch. Ist das so?
8: Genau so ist es. Ein schüchterner Mann. Aber man sieht ihn die Augen und die blitzen, also der Mann weiß, was er tut. Aber er macht die Sachen sehr, sehr bedächtig, nachdenklich. Er ist ein Perfektionist, glaube ich, der also auch, wenn er ein Interview führt, will er es so ausdrücken, dass man es auch aufschreiben kann, nicht irgendwas dahin sabbeln. Das macht er nicht. Also ich habe ihn mehrfach getroffen, das erste Mal eigentlich in so einer informellen Atmosphäre. Ein Essen nach einem Konzert, seinem ersten Konzert hier in Hamburg 1980, wo er mit seiner Band, unter anderem mit dem Pianisten Richard T., dem Schlagzeuger Steve Gadd und Sängerin, dann beim Essen waren wir und da standen Flügel und dann entstand eine wahnsinnige Session, eine Gospel-Session und Paul selbst auch dabei hat mitgesungen mit denen. Da lockerte er sich richtig auf. Man merkte, Musik war dann das Thema. Da musste man gar nicht groß reden, sondern das war also eine Kommunikation, die großartig war und eine lockere Stimmung. Und dann die späteren Begegnungen waren einmal auf so einer großen Pressekonferenz. Das ist natürlich keine persönliche Begegnung. Aber später dann auch ein längeres Interview, wo man über ganz viele Themen, natürlich über das aktuelle Album damals gesprochen hat, und aber auch über die Dinge, seine Familie, seine neue Frau und anderes. Das war schon spannend.
7: Würdest du sagen eigentlich generell, dass Paul Simon, na sagen wir mal, zu wenig gewürdigt wird oder wurde? Ich meine, er ist ein über so viele Jahrzehnte kreativer, immer wieder suchender Autor von Musikstücken gewesen, ein toller Interpret. Irgendwie geht er einfach zu schlecht weg in der Musikgeschichte?
8: Ach, das weiß ich nicht, ob er in der Musikgeschichte schlecht weggeht. Im aktuellen Wahrnehmen ist er vielleicht nicht so präsent wie einer wie Dylan, der ständig unterwegs ist, der immer auch in irgendwelche Schlagzeilen kommt, der ständig Dinge veröffentlicht aus der Vergangenheit, Aufnahmen, Raritäten, der immer präsent ist. Und da ist Paul Simon eben nicht so. Der hat sich doch mehr zurückgezogen, hat sich 2018 dann auch von der Bühne verabschiedet. Aber viele Leute, wenn sie ihn dann mal wieder kennenlernen mit die Songs für Simon & Garfunkel und seine Soloalben, dann sind sie voll beeindruckt, denn der ist echt bedeutend und einer der führendsten Songschreiber unserer Zeit und einer der reichsten und cleversten übrigens auch, denn er hat seine Songrechte behalten. Er hatte ja früher als Jugendlicher schon Erfahrungen mit dem Musikbusiness, hat da viele Aufnahmen gemacht, gearbeitet und hat gemerkt, mein Gott, ich muss doch meine Songrechte gar nicht einem Verlag geben, sondern ich behalte die. Und so verdient er ungefähr 2/3 mehr als die Kollegen, die ihre Songs bei Verlagen verlegt haben. Und das war immer so sein Prinzip. Auch seine Rechte an seinen Plattenaufnahmen hat er die Kontrolle, die zum Beispiel Taylor Swift ja haben wollte, die hat er über seine Alben. Also er kann bestimmen, was damit passiert.
7: Bevor wir davon reden, was Paul Simon ausmacht als Musiker, wo seine Einflüsse herkommen und was alles zustande gebracht hat, hören wir mal ein bisschen Musik von

0: Musik von Paul Simon, unter anderem natürlich auch von Simon & Garfunkel. Wir reden hier über Paul Simon heute bei Urban Pop Musik Talk mit Peter Urban. Ja, da waren verschiedene Sachen natürlich aus verschiedenen Jahrzehnten drin, die so zusammengemischt auch ein bisschen komisch klingt, finde ich. Aber man merkt, da sind unglaublich verschiedene Einflüsse, verschiedene Phasen in diesem Musikerleben. Wie hat das eigentlich angefangen? Wo kommt Paul Simon her? Wo nimmt er diese Wurzeln her eigentlich?
1: Also er ist aufgewachsen in New York, er ist ein reiner New Yorker, geboren in New York, Newark, aber dann ist die Familie nach Queens gezogen und in eine Neighborhood. Sein Vater war Bandleader in einer Band und seine Mutter war Grundschullehrerin, aber der Vater, der blieb nicht nur Bandleader, denn der fing dann an, in den 50er Jahren auch noch zu studieren. Ursprünglich, das muss man schon dazu sagen, es ist eine Familie, die aus Ungarn, eine jüdische Familie aus Ungarn emigriert nach Amerika in den 30er Jahren. Paul ist 41 geboren und die Eltern hatten es am Anfang ziemlich schwer, aber der Vater war, wie gesagt, Musiker. Dann ist er Lehrer geworden und sogar Professor, College-Professor, hat promoviert, also hat dann noch eine intellektuelle Karriere gemacht. Und die Eltern haben ihren Sohn natürlich sehr gefördert. Er war auf der Highschool und da hat er schon mit 11 Jahren seinen Freund Art Garfunkel getroffen. Und die beiden haben gesungen. Die waren die Stars der Schule. Auch Paul, der ein bisschen kleiner war. Er ist sehr klein, sagen wir mal so, wenn man neben ihm steht. Und ich bin sehr klein eigentlich. Und er ist immer noch ein bisschen ein Kopf kleiner, dann wundert
0: sich schon, ist er noch.
1: Fast ein Kopf kleiner. Und das ist trotzdem ein Mann, der natürlich merkt, daher kommt auch viel Ehrgeiz. Also am Anfang hieß es, Art hat immer gesagt, ja, der will ja nur die Mädchen kriegen und er hat irgendwie so viel Power und so, weil er unbedingt sich durchsetzen will. Und die beiden haben das gemacht, haben gesungen an der Schule, haben sich zum Beispiel auch in einem kleinen Musical, Alice in Wonderland, dann auf die Bühne gewagt. Paul war das Kaninchen, Rabbit, und Art war die Cheshire Cat. Und dann haben sie gesungen im Stil der Everly Brothers und haben auch schon eine kleine Karriere gemacht. Mit 16 haben sie eine Platte aufgenommen, sind nach New York gefahren, haben vorgesungen und einer hat sie unter Vertrag genommen. Und sie hatten einen echten Hit. Auf Platz 49 der Billboard Charts kamen sie mit 16. Hey School Girl hieß das Ding und sie nannten sich Tom and Jerry, was sie dann Gott sei Dank abgelegt haben.

0: so Fotos aus dieser Zeit, wo die beiden grinsend nebeneinander sind, sehr, sehr blank geputzt, herausgeputzt, wie von ihren Eltern herausgeputzt, dastehen.
1: Es waren 50er Jahre, mein Gott.
0: ein großartiger Bandname, finde ich. Tom und Jerry hat sich dann am Ende nicht ganz durchgesetzt, wie die Musik auch. Aber ich meine, man muss ja trotzdem sehen, da hatten ja auch dann die Eltern, also von Paul Simon zum Beispiel, ihm ja diese Karriere irgendwie ermöglicht oder sagen wir mal zumindest zugetraut. Der fiel denn schon auch auf durch Talent, oder?
1: Ja, also natürlich. Das war klar. Die Eltern haben das auch unterstützt, haben das wohl gesehen, aber sie haben auch darauf bestanden, dass er aufs College geht. Und dann hat er Paul Englisch studiert an der Queen's University und

0: Art ist, hat Architektur studiert in New York an der Columbia. Und aber Paul war immer ehrgeizig, ist rübergefahren nach Manhattan und hat dort bei Musikverlagen gearbeitet, hat Songs vorgeschlagen, hat dann auch Demos eingesungen, mit denen die Musikverlage an Künstler rangegangen sind und gesagt, guck mal, hier ist ein Song, der ist wie Dion oder andere Künstler, den hört ihr euch mal an. Und solche Sachen hat Paul dann aufgenommen. Also er hat eine unglaubliche Erfahrung gesammelt, schon als Jugendlicher, um Musik zu machen. Er hat dann auch andere Projekte gestartet, wollte zum Beispiel in einer Doo-Wop-Band singen, in einem Chor, The Mystics. Aber nach den Anfängen musikalisch passte er voll rein, aber er war ihnen zu klein. Das waren alles größere Jungs und da stand dieser ganz kleine Paul und da flog er wieder raus. Ich glaube, solche Dinge haben natürlich beigetragen, dass Paul auch manchmal verbittert und enttäuscht war, aber sein Ehrgeiz und seine Ambition war riesig. Und hat dann natürlich, als er in New York merkte, da passiert was in Greenwich Village, die Folk-Szene kommt, das hat ihn dann schwer beeinflusst. Der frühe Bob Dylan, ohne den, hat er später gesagt, hätte er Sounds of Silence nie geschrieben. Und nachdem sich Art und Paul also nicht mehr so viel gesehen haben und auseinandergelebt hatten, kamen sie wieder zusammen, weil Paul Art traf und sagte, ich habe einen großartigen Song geschrieben, hör dir den mal an. Und das war Sounds of Silence. Und damit gingen sie an eine Plattenfirma in New York, spielten das vor und die wurden natürlich gleich unter Vertrag genommen, weil das doch sehr, sehr offensichtlich war, wo hier ein Talent war. Und dann fing eigentlich die Karriere von Simon & Garfunkel an, denn so wurden sie genannt. Denn der Plattenmensch sagte, nee, Tom und Jerry, das nehmen wir nicht, sondern wir nehmen Simon & Garfunkel. Das klingt auch irgendwie moderner und zeitgemäßer. Und nahmen ein erstes Album auf.
1: Ich bleib nochmal eine Sekunde stehen bei der Erfahrung in den Clubs in New York, in Greenwich Village. Da ist ja Paul Simon offenbar nicht so richtig alleine dann angekommen. Sonst wäre er ja quasi so ein Dylan-Epigone geworden. Er hat ja dann noch einen wirklich eigenen Weg eingeschlagen. Ist ja so in der Nachfolge hat es dann doch nicht funktioniert eigentlich, oder?
0: Nee, er war also keine Kopie von Bob Dylan und er hat es auch schwer. Er kam nun aus Queens, sagen wir mal, einem wohlhabenderen Viertel mit vielen jüdischen Familien und kam nach Greenwich Village, wo da die Typen aus ganz Amerika kamen und Folkmusik spielten, zum Beispiel Tom Paxton aus Oklahoma oder dieser Bob Dylan eben aus dem Mittleren Westen und der auch noch erzählte, er wäre auf den Eisenbahnwagen, auf den Zügen durch Amerika gefahren wie so ein Hobo. Also man brauchte diese Kerouac-Straßenerfahrung eigentlich, um da glaubwürdig zu sein, auch wenn es gelogen war, denn Bob Dylan hat das nie gemacht. Aber Paul Simon wurde dann eben so betrachtet wie, ach, da kommt dieser kleine Schnösel da aus Queens und will uns auch was vorsingen. Das war schwierig für ihn am Anfang. Er hat dann auch manchmal so kleine Dylan-Kopien gesungen, manchmal auch ironisch. Es gibt Songs auf den ersten Alben, wo er wirklich sich ein bisschen lustig macht über den Stil, wie Dylan singt, diesen abgehackten, typischen Dylan-Stil, diesen Talking Blues. Aber Paul hatte natürlich eine andere Stimme, eine andere Qualität, die musikalisch auch anders war. Und das stellte sich aber dann später erst raus. Am Anfang war er schon von der Folkbewegung beeinflusst. Das ließ dann später nach. Das werden wir ja dann auch noch erleben. Aber das erste Album, das sie dann aufnahmen, Wednesday Morning 3 a.m., das erschien aber nicht. Da sagten die, ja gut, wir nehmen das im März 64, glaube ich, war das, auf. Aber wir lassen es erstmal liegen. Und dann ist Paul nach England gefahren. Für ihn eine ganz wichtige Erfahrung. Er hatte England schon 63 besucht und ist dann wieder zurückgekommen, ist dort auch aufgetreten und wurde unheimlich warm empfangen und war dann gleich sehr erfolgreich in dem lebendigen Folk-Zirkeln in London und in England. Und er verbrachte dann das ganze Jahr 64 in London, in England und spielte über im ganzen Land, war auch erfolgreich. Die BBC spielte Songs von ihm, machte eine Aufnahmesession und die Songs liefen in einem Religionsprogramm am Samstagvormittag, wo aber eine große Zuhörerschaft war, denn danach lief der Saturday Club und die Leute hörten zu. Das waren Millionen von Zuhörern und die hörten diesen Paul Simon, der schöne Folksongs sang. Und die Anfragen kamen so stark, dass die Plattenfirma sogar nach England kam und mit Paul ein Soloalbum aufnahm, wo Paul in London in einem Studio saß und seine Songs, wie er sie im Folk Club singt, dann vorgetragen hat und aufgenommen hat. Das hieß The Paul Simon Songbook. Die Songs Die meisten Songs tauchten dann später auf den Simon & Garfunkel-Platten auf. Und das waren also diese großartigen Songs, auch wie I'm a Rock oder dann A Most Peculiar Man. Das waren alles sehr ernste Themen. I'm a Rock über jemanden, der verschlossen und einsam ist, Kontaktangst hat. Also eigentlich auch sehr autobiografisch. Und zum Beispiel Sounds of Silence ist ja auch ein Song über Einsamkeit und Kälte und Entfremdung. Und man hört Klänge, obwohl es gar keine Klänge gibt, und ist mit dem Leben unglücklich, ist dann resignativ. Das sind die Themen, die so Jugendliche und junge Studenten zum Beispiel sehr beschäftigen, die übers Leben nachdenken. Das war so die Phase. Und für Paul selbst war aber das eine Befreiung, in London zu spielen, und er wurde akzeptiert. Das war in New York ja noch nicht so der Fall.
1: Das finde ich erstaunlich, wie eben so eine Erfahrung sich ja über 8 oder 10 Jahre dann auch hinzieht, ehe jemand so eine Art von Reife hat als Bühnenkünstler, aber auch als Songschreiber natürlich. Also er braucht natürlich auch in gewisser Weise auch diese Bestätigung, weil der hat ja einfach wirklich auch damals schon sehr, sehr schöne Songs geschrieben. Also er hat ein wirkliches Talent für Songs, ne?
0: Unglaublich tolle Songs geschrieben, die dann später aber eben auch Gott sei Dank weltbekannt wurden. Und der Witz war ja, es ging so, die Platte, die sie in New York aufgenommen hatten, die kam dann raus, und einige College-Radios spielten dauernd Sounds of Silence in einer Folk-Version, in der Originalversion. Und immer mehr Nachfragen kamen nach diesen Songs, obwohl das Album sich gar nicht verkaufte. Und dann kam der Produzent Tom Wilson, das ist der Mann, der auch Like a Rolling Stone für Bob Dylan produziert hat, auf die Idee, lass uns das doch noch mal ein bisschen aufpeppen. Und spielte einfach ein Schlagzeug und eine elektrische Gitarre darauf mit den Musikern, die Like a Rolling Stone gespielt hatten. Und das wurde dann veröffentlicht als Single. Und Paul wusste davon gar nichts. Der war in England. Er hörte nur, dass sie eine neue Version, eine elektrische Version von Sounds of Silence gemacht hätten. Und er war erstmal erbost. Er sagt, das kann man doch nicht machen. Aber als er es dann hörte, war er dann doch zufrieden, denn der Erfolg war auf einmal da. Innerhalb von 3 oder 4 Wochen ging dieses Stück auf Nummer 1 der Charts und brachte den Durchbruch für Simon and Garfunkel. Und Paul kriegte einen Anruf, du musst kommen, aus England wieder nach New York.
1: Wahrscheinlich musste er auch erstmal Art Garfunkel wieder zusammen, also die mussten sich erstmal wieder zusammentun, nee, oder?
0: Art war in New York, studierte weiter Architektur und wusste schon, dass Paul irgendwann wiederkommt. Aber Paul war sich gar nicht so sicher, ob er wiederkommen sollte, denn er hatte auch noch seine große Liebe getroffen. Kathy Chitty hieß die Frau, die in einem Folkclub in Brentwood, Essex, an der Kasse saß. Und die beiden hatten eine sehr lange, sehr intensive Beziehung. Und diese Frau taucht in vielen Songs auf. Kathy's Song
1: zum Beispiel.
0: Selbst in America später, wo sie nie in Amerika war, hieß es dann Kathy, I'm Lost. Und so, also die taucht immer wieder auf. Aber er hat dann doch die Karriere genommen. Es war die Entscheidung, gehe ich jetzt nach New York und mache wirklich eine Popkarriere, oder bleibe ich in England, bleibe der Folkkünstler und habe hier meine Liebe. Und Kathy wollte nicht mitkommen. Sie war sehr, sehr schüchtern, noch schüchterner als Paul.
1: Kann man sich gar nicht vorstellen, oder? Wenn du das so erzählst. Bevor wir ein bisschen weiterreden, habe ich eine kleine Zusammenstellung, Simon & Garfunkel. Dinge, die wir wahrscheinlich alle sowieso schon im Kopf haben jetzt, aber man hört das einfach zu gerne, finde ich.

0: Musik von Simon & Garfunkel. Wir sprechen heute über Paul Simon und alles, was er ja auch mit Art Garfunkel zusammen aufgenommen hat, aber vor allem, was er für Musik sich ausgedacht hat. Worüber singt der Peter? Der singt immer von, ja, das sind sehr melancholische Lieder zum Teil, aber auch zum Teil sehr witzige, groovy Songs.
1: Ja, er singt also über unheimlich viele Themen. Seine Texte sind auch nicht so eindimensional, die sind vielschichtig. Das läuft auf verschiedenen Ebenen ab. In einem Song, also oft auch mit obskuren Bildern, wo man erstmal literarische Assoziationen oder irgendwie aus der Politik oder aus der Zeitgeschichte. Man muss viel nachdenken, wenn man seine Texte analysiert. Aber er schreibt natürlich über das Leben, über Natur, über die Jahreszeiten, über Angst, Resignation, über soziale und, sagen wir mal, auch psychische Entfremdung, auch über viel Trost. Bridge Like a Troubled Water. Es gibt kaum einen Song, der mehr Hoffnung und Trost spendet als dieser Song. Also ich will bei dir sein, ich will die Brücke sein, auf der du dich über den Fluss gehen kannst. Also Gospelbilder natürlich sind das auch aus der Tradition des Gospels und der religiösen Songs. Aber dazu gibt es eben auch sehr lustige Songs, sehr witzige Bilder und auch schräge Geschichten. Da sind Songs und auch Texte dann, die eine Einheit sind mit der Musik. Das muss man also wirklich sagen. Bei Paul Simon ist es so, er hat oft die Texte erst nach der Musik geschrieben und deswegen fließt das gut zusammen. Also er hat dann die Worte so gesucht, dass sie in die Musik reinpassen. Er hat nicht ein Gedicht genommen oder einen Text, den er geschrieben hat und hat den dann vertont, sondern eher umgekehrt. Und das merkt man. Bei ihm ist eine fließende Einheit, eine Harmonie zwischen Worten und zwischen Melodien und Musik.
0: Spielt es eine Rolle, dass er, ich habe gelesen, er ist Linkshänder, spielt aber wie ein Rechtshänder Gitarre. Spielt das eine Rolle bei seiner Art zu
1: Ich weiß Gitarre das nicht, das glaube ich eigentlich nicht. Er ist aber als Gitarrist, das hörte ich auch von anderen, einer der besten, den es überhaupt gibt. Er ist also Laura Marling, eine britische Folk-Sängerin, sagt, das ist ihr großes Vorbild als Gitarristin. Also er hat eine wahnsinnige Technik, eine Picking-Technik, die wohl einzigartig ist. Vielleicht hat das damit zu tun, dass er eben Linkshänder ist und aber andersrum spielt. Und ist aber eben auch vielseitig und neugierig, Klänge zu verarbeiten. Auf den ersten Simon & Garfunkel-Platten, da war das eher so folkig, Pop mit großem Arrangement. Aber später wird es immer spannender. Dazu kommen wir sicher auch noch. Aber bei Simon & Garfunkel ist es so, dass Paul nicht allein entscheiden konnte. Es war praktisch ein Trio. Garfunkel hat eigentlich ja nur gesungen, aber hat eben auch sein Urteil und seine Meinung abgegeben, wenn die Platten produziert wurden. Und der Toningenieur Roy Haley, der eine wichtige Rolle spielt, der eben auch der dritte Mann war. Und Paul hat später gesagt, es war oft so das Verhältnis 2:1. Also er meinte was und die anderen sagten, ach komm, lass es doch noch mal ein bisschen süßer und schwülstiger machen. Also Art Garfunkel singt eben sehr süßlich und Roy Haley liebte auch diese riesigen Geigenarrangements. Und dagegen konnte sich Paul dann immer nicht durchsetzen. Der ist einfacher, gerader und nicht so süßlich haben wollte. Aber die Simon & Garfunkel-Platten sind eben so und das hat viele Leute auch ein bisschen abgestoßen. Viele Leute sagten auch früher schon, oh, das ist mir aber zu sweet. Dabei ist die Essenz der Lieder oder der Melodien und der Texte alles andere als süßlich. Das war auch einer der Gründe für die Trennung. Ich glaube, Paul Simon wollte echt das nicht mehr mitmachen. Immer seine Meinung gegen die anderen durchsetzen, das wollte er nicht. Er wollte das machen, was er wollte. Und besonders nach diesem unfassbar überragenden Erfolg des Albums Bridge Over Troubled Water.
0: Ich habe jetzt in einem Interview gesehen, dass ich nachgeschaut habe vor unserer Aufnahme hier, dass Paul Simon gesagt hat, also dieser Song, Bridge Over Troubled Water, ist eigentlich sogar besser, als ich sonst bin als Songschreiber. Das finde ich kurios, sich selbst so zu beurteilen. Das ist ja auch.
1: Das klingt eigentlich nicht typisch, weil er ist eigentlich sehr selbstbewusst, wenn man mit ihm redet, denn er weiß, dass er gut ist. Er hat ja oft den Vorwurf auch bekommen, er hätte von anderen sich bedient oder hätte andere Musiker, hätte deren Musik oder Inspirationen genommen und dann für sich verarbeitet. Das hat er sicher getan, aber er hat es so getan, dass er diese Sache noch verbessert und auf ein anderes Level gehoben hat. Also das weiß ich nicht. Aber er war der Kopf der Veranstaltung. Zum Beispiel ein Album Bookends aus dem Jahr 68, für die sie sehr viel Zeit verbrachten im Studio, denn sie revolutionierten auch mit die Aufnahmetechnik mit den Beatles zusammen eigentlich. Also von 4-Spur auf 8-Spur und dann später auch auf 16-Spur. Sie zwang praktisch CBS Columbia ein 16-Spur-Studio anzuschaffen, also ein Pult, wo man auch mit 16 Spuren aufnimmt, um diese vielen Stimmen und Instrumente und Einflüsse, die das Arrangement verlangte, zu realisieren. Und gerade Bookends, ein Album, das also auch ein Thema hat, das ist wie eine Suite über das Leben von Generationen. Das beginnt mit diesem Kind, das da vom Hochhaus springen will. Dann erzählt er über ältere Menschen, die auf einer Parkbank sitzen, Old Friends
0: ja.
1: Die da sitzen wie Bookends, wie Buchstützen aneinander gelehnt. Und dann die Suche nach Amerika in diesem wunderschönen Song America, wo es darum geht, diese Verlorenheit in einer Zeit, es war der Vietnamkrieg, die jungen Menschen wussten nicht, wo leben wir eigentlich, in was für einem Land. Wir kommen nicht klar mit dieser Lage, mit der Geschichte, mit der aktuellen Politik und deswegen diese Unsicherheit, die sich dann auch vielen Studentenprotesten ausdrückte. Und das merkt man in diesen Songs. Er hat keine klaren politischen Songs geschrieben, die also Slogans runterbrettern, aber auch nicht wie Dylan, die ganz direkt die Kriegsherren, die Masters of War anprangerten. Paul hat es immer subtiler gemacht, in einer Mischung aus Intellekt und Gefühl. Also er hat immer Kopf und Herz und Bauch zusammengefügt und das ist eigentlich sein Geheimnis, diese Mischung von Emotion und Kopf und Geist.
0: Nun hätten es ja Simon & Garfunkel, ich sag mal, so leicht haben können. Sie hätten 60er, End-60er Ikonen bleiben können, auch aus dieser Zeit, weil die Songs sind ja sehr, sehr, sehr erfolgreich gewesen. Sie sind wirkliche Helden dieser Zeit und so, ich glaube, so eine Generation, die mit denen da so groß geworden ist, das zeigt sich ja später auch in diesem großen Central Park Konzert, die feiern das ihr wahrscheinlich ihr ganzes Leben ab. Aber Paul Simon, ich will nicht sagen, hat es nicht genügt. Der ist ja weitergegangen und zwar aus einem künstlerischen Antrieb heraus. Ja. Nicht nur aus geschäftlichen Ehrgeiz oder so, sondern weil er wusste, er geht weiter. Und die Platten danach, die hören sich in der Tat auch sofort an, nicht wie 2 Jahre später, sondern wie, weiß nicht, 5, 6 Jahre später, finde ich.
1: Ja, man muss sich das mal vorstellen. Also die machten 1970 erschien das Album, 69 schon die erste Single The Boxer, auch ein grandioser Song, auch musikalisch spannend. Und das Album Bridge Over Troubled Water, eines der erfolgreichsten der Geschichte überhaupt, verkaufte Millionen Mal und war zum Beispiel in den USA 20 Wochen auf Platz 1, in England 50 Wochen auf Platz 1, insgesamt 3 Jahre in den Top 100 der Charts, also ein Dauerbrenner, ein Klassiker, jeder hatte und kannte diese Platte und Paul wusste, das kann ich gar nicht übertreffen. Also du kannst jetzt nicht einen Nachfolgesong für Bridge Over Troubled Water veröffentlichen, das wäre immer kleiner und das war ein Grund. Ein anderer Grund war, dass das Verhältnis der beiden hatte sich sehr verschlechtert, denn Art Garfunkel wurde auf einmal Filmstar, er bekam eine Rolle im Film Catch 22 von Mike Nichols. Für Paul sollte auch eigentlich eine Rolle da sein, die wurde dann aber aus dem Skript geschrieben. Also insofern hatte Paul viel Zeit alleine im Studio in New York, um an Bridge Over Troubled Water zu arbeiten. Art Garfunkel war nicht da, der war in Mexiko und drehte einen Film. Und das merkt man schon, dass das sehr, sehr an Paul gefressen hat. Also er hat zum Beispiel 2 Songs auf diesem Album, wo man schon merkt, er ist mit der Lage nicht zufrieden. Ein Song ist So Long, Frank Lloyd Wright, einer der berühmten Architekten. Und dann denkt man, wenn man den Text sieht, wieso singt er da über den Architekten Frank Lloyd Wright?
0: Singt er über Art Garfunkel in dem Song?
1: Ja. Und er singt dann, ja, wir haben bis nachts immer Harmony gesungen. Und wieso singt er mit dem Architekten Harmony? Und Architekten kommen und Architekten gehen, heißt eine andere Zeile. Und dann merkst du, ach ja, Art Garfunkel hat ja Architektur studiert. Das war so gemeint. Das habe ich auch, wurde mir kürzlich erst klar, als ich ein Interview gelesen habe mit ihm. Und der andere Song, The Only Living Boy in New York, damit meinte er Paul Simon, der alleine an diesem Song arbeitete, einer der großen Songs auf Bridge Over Troubled Water. Und auf diesem Song drückte er eigentlich auch seine Stimmung. Ich bin hier alleine, was soll das? Kann ich auch alleine weitermachen? Das war so die Idee dahinter. Und dann kam noch dazu, er hat das später gesagt, wenn er alleine Musik macht, dann muss er sich nicht immer an die andere Stimme halten. Also für ihn war das eine Befreiung, endlich alleine zu arbeiten, obwohl alle gesagt haben, bist du wahnsinnig. Die Plattenfirma hat gesagt, oh Gott, das könnt ihr doch nicht machen. Okay, mach ein Soloalbum, aber dann gibt's doch wieder Simon & Garfunkel, oder? Clive Davis, der Chef der Plattenfirma, der berühmte Plattenmogul, hat gesagt, Paul, nie im Leben wirst du so erfolgreich sein wie mit Simon & Garfunkel. Er hat sich geirrt. Graceland hat fast genauso viel verkauft wie Bridge Over Troubled Water und wurde ein monumentaler Erfolg. Obwohl die ersten Solo-Platten, das muss man schon sagen, viel weniger verkauften, aber immer noch viel, immer noch genauso viel wie eine Rolling Stones-Platte oder sowas. Aber das war für jemanden, der zig Millionen verkauft hat, dann schon ein Flop. Aber er war befreit. Er freute sich, er brauchte ja kein Geld mehr verdienen. Das war genug da.
0: Gut, aber man hört es natürlich musikalisch auch, also finde ich zumindest. Ja.

0: Also, wir haben ja schon gerade gehört, er hat versucht, sozusagen seinem eigenen Schatten zu entkommen ein bisschen. Aber ich finde, man hört auch, dass er befreit aufspielt. Also zumindest ahne ich das da dran. Geht es dir ähnlich oder ist
1: es Quatsch? Ja, es war so. Also ich war am Anfang natürlich auch skeptisch. Ja, geht das eigentlich? Weil natürlich die Stimme von Art Garfunkel ist schon sehr präsent und war auch sehr im Vordergrund. Die sind ja trotzdem immer wieder zusammengekommen. Das ist ja das Komische, ne, für dieses große Konzert. Und es war immer schwierig. Art hatte immer gehofft, ja, irgendwie kommen wir dann auch wieder zusammen und machen neue Alben. Aber das war dann zu spät, weil Paul hatte mittlerweile ja 10 Jahre lang eigene Alben gemacht, war selbstständig, musste mit niemandem sich absprechen, hatte wirklich abenteuerliche Reisen, Musikreisen unternommen in Welten, die Art Garfunkel gar nicht mitgemacht hätte. Insofern war das eine Illusion. Also für Paul war das echt eine Befreiung. Aber wie vielschichtig, auch dieser kleine Ausschnitt, das ist natürlich schwierig, in so kurzen Ausschnitten diese Bandbreite von Musik darzustellen. Also es sei jedem wirklich empfohlen, sich mal diese Dinge alle mal voll und ganz anzuhören, auch in ihrer Entwicklung, weil viele Songs, die fangen an wie ein einfacher Song und gehen dann weiter und explodieren dann irgendwo, kommen dann in eine andere Ebene mit Harmonien, mit Arrangements, mit einem anderen Rhythmusteil. Das ist bei Paul Simon oft so. Also es ist nicht das einfache Strophe, Refrain, Strophe, Schluss, sondern da passiert nochmal was. Zum Beispiel, da gibt es ein Lied, da hat er einfach eine Melodie genommen, die ein deutsches Kirchenlied ist. American Tune heißt seine Version von O Haupt voll Blut und Wunden. Und das Lied ist auch in der anglikanischen und amerikanischen protestantischen Kirche präsent und geschrieben von, wie hieß er, Hans Leo Hassler, irgendwie 1600 etwas. Und Paul Gerhardt hat den Text geschrieben damals. Bach hat es für seine Matthäus-Passion benutzt. Und diese Melodie hat er genommen, hat daraus aber einen nachdenklichen Song über den Zustand von Amerika gemacht. In einer Phase eben, da war noch, glaube ich, Nixon Präsident und dadurch einen aktuellen Bezug gefunden und wunderschön immer noch anzuhören, American Tune. Aber dann gab es dann wieder Songs, das war reiner Gospel, ne? Und deswegen auch dieser Pianist Richard T., der da sehr wichtig für ihn war, weil der ihn eben in diese Gospel-Ebenen auch reinführte. Die Dixie Hummingbirds, eine Gospel-Vokalgruppe, mit denen er gerne musiziert hat. Und auch der Schlagzeuger Steve Gadd, der ihm manchmal auch Rhythmen gegeben hat, wie 50 Ways to Leave Your Lover, da macht er ja diesen Schlagzeugroll am Anfang, der aus, ich weiß nicht was kommt, aus der Musik von New Orleans oder sowas. Und das sind originelle Dinge, die Paul Simon einfach gemacht hat und hat wirklich klasse Alben gemacht, wohl am besten sind Here Comes Rhyming Simon oder Still Crazy. Dann gab es aber eine längere Pause bis One Trick Pony eigentlich, in der er viel auf Tournee war, wo er also aber auch privat ziemlich viel durchgelebt hat und ist aber wirklich immer noch musikalisch interessiert gewesen, andere Dinge zu entdecken. Und als ich ihn hier live sah, 80 und dann traf, war das gerade die Zeit von One Trick Pony, ein Film, der nicht so erfolgreich lief. Und da waren aber schöne Stücke drin, zum Beispiel dieses Late in the Evening. Und danach war aber so ein bisschen Leere. 81 gab es dann das große Konzert im Park mit Art Garfunkel.
0: 500.000 Menschen, sagt man. Und ja, ein freies Konzert.
1: Also auch der Grund war einfach interessant. New York ging es damals nicht so gut und auch die Stimmung in der Stadt war schlecht. Und da sagte die Stadtverwaltung, lasst uns doch mal ein großes Konzert im Park machen. Und wen fragen wir? Paul Simon. Und der fragte dann auch seinen alten Partner und daraus kam dann dieses gemeinsame Konzert. Eines der bedeutendsten Konzerte ist dann auch gefilmt worden und auf Platten erschienen. Paul Simon hat es 91 nochmal wiederholt. Da hieß es aber The Paul Simon Concert in the Park. Er hat Art nicht gefragt damals, der schwer beleidigt war, dass er das nicht getan hat. Da kamen sogar 750.000. Es gilt als eines der größten Konzerte der Geschichte überhaupt und auch natürlich, weil es umsonst war, aber er war einfach, ist einfach für New York eine Ikone, ne? Jemand wie ein Prophet, der dann nach Hause kommt und aber unheimlich sympathisch, also auch auftritt. Er ist ja nicht der große Star, der mit Mantel und Showtreppe da kommt, sondern ganz einfach steht und die Songs singt, die alle Menschen oder viele Menschen bewegt haben.
0: Ich glaube, man merkt auch, dass vielen Leuten diese Songs unglaublich viel bedeuten. Also es singen viele Leute mit, der Jubel ist unglaublich. Ich meine, es sind 500.000 Menschen, was wohl soll wohl sein. Aber es ist wirklich so, man hat das Gefühl, ja, es ist ein sehr glückhaftes Erlebnis einfach, oder?
1: Aber es ist ganz wichtig, es ist nicht nur eine Generation. Bei Simon & Garfunkel und bei Paul Simon ist es immer so gewesen, es waren auch die Jungen, die Studenten, aber auch die Eltern. Das war Musik, die alle wirklich akzeptieren konnten und die alles alle vereint haben. Also eine wirkliche Musik, die Amerika bedeutet hat und auch dargestellt hat. Und das wurde auch später klar, als Paul Simon von Barack Obama geehrt wurde oder anderen Präsidenten, dass das wirklich ein Symbol für Amerika ist. Und klar, über Generationen hinüber, über verschiedene.
0: Ich habe das Album Graceland hier in der Hand und dieses Album ist ein wirkliches Wunderwerk. Wenn man es äußerlich betrachtet, das heißt, es heißt Graceland, wie der das Haus von Elvis. Hm. Es hat vereint viele Klänge, unter anderem auch aus viele afrikanische Klänge. Viele afrikanische Musikerinnen und Musiker haben mitgemacht. Und es ist aber vorne drauf auf dem Cover ist so eine Art Mittelalter-Miniatur. Ich weiß nur damals, man kriegte das kaum richtig zusammen. Ja. Es ist eine schräge Mischung, aber erzähl, wie ist es dazu gekommen, dass Paul Simon sich auf diese Reise gemacht hat?
1: Ja, das war ganz eigenartig. Eigentlich ein Zufall. Er hat von einer Sängerin, mit der er arbeitet, Heidi Burke, eine Kassette bekommen, weil die kannte wohl jemanden, der Musik aus Südafrika mitgebracht hatte. Und die hat er Paul mal, Kassette hat sie ihm geliehen, der hat sie im Auto gehört und dachte, Mann, was ist ja super, was ist denn was für Musik? Er wusste gar nicht, dass das Musik aus Südafrika war. Das stellte er dann fest und versuchte dann auch Leute kennenzulernen in Südafrika, Kontakte zu knüpfen, um überhaupt daran zu kommen und schaffte dann Verbindung zum Juluka. Das ist ja die Band, die man auch kennt, die in Südafrika lebt und produziert wird. Und dann reiste er dahin. Er traf die Musiker, die er da auf dem Tape gehört hatte. Sie gingen ins Studio und entwickelten Songs. Und es sind nicht Songs, die Paul allein geschrieben hat. Er hat sie auch eben mit den afrikanischen Musikern geschrieben. Es gab große Diskussionen, ob er das machen sollte, denn damals herrschte ein UN-Boykott gegen Südafrika. Künstler sollten nicht nach Südafrika reisen, dort auftreten. Südafrika hat immer gelockt mit Auftritten in Sun City, diesem großen Vergnügungsgelände mit Riesengagen. Und das machten auch viele amerikanische Künstler. Also das wollte Paul ja gar nicht. Er wollte ja aufnehmen, die südafrikanische Musik bekannt machen. Und das hat er dann da getan und hat sich durchgesetzt gegen die Boykottdrohung, bekam auch sogar Drohungen von politischen Gruppen, die das überhaupt nicht gut fanden. Und Artists Against Apartheid war also eine Organisation, Little Steven ist dabei, Springsteens Gitarrist, die so auch sehr kritisch waren gegenüber dem. Aber Paul hat das dann alles widerlegt. Er hat dann gesagt, hier hört mal zu, ich benutze diese Musik nicht, sondern wir zusammen machen Musik. Ich bringe diese Musiker auch nach Europa und nach Amerika. Ich schreibe die Musik mit ihnen. Ich klaue mir hier nichts. Ich stehle nichts. Und ich tue sehr viel auch für das Verhältnis von Schwarz und Weiß. Und ich bin eigentlich ganz sicher, dass die Aktivitäten von Paul Simon in dieser Zeit auch dazu beigetragen haben, dass Apartheid dann irgendwann gescheitert ist, dass Mandela freigelassen wurde, diese Aufmerksamkeit, die geschaffen wurde auch dadurch. Und ich habe hier einen Ausschnitt aus meinem Interview damals mit Paul Simon über dieses Album Graceland und er sagte sogar, das ist ein politisches Album. Hören wir doch mal rein.
2: It was a very political album, but I never sang a political song on there. I made it as an album. The political statement was, how can you possibly have an attitude that these people are inferior and should be by law denied anything? What are you talking about? It's an incredible culture with incredible gifted people. And what do you mean blacks and whites can't work together? Of course they can. Look at this.
1: Also der Beweis, dass Weiß und Schwarz zusammenarbeiten können, ist dieses Album und er will diese Kultur, die unglaublich reich ist und blühend ist, einfach auch bekannt machen und das war sein Anlass. Und wie kann man ein ganzes Volk als nicht würdig, als inferior, als geringer einschätzen, das hat Apartheid ja getan. Also insofern seine Arbeit und auch der Erfolg des Albums nachher war ein klarer Appell gegen Apartheid.
0: Dann hören wir jetzt ein bisschen Musik aus Graceland von Paul Simon.

0: Ich glaube, da hat Linda Ronstadt mitgesungen.
1: Mhm.
0: Also
1: genau.
0: Das ist in der Tat jetzt nicht nur ein, sagen wir mal sowas wie ein afrikanisches Paul Simon-Album, es hat verschiedene Einflüsse.
1: Ja, ja, ne? Genau. Es gibt auch dann Songs mit Los Lobos, die also mehr wie Südstaaten oder Mexican Rock-Dinge Einflüsse sind. Die Verbindung, sagt er, ist das Akkordeon, das es in Südafrika gibt und das eben auch in Musik aus New Orleans gerne benutzt wird. Und es ist interessant, übrigens, die Texte hat er erst später geschrieben. Er hat die Musik aufgenommen und darüber erst dann Melodien ohne Texte gesungen. Und die Texte sind auch echt so verwirrend manchmal, dass man nicht genau weiß, was meint er eigentlich. Es sind viele Assoziationen, Bilder, aber es sind auch Aspekte, die sozialer Natur sind, also auch über die Rolle von Afrikanern. Da gibt es auch Texte in Graceland. Also es ist nicht nur, dass es nun abgehoben esoterischer Kram ist, sehr eklektisch, aber es hat eben auch einen gewissen Bezug zur Realität. Die Tournee ging dann von 86, 87 ging es los. Da spielte er auch hier in Hamburg zum Beispiel in der Sporthalle bis 89, 90 ging die Graceland-Tournee. Also, und er nahm die afrikanischen Musiker mit. Also, die Originalbesetzung war dann mit großem Aufwand auf der Bühne zu sehen. Ladysmith, Black Mambazo, diese großartige Gesangsgruppe war immer dabei. Und die wurden natürlich dadurch in aller Welt bekannt. Also hat er praktisch auch sehr viel für südafrikanische Musiker getan. Und es war ein unfassbarer Erfolg. Ich kann auch gar nicht glauben, ich habe mir das gestern nochmal angeguckt, wie viele Konzerte dieser Graceland-Tournee es gab. Durch die gesamte Welt. Das ist schon beeindruckend. Paul Simon hat in seiner Karriere mindestens 800 große Auftritte gemacht. Also wahnsinnig viele und alle mit einer großen Qualität, weil er hat sich nicht da alleine hingestellt, sondern das machen ja viele. Ja, machen wir mal einen Soloauftritt. Nee, dann war es immer mit exquisiten Musikern und einer hohen Qualität.
0: Nun haben wir wieder das Problem, dass ein sehr erfolgreiches Album da ist. Und dann ja. Hat man immer das Gefühl, was kommt jetzt, was kommt jetzt? Da gab es danach Rhythm of the Saints. Da wurde dann ein bisschen brasilianische Klänge beispielsweise eingeflochten. Es war nicht ganz so erfolgreich. Und auch andere Alben danach waren nicht mehr ganz so im Fokus. Macht aber eigentlich nichts, oder?
1: Ja, bei Rhythm of the Saints war es so, dass die Musik spannend und interessant war, aber es war mehr eben, wie gesagt, sagst du, brasilianische Klänge, sehr viel Percussion, sehr viele Jazz-Einflüsse. Es war, sagen wir mal, eklektischer und aber weniger eingängig. Es waren keine so klaren Melodien, bis auf ein, zwei Songs. Born at the Right Time ist einer dieser Songs, die dann also auch als Songs erfolgreich werden konnten. Es war anspruchsvoller und schon schwieriger. Dennoch, immer noch wurde das gut verkauft und die Tournee dauerte auch 3 Jahre lang, war er mit diesem Programm Born at the Right Time, hieß die Tournee, unterwegs. Also man kann nicht sagen, dass das nun ein absoluter Flop gewesen sei. Danach, also nach der Tournee, kam aber ein neues Projekt für ihn und das war eben ein Musical. Auch mit sehr hohem Anspruch, ein Musical, eine Geschichte eines Mörders, der aus der lateinamerikanischen Ecke New Yorks kommt. Deswegen die Musik auch sehr gemischt zwischen Rock'n'Roll, Doo-Wop und Latin Music. Eine Mischung, die es vorher auch nicht gab. War dann aber auch nicht erfolgreich, obwohl die Stars Mark Anthony und Ruben Blades, also Weltstars eigentlich sind, später Weltstars wurden eigentlich. Aber die New Yorker Presse mochte dieses Musical überhaupt nicht. Hat also gar nicht auf die Musik gehört oder die Performance und hat einfach gesagt, nee, das Thema ist ja blöd und ist furchtbar. Und wenn die New Yorker Presse was niedermacht, dann hast du keine Chance. Das Broadway-Musical, nach 3 Wochen, glaube ich, war es dann am Ende.
0: Und Paul, das hat er dir, glaube ich, erzählt, war darüber kreuzunglücklich eigentlich.
1: Ne? Er war komplett traurig und es war sehr, sehr schwer für ihn. Dennoch waren die 90er Jahre für ihn spannend, denn in seiner Lieblingsfernsehshow Saturday Night Live, da ist er ungefähr 14 Mal schon aufgetreten. Da musste ja nicht nur Musik spielen, sondern auch Sketche machen. Er hat zum Beispiel mal in einem Puter-Kostüm hat er einen Song gesungen. Also du musst da irgendwie verkleidet immer Sachen machen. Und da lernte er seine dritte Frau, Edie Brickell, eine großartige Rockmusikerin, die mit ihrer Band The New Bohemians auch einen Hit hatte, What I Am, großartige Frau, großartige Song. Die lernte er 92 kennen in der Fernsehshow. Und das war wohl Liebe auf den ersten Blick. Und drei Kinder hat er gehabt. Ein Mädchen, über das er auch gerne singt. Father and Daughter ist ein Song. Lulu heißt sie und zwei Jungs. Da war er ja 52, als er diese bekam.
0: Also, und die sind ja immer noch verheiratet und immer noch glücklich. Glücklich miteinander.
1: Ja, wunderbar.
0: Ich habe ein bisschen Musik aus diesen letzten Alben und aus dieser Phase nach The Songs from the Cape Man auch zusammengestellt, vielleicht um einen Ausblick noch zu geben, was Paul Simon immer noch in der Lage ist zu tun.

0: Peter, man hört...
1: Wunderbar.
0: Ja, wunderbar, oder?
1: Echt. Also, man hat die ja gar nicht so oft gehört, diese Songs, weil diese Alben auch nicht so präsent waren oder so. Aber man hört die Dinge wieder. Da entdeckt man Großartiges, wirklich. Er macht nur alle paar Jahre eine Platte. Also, er hat dann, glaube ich, 2006 eine gemacht, 2011 und dann nochmal 2016 oder 2018 dann auch noch eine Abschiedstournee. Und war aber auch ständig auf Tournee, auch nochmal mit Art Garfunkel in den 2000er Jahren. Und dann sollte 2010 eine große Reunion-Tour kommen, aber dann versagte Art die Stimme. Er hatte wohl eine Stimmbandentzündung und die Tournee fiel aus. Und das war, glaube ich, auch ein ganz, ganz schwieriger Punkt für Art Garfunkel. Aber es ging einfach nicht. Und eine andere Tournee hatte er schon in den 90ern noch, 98, 99, mit Bob Dylan unternommen. Eine seltsame Kombination, denkt man, aber sie waren mittlerweile Freunde geworden. Sie kannten sich ja schon aus Greenwich Village, aus der Folk-Szene. Da war Dylan der große Held und Paul der Kleine. Und da hatten sie sich nur mal gesehen. Und es gab ein Erlebnis in Goethes Folk City. Da traten Simon und Garfunkel auf im März 64. Und Paul Simon fühlte sich furchtbar gestört durch einen sehr lauten Menschen, der an der Bar, am Tresen stand. Und es war Bob Dylan, der mit Robert Shelton, einem Journalisten von der New York Times, da stand. Die hatten schon was getrunken und haben sich laut unterhalten. Gar nicht negativ über die Musik geredet, sondern einfach nur laut. Und das ist ja bei der Musik von Simon und Garfunkel nicht so passend, weil die ist ja leise. Und darüber hat sich Paul unglaublich geärgert und er war furchtbar enttäuscht von einem Helden, einem Mann, den er verehrt hatte, so behandelt zu werden. Er hat das persönlich genommen. Dylan hat das wahrscheinlich gar nicht mitgekriegt. Aber dann haben sie sich ungefähr 20 Jahre später öfters getroffen, haben auch die Familienbesuche ausgetauscht und haben viel Zeit miteinander verbracht. Zwei Menschen, die eigentlich auf sehr intellektueller, poetischer Ebene, aber doch ganz, ganz unterschiedlich und verschieden arbeiten. Dann haben sie eben so eine Tournee gemacht, die auch eigentümlich war, denn die Kombination Bob Dylan, der ständig ja irgendwo spielt und seine Musik immer in anderen Versionen singt und dieser sehr, sehr perfekte und perfektionistische Paul Simon. Aber es hat funktioniert.
2: Working with Bob was really interesting, you know, the two American songwriters out of their generation who were so, that was fine. Personally, I like the guy. I think he's funny. He makes me laugh. And it was a kind of interesting show, just different, you know, light and dark. The guys who know the same thing and write about it in a different way.
1: Dunkel und Licht, beide schreiben über dieselbe Sache auf verschiedene Art und Weise.
0: Auch das geradezu poetisch. Einer der führenden Songschreiber unserer Zeit, ein amerikanischer, ja, wie soll ich sagen, Begleiter, ein Gradmesser oder so etwas, könnte man das sagen zu Paul Simon?
1: Also ein Begleiter über die ganze Zeit, über 60 Jahre. Er wird jetzt 80 im Oktober, aber irgendwie ist es immer noch ein verrückter Geist. Irgendwie still crazy after all these years. Ein Mann, der unheimlich viel gegeben hat, der vielleicht nicht so oft im Licht der Öffentlichkeit stand. Also er ist nicht ein Schlagzeilenmacher eigentlich. Höchstens in seiner Zeit mit Carrie Fisher. Da war er mal öfters in den Spalten. Aber sonst hat er durch musikalische Qualität und unglaubliches Talent eine unfassbare Gabe. Also er ist sicher eine der Figuren, die auch über die Zeit hinweg im nächsten Jahrhundert auch noch präsent sein werden. Also das ist seine Rolle und da besteht kein Zweifel.
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4: Um 11 Uhr mit Claudia Drews. Der Tankrabatt hat bundesweit zu sinkenden Preisen bei Benzin und Diesel geführt. Seit Mitternacht gibt es für Sprit einen Steuernachlass von knapp 17 Cent pro Liter. Aus der NDR Nachrichtenredaktion Christiane Rüther.
5: Die stärkste Bewegung gab es laut Online-Portalen beim Diesel. Der Preis für einen Liter lag heute früh im Schnitt um 15 Cent niedriger als gestern. Aber auch Superbenzin war deutlich billiger. Die Sorte E10 war vielerorts sogar für weniger als 2 Euro pro Liter zu haben. Hier gab es allerdings starke regionale Unterschiede. In München, Stuttgart und Leipzig wurde die 2-Euro-Marke an sehr vielen Tankstellen unterschritten. In Hamburg nur an wenigen, in Köln an gar keinen. Insgesamt wird sich erst noch zeigen, wie der Tankrabatt an die Kunden weitergegeben wird. Von Wirtschaftsforschern kommt Kritik an der Steuersenkung. Laut IFO-Institut bewirkt der Tankrabatt eine Umverteilung zugunsten von Vielfahrern mit großen Autos. Das DIW meint, mit dem Rabatt werde ein wichtiges Preissignal zumindest in Teilen außer Kraft gesetzt.
6: Einen Tag ist es jetzt her, dass ein Passagierflugzeug von Fly Dubai auf dem Weg von Dubai nach Tel Aviv offenbar nur knapp einer Katastrophe entkommen ist. Die Behörden in den Vereinigten Arabischen Emiraten haben nun Ermittlungen eingeleitet, um noch offene Fragen zu klären. Aus Tel Aviv, Felicitas Böselager.
7: Wer war der Co-Pilot, von dem Passagiere berichten, er habe den Piloten während des Flugs angegriffen? Was war sein Motiv? Wollte er das Flugzeug tatsächlich zum Absturz bringen? Dazu gibt es noch keine gesicherten Informationen. In Israel dominiert der Vorfall die Nachrichten und die Diskussionen. Das israelische Außenministerium spricht von einem versuchten Terroranschlag auf Israelis. Premierminister Benjamin Netanyahu dankte dem indischen Piloten, der sich offenbar gegen den Angriff gewehrt hatte. Nach Angaben der indischen Behörden ist der Pilot in einem stabilen Zustand und wird in einem saudi-arabischen Krankenhaus versorgt.
6: Die AfD hat die Entscheidung der Innenministerkonferenz kritisiert, das Einstimmigkeitsprinzip aufzugeben. AfD-Vize Möller sprach von einer immer deutlicher werdenden Bereitschaft, nach Wahlniederlagen einfach die Regeln zu ändern. Dies sei ein respektloser Umgang mit dem Votum der Wähler und zeige, von wem die wahre Gefahr für die Demokratie ausgehe. Die Innenminister der Länder hatten beschlossen, dass für gemeinsame Beschlüsse künftig eine Mehrheit von 13 der 16 Länderstimmen reicht. Bislang galt ein ungeschriebenes Einstimmigkeitsprinzip. Hintergrund der Änderung ist die Sorge vor einer Blockade durch die AfD. Die im Kabinett verabschiedete Reform der Pflegeversicherung sorgt weiter für Kritik. So wurde zum Beispiel die Forderung der SPD nach einem finanziellen Ausgleich zwischen privater und gesetzlicher Pflegeversicherung erst einmal nicht umgesetzt und soll rechtlich geprüft werden. Der grünen Gesundheitspolitiker Dahmen sagte im Deutschlandfunk, er halte das für ungerecht.
8: Wenn Sie heute in der Situation sind, dass Sie als Gutverdiener, der privat pflegeversichert ist, ungefähr die Hälfte zahlen wie in der sozialen Pflegeversicherung, dann ist das natürlich eine Ungerechtigkeit, die die Menschen alle spüren. Und die Lasten, und das muss ich der Koalition vorhalten, jetzt dieser Einigung, die bedeutet im Kern ein politisches Geschäft zu Lasten Dritter, nämlich hier der gesetzlich Versicherten in der sozialen Pflegeversicherung, die hier mehr zahlen für letztlich schlechtere Leistungen.
6: Der grünen Gesundheitspolitiker Dahmen. Heute verhandelt der Bundesgerichtshof darüber, ob Amazon die Kosten für seine Prime-Abos vor 4 Jahren anheben durfte. Kundinnen und Kunden wurden damals nicht ausdrücklich nach ihrem Einverständnis gefragt. Je nach Urteilsspruch könnte Betroffenen eine Erstattung zustehen. Aus der NDR Nachrichtenredaktion Aline Braun.
9: Wer 2022 ein Prime-Abo hatte und dann mindestens einmal mehr gezahlt hat, der könnte theoretisch Geld zurückbekommen. Amazon hatte die Preise teilweise um knapp 21 Euro pro Jahr angehoben. Bei einigen könnten also etwa 80 Euro zusammenkommen. Allerdings muss man sich dazu erstmal in ein sogenanntes Klageregister eintragen. Das geht online und dauert auch nicht wirklich lange. Wie das genau funktioniert, kann man zum Beispiel bei der Verbraucherzentrale Niedersachsen nochmal nachlesen. Und Voraussetzung dafür ist natürlich, dass der Bundesgerichtshof sagt, ja, Amazon hat damals illegal die Preise erhöht.
6: Und das waren die Nachrichten. Das Wetter in Norddeutschland. Viele Wolken, von Westen her auch Regen, vereinzelt kann es gewittern. Nach Osten hin trocken, Höchstwerte 18 bis 25 Grad. Morgen zunächst noch Regen, dann von Westen her freundlicher, maximal 17 bis 21 Grad. Und am Samstag erneut wolkig, aber meistens trocken bei 17 bis 22 Grad. Wir schauen noch auf den Sonntag, wechselnd bewölkt, teils Regen, 17 bis 21 Grad. Es ist 11.05 Uhr.
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11: Einen schönen Abend für euch. Hier ist Dirk am Dienstag. Freue mich, dass ihr dabei seid. Und wir machen mal wieder ein bisschen frisch um die Ohren rum. Gleich mit Miley Cyrus. Nico Santos hat was Neues. Und den Spätsommerhit von Loy und David Puentes, finde ich, kann man gar nicht oft genug hören. Golden Summer. Schönen Abend für euch.

0: Miley Cyrus. Let's get married. Sie hat ja schon angekündigt, bald heißt sie nur noch Miley, weil wer ein Superstar ist, der hat nur noch einen Vornamen. Sollte machen. Komm, sollte machen. Hier ist NDR 2 am Dienstagabend gleich mit Tiffany Harris. Die heißt noch Tiffany Harris und wird wahrscheinlich auch noch nicht Tiffany heißen, denke ich mal. Aber bald. Die Musik ist nämlich richtig gut. Find Me heißt die Nummer. Gibt es in einem ganz kleinen Moment.
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3: In der Bibel gibt es eine Geschichte. Ein Gelähmter wird von 4 Freunden auf einer Trage zu Jesus geschleppt. Aber eine riesige Menschenmenge will Jesus sehen und hören. Jeder verteidigt seinen Platz. Die 4 müssen sich regelrecht durchkämpfen. Und dann geschieht das Wunder. Jesus heilt den Gelähmten. Er kann sich endlich wieder bewegen. Er bekommt ein neues Leben geschenkt. Was für eine großartige Chance. Gibt Jesus ihm einen guten Rat mit auf den Weg? Nein, er sagt ganz einfach, steh auf, nimm dein Bett und geh nach Hause. Wer weiß, vielleicht hat er erstmal ein Fest mit seinen Freunden gefeiert, aber dann lebt er sein ganz normales Leben. Wie ist das eigentlich bei mir? Ich bin gesund und dafür bin ich dankbar. Aber wehe, wenn ich mal krank werde und wenn es nur ein heftiger Männerschnupfen ist. Dann will ich nur noch eins. Ich sehne mich nach meinem wunderbaren, ganz normalen Alltag. Ohne Fieber, ohne Gliederschmerzen, ohne Taschentuch. Kaum bin ich wieder fit, habe ich das vergessen. Ich nehme meinen Alltag, als wäre er nichts. Ich lerne aus dieser Geschichte, träume nicht von einem ganz anderen Leben, vom großen Wunder. Lebe deinen Alltag, er ist Wunder genug.
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Vanessa Barrett mit Tough Love. NDR 2 am Dienstagabend. Und es gibt einen Künstler, bei dem hat dieser Song hier alles in seinem Leben verändert. Es war in den 90ern und auf einmal hörte man das hier. Back mit Loser. Und dieser Song hat, also, was ist passiert? Alle großen Plattenfirmen haben gesagt, Freundchen, du kommst zu uns, wir nehmen dich unter Vertrag, schreib Musik, mach, was du möchtest. Und deswegen hat das sein Leben von null auf jetzt komplett verändert. Seitdem macht er independent Musik, so wie er es möchte. Er produziert andere und er hat ein neues Album am Start. Das heißt Ride Lonesome, das Album. Und davon hören wir jetzt Run Away. Hier ist der sehr talentierte Beck.

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1: Die Jutta aus Wuppertal.
0: Ich arbeite bei Hoffmann Automobil.
1: Seit 13 Jahren schon ganz schön viel.
0: Bei uns legt der Chef viel Wert auf Tradition.
1: Deshalb zahlt er immer noch denselben Mindestlohn.
0: Ja, ja, ja.

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1: Das Ding ist doch wie gemacht für ihn. Paula Carolina mit ihrem Song Otto Normal. Und den gibt es eigentlich schon seit 2 Jahren. Und jetzt im Sommer, da hat Otto Walkes den gehört. Und zwar rauf und runter, hat alle um ihn rum genervt, weil er das Ding den ganzen Tag gehört hat. Und dann hat er Paula Carolina angerufen und hat gesagt, sag mal, großartiger Song. Und sie hat gesagt, sag mal, wollen wir den nicht zusammen aufnehmen? Passt doch wie die Faust aufs Auge. Und ich finde, die hatten beide absolut recht. Wie großartig. Otto Normal von Paula Carolina und Otto Walkes.
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1: Einen schönen Abend für euch. Wir haben eine Menge großartige Musik heute Abend. Und dann machen wir doch direkt mal weiter. Gleich mit der großen Ray. Zusammen mit Absolutely und mit Emma Joy heißt die Nummer. Und die macht richtig Spaß. Und los geht's jetzt mit einer jungen Dame. Die durfte ich schon vor 2 Jahren auf der NDR2-Bühne bei der Kieler Woche ansagen. Und ich habe, was soll ich euch sagen? Die hat mich total begeistert. Die stellt sich dahin und ich finde, das ist eine sehr mutige Musikerin. Sie ist wie so eine Bandleaderin, so ein bisschen so wie Melissa Etheridge oder so. Man nimmt ihr das völlig ab und sie macht auch ein bisschen Rock in ihrer Musik und haut das alles so raus, ganz ehrlich, wie sie das meint. Ich finde eine absolute Bereicherung. Die neue Nummer von Hannah Rautzenberg heißt Silver Screen und die gibt's genau jetzt. Ich bin Dirk, freue mich, dass ihr dabei seid.

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1: Oliver John mit Memories of You. Schönen Abend am Dienstag. Hier ist NDR 2 mit dem Soundcheck Neue Musik. Wir versuchen immer mal so ein bisschen die Stimmung aufzunehmen, die auch irgendwo im Ausland gerade unterwegs sind. Und was wir festgestellt haben, ist, dass Country in den USA gerade wieder mächtig angesagt ist. Country ist ja sowieso eine Macht, ist nicht unbedingt vergleichbar mit Schlagermusik hier in Deutschland, hat ja irgendwie dann doch noch mehr so einen kulturellen Hintergrund und schwappt immer mal wieder rüber. Und zum Beispiel Stella Lefty im Moment mit ihrem Song Boston ist also richtig, richtig großartig mit so einer Mischung aus Country in die Charts ganz nach oben geschnellt. Ist aber immer wieder so, dass viele Künstler, die auch im Country zum Beispiel begonnen haben, wie Shania Twain oder jetzt als gutes Beispiel natürlich auch Taylor Swift, im Country beginnen und dann im Pop dann auch ganz, ganz groß werden, teilweise im Rock. Tja, und jetzt kommen wir zu zweien, die im Country gerade unterwegs, super jung, die eine Mitte 20, der andere mal gerade 20. Waylon Wyatt zusammen mit Carter Faith. Die beiden haben einen Song am Laufen. I'm sorry, but I love you. Tut mir leid, aber ich liebe dich. Natürlich. Großartiges Thema für Country. Wundervoll gehaucht mit zwei Gitarren. So muss es doch sein. Hier sind Waylon Wyatt und Carter Faith.

Es gibt bald ein neues Album von U2. Carnaval de Luz heißt es, kommt Mitte November raus. Ja, und ist eigentlich wieder mal eine Art Meilenstein. Das neue Studioalbum von U2 kommt nämlich in dem Jahr, in dem es die Band 50 Jahre gibt. Das haben sie schon gefeiert mit einem Konzert in der Schule in Dublin, in der sie sich damals kennengelernt und zuerst gerockt haben. Da waren 1000 Schüler, die waren mehr als begeistert. Dann haben sie in der Innenstadt mal, wie sie es gerne mal machen, auf einem Gebäude, auf so einem Balkon, dann auch nochmal ein Konzert gegeben, einfach mal so. U2 bleiben ihrer Linie treu. U2 sind eine der erfolgreichsten Rockbands der letzten 40 Jahre. Unfassbar, was die auf die Beine gestellt haben. Und das neue Album, das wird ziemlich gut, zumindest mit dem, was wir bisher sagen können. Hier ist die neue Nummer von U2, die heißt Silencio und die ist alles andere als leise.

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1: Um 12 Uhr mit Benjamin Kirsch. Der Tankrabatt hat bundesweit zu sinkenden Preisen bei Benzin und Diesel geführt. Seit Mitternacht gibt es für Sprit einen Steuernachlass von knapp 17 Cent pro Liter. Aus der NDR Nachrichtenredaktion Christiane Rüther.
2: Die stärkste Bewegung gab es laut Online-Portalen beim Diesel. Der Preis für einen Liter lag heute früh im Schnitt um 15 Cent niedriger als gestern. Aber auch Superbenzin war deutlich billiger. Die Sorte E10 war vielerorts sogar für weniger als 2 Euro pro Liter zu haben. Hier gab es allerdings starke regionale Unterschiede. In München, Stuttgart und Leipzig wurde die 2-Euro-Marke an sehr vielen Tankstellen unterschritten. In Hamburg nur an wenigen, in Köln an gar keinen. Insgesamt wird sich erst noch zeigen, wie umfangreich der Tankrabatt an die Kunden weitergegeben wird. Von Wirtschaftsforschern kommt Kritik an der Steuersenkung. Laut IFO-Institut bewirkt der Tankrabatt eine Umverteilung zugunsten von Vielfahrern mit großen Autos. Das DIW meint, mit dem Rabatt werde ein wichtiges Preissignal zumindest in Teilen außer Kraft gesetzt.
1: Die Bundesbürgerinnen und Bürger haben einer Studie zufolge vor allem Sorgen wegen ihrer wirtschaftlichen Situation. Knapp 60% der Befragten fürchten, dass die Lebenshaltungskosten weiter stark steigen könnten, heißt es in der Studie Die Ängste der Deutschen, die jedes Jahr von den R- und V-Versicherungen durchgeführt wird. Zugleich sinkt das Vertrauen der Menschen in die Politik. Hier fürchten die Befragten vor allem höhere Steuern und gekürzte Leistungen. Auf Platz 3 der Studie landet das Thema Migration. 52% der Teilnehmer sind der Ansicht, dass die Zahl der Geflüchteten in Deutschland den Staat und die Gesellschaft überfordern. Für die Studie werden seit 1992 jedes Jahr etwa 2400 Menschen befragt. In Luxemburg beraten gerade die EU-Innenminister zum ersten Mal seit dem Andrang von Migranten auf die spanische Exklave Ceuta. Sie wollen über einen 5-Punkte-Plan der EU-Kommission beraten, um die Kontrollen an den europäischen Außengrenzen zu verschärfen. Aus Brüssel Katrin Schmidt.
3: Nach dem Ansturm von mehr als 70.000 Menschen auf die spanische Exklave Ceuta Ende Juli könne man nicht zur Tagesordnung übergehen, sagt EU-Innenkommissar Brunner im Vorfeld. Die EU-Grenzschutzagentur Frontex beispielsweise soll weitere Kapazitäten und Kompetenzen bekommen, um schneller in solchen Situationen zu unterstützen, was unter den Mitgliedstaaten umstritten ist. Denn dem 5-Punkte-Plan zufolge könnte künftig ein Krisenmechanismus dafür sorgen, dass in besonderen Lagen, wenn etwa Menschen instrumentalisiert werden, schnellere Verfahren und Rückführungen abweichend vom Asylrecht erlaubt sind.
1: Einen Tag ist es jetzt her, dass ein Passagierflugzeug von Fly Dubai auf dem Weg von Dubai nach Tel Aviv offenbar nur knapp einer Katastrophe entkommen ist. Die Behörden in den Vereinigten Arabischen Emiraten haben nun Ermittlungen eingeleitet, um offene Fragen zu klären. Aus Tel Aviv Felicitas Böselager.
4: Wer war der Co-Pilot, von dem Passagiere berichten, er habe den Piloten während des Flugs angegriffen? Was war sein Motiv? Wollte er das Flugzeug tatsächlich zum Absturz bringen? Dazu gibt es noch keine gesicherten Informationen. In Israel dominiert der Vorfall die Nachrichten und die Diskussionen. Das israelische Außenministerium spricht von einem versuchten Terroranschlag auf Israelis. Premierminister Benjamin Netanyahu dankte dem indischen Piloten, der sich offenbar gegen den Angriff gewehrt hatte. Nach Angaben der indischen Behörden ist der Pilot in einem stabilen Zustand und wird in einem saudi-arabischen Krankenhaus versorgt.
1: Die deutsche Fußballnationalmannschaft bestreitet heute ihr drittes Länderspiel unter Bundestrainer Klopp. In der Nations League trifft die Mannschaft heute Abend auf Serbien. Aus der Sportredaktion Michael Augustin.
5: Jürgen Klopp wirbt auch vor seinem dritten Länderspiel als Bundestrainer um Geduld. Wir brauchen Zeit, sagt er. Und das bedeutet auch, Spieler nicht sofort zu bewerten. Gegen Serbien ist eine ähnliche Partie wie zuletzt gegen Griechenland zu erwarten. Ein defensiver Gegner, der den Deutschen den Ball überlassen und vor allem verteidigen wird. Wirtz, Elmala und Woltemade könnten Spieler sein, um die serbische Abwehr zu knacken. Sicher ist nur, dass Urbich im Tor steht. Sein Länderspieldebüt ist vom Bundestrainer bestätigt worden. Klopp hat den Elversberger Keidel aus seinem Kader gestrichen, weil nur 23 Spieler erlaubt sind.
1: Das waren die Nachrichten. Das Wetter in Norddeutschland, viele Wolken, von Westen her Regen, vereinzelt Gewitter möglich. Nach Osten hin ist es trocken und sonniger, Höchstwerte 18 bis 25 Grad. Morgen erst noch Regen, später von Westen her freundlicher mit Sonne, Höchstwerte 17 bis 21 Grad. Am Sonnabend ist es heiter bis wolkig, dabei meist trocken, 17 bis 22 Grad. Und am Sonntag wechselnd bewölkt, gebietsweise Regen, 17 bis 21 Grad. Es ist jetzt 12.05 Uhr.
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8: Und jetzt kommen wir zu einem, wenn der lacht, dann musst du mitlachen. Das ist so eine dreckige Lache und vor allen Dingen hat er so einen großartigen Humor. Ray Garvey, der wilde Ire, der hier bei uns in Deutschland viel berühmter ist als zu Hause. Und was ein Glück, dass wir ihn hier haben. Er ist eine absolute Bereicherung. Zusammen mit Imran Abbas hat er einen neuen Song, der heißt Rivers. Und wisst ihr was, den hören wir jetzt einfach. Hier ist Dirk, schönen Abend für euch.

Call It What You Want. Eine der Partybands, die gerade rund um London für mächtig Spaß sorgen. Und eben, man kann sich vorstellen, warum, oder? Egal, was die so auf der Bühne präsentieren, das ist immer so ein Riesenalarm. Die freuen sich, wenn sie bei euch sind. Und die Fans freuen sich, wenn sie bei ihnen sind. So einfach ist das mit der Musik auf der Bühne. Hier kommen Churches mit Roses. Schönen Abend für euch.

Clean Bandit mit was Neuem hier bei NDR 2. Company heißt die Nummer, zusammen mit Chloé und, man muss das immer ganz langsam sagen im Radio, Oma mit H hinten dran, Oma Lay. Wisst ihr Bescheid. Einen schönen Abend am Dienstag. NDR 2 ist hier, jetzt mit was Neuem von War on Drugs, eine Band aus Philadelphia. Die gibt es schon seit 2005. Ihren ganz großen Durchbruch hatten sie dann aber im Jahr 2018. Denn ihr Album A Deeper Understanding, das aus dem Jahr 2017 ist, hat dann doch wirklich den Grammy als bestes Rockalbum im Jahr 2018 bekommen. Na, und da war die Geschichte ja geschrieben. Dahinter steckt vor allem Adam Grandisfield. Der hat die Band 2005 gegründet und ist der einzig Verbliebene von der Originalbesetzung noch. Und jetzt steht ein neues Album an. Sie lassen sich immer ein bisschen Zeit. Es gibt bisher erst 5 Studioalben von der Band in über 20 Jahren. So, und jetzt steht ein neues an. Die erste Single dazu ist schon raus, aber so langsam, auch wenn die Fans so ein bisschen nervös werden, ne, noch gibt es nichts über wann das Album dann wirklich rauskommt. Es wird eins geben, aber der gute Adam Grandisfield ist auch bekannt als Perfektionist. Das wird ein bisschen dauern. Hier nochmal dran rumschrauben, da noch nicht mit zufrieden. Die erste Single, die hat schon mal richtig gut hingehauen. War on Drugs hier mit Who's That? Die Single lässt sich 5 Minuten Zeit und schönes Intro von 30 Sekunden. Können wir uns mal am Abend schön genießend reinpfeifen.

0: Benz und Boone hier bei NDR 2.
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0: Ihr könnt euch erinnern, Streichelt, ja, der Künstler aus Österreich, der den Song Einwohnermeldeamt gemacht hat, und er war halt so begeistert von der Frau, die da hinter ihrem Schreibtisch saß, die hat es ihm richtig angetan. Darüber musste er unbedingt einen Song machen, und wir sind uns nicht ganz sicher, ob der nächste Song jetzt vorne links einfach nur eine etwas genauere Ortsbeschreibung von ihrem Schreibtisch ist, aber wir hören einfach mal genauer hin. Hier ist Streichelt mit Vorne links, und ich bin Dirk, schönen Abend.

Kofano mit Source of Life. Euch einen schönen Abend am Dienstag. Hier ist der NDR 2 Soundcheck, neue Musik. Jetzt mit was Neuem von Sophie Tucker. Falls ihr euch erinnern könnt, Sophie Tucker, Moment mal. Ja, das ist ein Duo aus den USA. Da ist die deutsche Sophie Holly Wells mit dabei, die in Frankfurt geboren ist und in den USA studiert hat. Da ist sie dann, oder andersrum, da ist ihr kongenialer Partner Tucker Halpern auf sie aufmerksam geworden. Der hat sie singen gehört und hat einen ihrer Songs geremixed. So haben die beiden zusammengefunden. Sie wollte eigentlich nach Südamerika als Tanzlehrerin. Er wollte eigentlich Basketballprofi werden und das hat in beiden Fällen nicht so richtig geklappt. Scheinen also zwei ziemlich verrückte Nudeln zu sein. Seit 2014 machen sie zusammen Musik. Einer ihrer Songs wurde sogar für den Grammy nominiert und inzwischen ist dann auch Ryan Tedder von One Republic auf sie aufmerksam geworden und hat gesagt, lass doch mal was zusammen machen. Und das ist ja mal ein Ritterschlag, weil wenn einer im Moment erfolgreiche Popsongs schreibt, dann ist es Ryan Tedder von One Republic. Hier sind Sophie Tucker und One Republic zusammen mit Tsunami.

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schön, oder? Danger Dan, dass es hier so schön ist. Der Mann weiß irgendwie, wie man berührt, und deswegen hat er es nochmal genauso gemacht wie im Jahr 2021. An diesem Freitag kommt das zweite Album von Danger Dan raus, wo er am Klavier sitzt und einfach wunderschöne Melodien spielt und da sehr tiefgründig zu singt. Keine Angst heißt das Album und ist der Nachfolger von Das ist alles von der Kunstfreiheit gedeckt. Und an diesem Freitag kommt nicht nur das Album raus, sondern er wird es auch noch vorstellen. Hier bei uns Stars at NDR 2, Songs and Stories, die Konzerte, die einfach alles andere als normal sind. 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Und alles, was ich bis jetzt von dem neuen Album gehört habe, habe ich gedacht, wow. Zum einen gibt's doch gar nicht. Das hört sich so schön an, man kann so richtig schön träumen. Und zum anderen, der Mann, der geht durch die Harmonien wie andere durch weiche Butter. Hier ist jede Grenze, jedes Gesetz, jeder Gott, hier ist Danger Dan.

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1: Um 13 Uhr mit Benjamin Kirsch. Der Tankrabatt der Bundesregierung ist in Kraft und vor allem Fahrer von Verbrennerautos blicken gespannt darauf, ob die Steuersenkung auch bei ihnen ankommt. Heute früh sanken die Preise an den Tankstellen zunächst. Laut ADAC kostete ein Liter Super E10 im Schnitt 14 Cent weniger als am Vortag. Um 12 Uhr hatten die Mineralölkonzerne aber wieder die Möglichkeit, die Preise anzuheben. Nicolas Lieven aus der NDR Wirtschaftsredaktion mit einer Einschätzung, ob der Tankrabatt die Autofahrer am Ende wirklich entlastet.
2: Das liegt am Ende bei den Mineralölkonzernen, was weitergegeben wird. So hundertprozentige Sicherheit hat man natürlich nie, wobei der Wirtschaftsverband Fuels and Energy gestern schon mal so ein bisschen vorgebaut hat und gesagt hat, doch, die Konzerne würden die komplette Steuererleichterung weitergeben, aber Energiesteuern seien ja nur ein Teil des Tankstellenpreises. Höhere Einkaufskosten zum Beispiel wirkten dem natürlich entgegen, sprich einfach mal 17 Cent abziehen, das wird so nichts.
1: Die Bundesbürgerinnen und Bürger haben einer Studie zufolge vor allem Sorgen wegen ihrer wirtschaftlichen Situation. Knapp 60% der Befragten fürchten, dass die Lebenshaltungskosten weiter stark steigen könnten, heißt es in der Studie Die Ängste der Deutschen, die jedes Jahr von den R&V-Versicherungen durchgeführt wird. Zugleich sinkt das Vertrauen der Menschen in die Politik. Hier fürchten die Befragten vor allem höhere Steuern und gekürzte Leistungen. Auf Platz 3 der Studie landet das Thema Migration. 52% der Teilnehmer sind der Ansicht, dass die Zahl der Geflüchteten in Deutschland den Staat und die Gesellschaft überfordern. Für die Studie werden seit 1992 jedes Jahr etwa 2400 Menschen befragt. In Luxemburg beraten gerade die EU-Innenminister zum ersten Mal seit dem Andrang von Migranten auf die spanische Exklave Ceuta. Sie wollen über einen 5-Punkte-Plan der EU-Kommission beraten, um die Kontrollen an den europäischen Außengrenzen zu verschärfen. Aus Brüssel Katrin Schmidt.
3: Nach dem Ansturm von mehr als 70.000 Menschen auf die spanische Exklave Ceuta Ende Juli könne man nicht zur Tagesordnung übergehen, sagt EU-Innenkommissar Brunner im Vorfeld. Die EU-Grenzschutzagentur Frontex beispielsweise soll weitere Kapazitäten und Kompetenzen bekommen, um schneller in solchen Situationen zu unterstützen, was unter den Mitgliedstaaten umstritten ist. Denn dem 5-Punkte-Plan zufolge könnte künftig ein Krisenmechanismus dafür sorgen, dass in besonderen Lagen, wenn etwa Menschen instrumentalisiert werden, schnellere Verfahren und Rückführungen abweichend vom Asylrecht erlaubt sind.
1: Einen Tag ist es jetzt her, dass ein Passagierflugzeug von Fly Dubai auf dem Weg von Dubai nach Tel Aviv offenbar nur knapp einer Katastrophe entkommen ist. Die Behörden in den Vereinigten Arabischen Emiraten haben nun Ermittlungen eingeleitet, um offene Fragen zu klären. Aus Tel Aviv, Felicitas Böselager.
4: Wer war der Co-Pilot, von dem Passagiere berichten, er habe den Piloten während des Flugs angegriffen? Was war sein Motiv? Wollte er das Flugzeug tatsächlich zum Absturz bringen? Dazu gibt es noch keine gesicherten Informationen. In Israel dominiert der Vorfall die Nachrichten und die Diskussionen. Das israelische Außenministerium spricht von einem versuchten Terroranschlag auf Israelis. Premierminister Benjamin Netanyahu dankte dem indischen Piloten, der sich offenbar gegen den Angriff gewehrt hatte. Nach Angaben der indischen Behörden ist der Pilot in einem stabilen Zustand und wird in einem saudi-arabischen Krankenhaus versorgt.
1: Thomas Weikert wird bei der Wahl zum Präsidenten des Deutschen Olympischen Sportbunds nicht für eine weitere Amtszeit kandidieren. Das teilte der 64-Jährige gut 2 Monate vor dem Votum auf der Mitgliederversammlung des DOSB in Frankfurt am Main mit. Aus Mainz, Holger Kühner.
5: Weikert steht seit 5 Jahren an der Spitze des DOSB. Nach dem Rücktritt von Alfons Hörmann hatte Weikert das Amt 2021 in einer vorgezogenen Wahl übernommen. Dem 64-Jährigen war es gelungen, den DOSB nach den turbulenten Jahren unter Hörmann sportpolitisch zu stabilisieren und danach eine deutsche Bewerbung, um olympische und paralympische Spiele anzustoßen. Mögliche Nachfolger sind der Unternehmer Michael Mronz, der seit 3 Jahren auch Mitglied im Internationalen Olympischen Komitee ist, sowie Martin Engelhardt, aktuell Präsident der Deutschen Triathlon-Union.
1: Das waren die Nachrichten. Das Wetter in Norddeutschland. Viele Wolken, von Westen her Regen, vereinzelt Gewitter möglich, nach Osten hin trocken und sonniger, Höchstwerte 18 bis 25 Grad. Morgen erst noch Regen, später von Westen her freundlicher mit Sonne, Höchstwerte 17 bis 21 Grad, am Sonnabend heiter bis wolkig, meist trocken, 17 bis 22 Grad und am Sonntag wechselnd bewölkt, gebietsweise Regen, 17 bis 21 Grad. Es ist jetzt 13.05 Uhr.
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9: Einen schönen Abend. Einen schönen Dienstag. Hier ist Dirk. Ich habe frische Musik für euch, noch ein knappes Stündchen, gleich mit Triggerfinger aus Antwerpen. Die Band, die durch das Remake von I Follow Rivers von Licker Lee so berühmt geworden ist. Die haben eine richtig schöne, dreckige, so Garage-Rock-Nummer. Ring It heißt sie, die hören wir gleich nach Alex Warren, der ist alles andere als dreckig. Eine engelsgleiche Stimme, Emerald Eyes, heißt die neue Nummer. Ich bin Dirk, schönen Abend für euch.

Taylor Swift. I knew it, I knew ya. Ja, Taylor Swift ist nicht nur die erfolgreichste Künstlerin der letzten Jahre, sie ist auch inzwischen eine sehr erfolgreiche Produzentin ihrer eigenen Videos. Die dreht sie selber, sie führt Regie, sie schreibt das Skript dabei, hat das schon mehrere Male gemacht, also 40, 50 Mal. Und teilweise sehr erfolgreich, preisgekrönt sind ihre Videos. Und im neuen Song, der heißt Patient Zero, da geht es eigentlich im Kern darum, dass sie Kontakt aufnimmt zu einer Frau, die inzwischen die neue Freundin von einem ihrer Ex-Freunde ist. Und sie hat das Gefühl, dass diese Freundin, die neue Freundin von einem Ex-Freund, dass die die gleichen Probleme hat wie sie. Und deswegen setzt sie sich mit ihr zusammen. Nicht, weil sie sie als Konkurrenz sieht, sondern weil sie ihr irgendwie ein bisschen helfen will. Das ist immer eine Situation, oder? Und es gibt übrigens ein ganz tolles Video dazu. Colin Farrell spielt in dem Video mit. Den kennen wir aus Hollywood. Das heißt, Taylor Swift hat auch da ziemlich gute Beziehungen, würde ich sagen. Taylor Swift mit Patient Zero.

Lead Bloodlines hier bei NDR 2. Ein schöner Abend am Dienstag. Frische Musik jetzt von einem, ja, ich glaube, das ist so einer dieser Künstler, der sagt, Leute, lasst euch auf mich und meine Musik ein und dann wird es gut. Und dann wird es auch gut. Berg ist einer dieser Künstler, die am Anfang vielleicht so ein bisschen, naja, ungelenkt wirken. An die muss man sich so reinhören. Aber irgendwann merkt man, ich mache das unheimlich gerne. Zusammen mit Kitschkrieg hat Berg eine neue Nummer raus, die heißt Hund ohne Namen. Und den Hund, den hören wir uns jetzt direkt mal an.

0: James Marriott, Burn Down the Disco. Ja, das wollen wir mal nicht so wörtlich nehmen.
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0: Ich wünsche euch einen schönen Abend und ich freue mich, dass ihr dabei seid. Am Dienstag, NDR 2 ist hier. Ich bin Dirk und gleich haben wir für euch Soft Love, diese Vibrato-Stimme, falls ihr euch erinnert. Ja, ihr werdet es gleich hören. Die kann es auf jeden Fall besser. Außerdem Andamos mit dabei und los geht's mit Stella Lefty, die mit dieser Mischung zwischen Country und Pop im Moment mächtig angesagt ist in den USA. Hier ist ihr großer Durchbruch-Hit, hier ist Boston. Ich bin Dirk, schönen Abend.

Kindermord mit Wie es sein soll. Eine Band aus Linz. Und der Name, wie ist der zustande gekommen? Das ist nochmal eine schöne Geschichte. Ander ist der Vorname einer der Jungs. Und Mord ist eigentlich M-O-R-T-S. Eine Leuchtreklame, die sie gesehen haben. Und die konnte durchscheinen. Und von der Rückseite sah es halt andersrum aus. Deswegen stand da nicht Strom, sondern Mord. Und so wird ein Bandname draus. Nicht schlecht, oder? Tja. Manche Dinge gibt's. Es gibt eine Band, die hat sich nicht nach irgendeinem Spiegelbild benannt. Die waren und sind schon immer ehrlich. Und so langsam, haben sie gesagt, ist mal gut. Letztes Album, letzte Tour. Die Toten Hosen haben gesagt, nach all diesen Jahren, ja, da werden wir dann auch irgendwann älter. Das ist super schade, aber wir halten halt sehr, sehr viel großartige Musik zurück von den Toten Hosen. Und mit dazu nicht nur Songs, die laut sind und kräftig, zu denen man feiern kann, sondern sie haben auch nie ein Blatt vor den Mund genommen. Sie waren immer super engagiert und auch mit ihrem neuen Song, da zeigen sie, auf welcher Seite und wo sie stehen. Hier sind die Toten Hosen mit Was ist mit uns los?

Josie Edwards mit Chemical Light. Und das war schon fast der NDR 2 Soundcheck. Neue Musik am Dienstagabend. Wir haben auch noch ein bisschen was und das hat sich gewaschen. Nicht nur gleich Take That mit Michael Patrick Kelly und Feel My Love. Ausgerechnet noch dabei mit einer wunderschönen Nummer, um hier ganz entspannt rauszugehen. Auch die Sugar Babes sind mit dabei. Richtig gehört. Die Girlband schon ein bisschen her, aber sie sind wieder da und frischer als jemals zuvor. Ghost heißt die neue Nummer von ihnen. Und die hören wir uns doch direkt mal an, oder? So hört sie sich an. Ich bin Dirk. Schönen Abend für euch.

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1: Um 14 Uhr mit Benjamin Kirsch. Der Tankrabatt der Bundesregierung ist in Kraft und vor allem Fahrer von Verbrennerautos blicken gespannt darauf, ob die Steuersenkung auch bei ihnen ankommt. Heute früh sanken die Preise an den Tankstellen zunächst. Laut ADAC kostete ein Liter Super E10 im Schnitt 14 Cent weniger als am Vortag. Um 12 Uhr hatten die Mineralölkonzerne aber wieder die Möglichkeit, die Preise anzuheben. Nicolas Lieven aus der NDR Wirtschaftsredaktion mit einer Einschätzung, ob der Tankrabatt die Autofahrer am Ende wirklich entlastet.
2: Das liegt am Ende bei den Mineralölkonzernen, was weitergegeben wird. So hundertprozentige Sicherheit hat man natürlich nie, wobei der Wirtschaftsverband Fuels and Energy gestern schon mal so ein bisschen vorgebaut hat und gesagt hat, doch, die Konzerne würden die komplette Steuererleichterung weitergeben. Aber Energiesteuern seien ja nur ein Teil des Tankstellenpreises. Höhere Einkaufskosten zum Beispiel wirkten dem natürlich entgegen. Sprich, einfach mal 17 Cent abziehen, das wird so nichts.
1: Die Bundesbürgerinnen und Bürger haben einer Studie zufolge vor allem Sorgen wegen ihrer wirtschaftlichen Situation. Knapp 60% der Befragten fürchten, dass die Lebenshaltungskosten weiter stark steigen könnten, heißt es in der Studie Die Ängste der Deutschen, die jedes Jahr von den R&V-Versicherungen durchgeführt wird. Zugleich sinkt das Vertrauen der Menschen in die Politik. Hier fürchten die Befragten vor allem höhere Steuern und gekürzte Leistungen. Auf Platz 3 der Studie landet das Thema Migration. 52% der Teilnehmer sind der Ansicht, dass die Zahl der Geflüchteten in Deutschland den Staat und die Gesellschaft überfordern. Für die Studie werden seit 1992 jedes Jahr etwa 2400 Menschen befragt. Zwischen dem Kanzleramt und dem Finanzministerium ist offenbar ein Streit über die geplante Zuckersteuer entbrannt. Der Entwurf von Finanzminister Klingbeil soll nicht weiterverfolgt werden. Dafür gibt es jetzt einen anderen Vorschlag für eine Abgabe auf zuckerhaltige Getränke. Aus Berlin, Dietrich Kallmeurer.
3: Aus Regierungskreisen heißt es, der Vorschlag von Finanzminister Lars Klingbeil von der SPD finde in dieser Form keine Mehrheit. Grundlage für die neue Abgabe sei ein Vorschlag der Finanzkommission Gesundheit. Klingbeils Entwurf weiche davon ab. Aus dem Finanzministerium heißt es dagegen, die Bundesregierung habe die Einführung einer Steuer auf zuckerhaltige Getränke beschlossen. Derzeit liefen Gespräche über die konkrete Umsetzung. Der bisherige Entwurf von Finanzminister Klingbeil sieht die neue Abgabe ab nächsten Juli vor. Sie soll für Getränke mit mindestens 5 Gramm Zucker je 100 Milliliter gelten. Der Bund erwartet Einnahmen von rund 1 Milliarde Euro im Jahr. Die Steuer soll Hersteller auch dazu bringen, den Zuckergehalt ihrer Getränke zu senken.
1: Die AfD hat die Entscheidung der Innenministerkonferenz kritisiert, das Einstimmigkeitsprinzip aufzugeben. AfD-Vize Möller sprach von einer immer deutlicher werdenden Bereitschaft, nach Wahlniederlagen einfach die Regeln zu ändern. Dies sei ein respektloser Umgang mit dem Votum der Wähler und zeige, von wem die wahre Gefahr für die Demokratie ausgehe. Die Innenminister der Länder hatten beschlossen, dass für gemeinsame Beschlüsse künftig eine Mehrheit von 13 der 16 Länderstimmen reicht. Hintergrund ist die Sorge vor einer Blockade durch die AfD. Wo werden Steuergelder in Deutschland verschwendet? Mit dieser Frage befasst sich der Bund der Steuerzahler und gibt jedes Jahr dazu ein sogenanntes Schwarzbuch heraus. In diesem Jahr war vor allem Hamburg so oft vertreten wie noch nie. Aus der NDR-Nachrichtenredaktion Wiebke Drescher.
4: In 100 Fällen zeigt der Verband, womit Steuergelder nach seiner Ansicht verschwenderisch umgegangen wurde. So waren zum Beispiel in Hamburg die Ausgaben für eine neue Müllverbrennungsanlage besonders hoch. Sie stiegen von rund 230 auf 780 Millionen Euro. Völlig abgehoben findet der Bund der Steuerzahler die Pläne für einen Regierungsflughafen in Berlin. Er schätzt, dass die Kosten auf bis zu 2,5 Milliarden Euro steigen könnten. In diesem Jahr wurden auch Förderprogramme genauer betrachtet. Der Verband kritisiert, dass Geld oft nicht nach Bedarf und Nutzen ausgegeben werde, sondern etwa nach Fristen. Zum Beispiel sollen in Hessen fast 360.000 Euro für neue Toiletten ausgegeben worden sein, weil die Fördermittel sonst verfallen wären.
1: Das waren die Nachrichten. Das Wetter in Norddeutschland. Viele Wolken, von Westen her Regen, vereinzelt Gewitter möglich, nach Osten hin trocken und sonniger, Höchstwerte 18 bis 25 Grad. Morgen erst noch Regen, später von Westen her freundlicher mit Sonne, Höchstwerte 17 bis 21 Grad. Am Sonnabend dann heiter bis wolkig, meist trocken 17 bis 22 Grad und am Sonntag wechselnd bewölkt, gebietsweise Regen 17 bis 21 Grad. Es ist jetzt 14.05 Uhr.
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8: Die besten neuen Tracks in einer Show, ab jetzt 3 Stunden lang, unter anderem von Nessa Barrett. Sie teased auf ihr neues Album. Yassin hat am Freitag einen neuen Track rausgehauen. Und wir müssen auf jeden Fall über Taylor Swift sprechen, beziehungsweise den Hate, den sie für ihre neuen Songs kriegt. Und ich habe noch Tickets für die Giant Rooks für euch. Macht ihr euch klar, entweder für Hamburg oder Hannover heute noch in der Show. Das wird ganz wohlig, Leute. Macht euch einen cuten Abend.

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1: Ey, können wir mal ganz kurz drüber reden, wie viel Hate Taylor Swift gerade für ihre neuen Tracks bekommt? Oh mein Gott, was ist da los? Am Freitag hat sie 4 neue Songs gedroppt als Teil der Deluxe-Version vom Album Life of a Showgirl. Lead-Single Patient Zero ist natürlich auch

Und das Netz ist vorher schon so crazy gegangen, ne? Weil es natürlich viele Easter Eggs gab, viele Gerüchte und so. Jetzt sind die Tracks alle draußen und werden einfach keinen Scheiß komplett zerrissen, ne? Sogar von Swifties selber. Auf Reddit zum Beispiel schreibt jemand, ich bin Swiftie, und sogar ich denke, diese Songs sind furchtbar. Ey, man muss aber auch sagen, es geht vor allem um den Track Cleveland. Der geht nämlich so los. Und die Fans sind ganz irritiert so. Was ist das für ein Christmas Bell Sound? Und der Text ist jetzt auch nicht so deep. So, also nicht so, wie man das eigentlich von Taylor Swift kennt. So, ne? Anderer User schreibt noch bei Reddit, I'm sorry, aber sie muss aufhören, über Travis zu schreiben. Also da ist ganz viel los. Cleveland, ja, I get it, ist ein bisschen sus. Ich finde aber, die anderen drei Tracks, die gehen schon durch. Kann man schon machen. Der beste von denen ist eigentlich schon auch Patient Zero. Bekommt ihr jetzt hier bei Enjoy Play.

Charlie XCX, Dying For You hier bei Enjoy Play. Ey, und schon wieder kommt ein geiler Act aus Südlondon, ne? Wo gefühlt alle krassen Artists herkommen. Adele, Ray, Stormzy, Lola Young, immer South London. Auch Masterpiece ist noch sehr, sehr jung, gerade auf dem besten Weg, einer der Rising Stars zu werden. Vor allem, weil sein Sound auch schon ein bisschen special ist.

Immer so ein bisschen zwischen Punk und Indie und das halt einfach so in so einem geilen UK-Vibe. Dieses Jahr hat er schon eine EP released und übermorgen am Freitag kommt sein neues Album raus und dieser Song hier ist auch mit drauf und einfach 12 von 10 geworden, meine Meinung. Neu bei Enjoy Play kommt er jetzt, das ist Masterpiece mit Sucker Punch.

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Und ist wieder sehr lässig geworden. In dem Song geht es um Abstandgewinnen von den Erwartungen anderer vor allem so und auch der Schnelligkeit da draußen irgendwie, was sehr gut passt, weil das schon sehr, sehr viel war bei ihm letztes Jahr. Ne? So der ganze Trubel, Debütalbum hat er gedroppt, dann Tour gespielt und jetzt dieser Song, wo es gar nicht so um Offensive so im Höher-Schneller-Weiter-Modus geht, sondern eher nach einer heftigen Phase einfach wieder so klarer sehen zu können. Produziert übrigens von Mixo und McCloud, bekommt ihr jetzt neu bei Enjoy Play. Das ist Yassin mit Offensive. Yeah.

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1: Um 15 Uhr mit Sönke Peters. Wo werden Steuergelder in Deutschland verschwendet? Mit dieser Frage befasst sich der Bund der Steuerzahler und gibt jedes Jahr dazu ein sogenanntes Schwarzbuch heraus. In diesem Jahr war vor allem Hamburg so oft vertreten wie noch nie. Aus der NDR Nachrichtenredaktion Wiebke Drescher.
2: In 100 Fällen zeigt der Verband, womit Steuergelder nach seiner Ansicht verschwenderisch umgegangen wurde. So waren zum Beispiel in Hamburg die Ausgaben für eine neue Müllverbrennungsanlage besonders hoch. Sie stiegen von rund 230 auf 780 Millionen Euro. Völlig abgehoben findet der Bund der Steuerzahler die Pläne für einen Regierungsflughafen in Berlin. Er schätzt, dass die Kosten auf bis zu 2,5 Milliarden Euro steigen könnten. In diesem Jahr wurden auch Förderprogramme genauer betrachtet. Der Verband kritisiert, dass Geld oft nicht nach Bedarf und Nutzen ausgegeben werde, sondern etwa nach Fristen. Zum Beispiel sollen in Hessen fast 360.000 Euro für neue Toiletten ausgegeben worden sein, weil die Fördermittel sonst verfallen wären.
1: Die Bundesbürgerinnen und Bürger haben einer Studie zufolge vor allem Sorgen wegen ihrer wirtschaftlichen Situation. Knapp 60% der Befragten fürchten, dass die Lebenshaltungskosten weiter stark steigen könnten, heißt es in der Studie Die Ängste der Deutschen, die jedes Jahr von den R&V-Versicherungen durchgeführt wird. Zugleich sinkt das Vertrauen der Menschen in die Politik. Hier fürchten die Befragten vor allem höhere Steuern und gekürzte Leistungen. Die EU-Innenminister haben einem Gesetz zur Errichtung umstrittener Abschiebezentren in Drittstaaten zugestimmt. In die sogenannten Return Hubs sollen ausreisepflichtige Personen kommen, die nicht in ihre Herkunftsländer zurückgebracht werden können. Aus Brüssel Katrin Schmidt.
3: Gemeinsam mit Dänemark, Österreich, den Niederlanden und Griechenland hat sich Deutschland in einer Gruppe formiert, die solche Pilotprojekte schaffen möchte. Die Verhandlungen mit Partnerländern liefen. Ruanda und Uganda sind immer wieder im Gespräch, aber noch nicht bestätigt. Die meisten EU-Partner stellen sich hinter diese Pläne, denn derzeit verlässt nur jeder vierte bis fünfte Ausreisepflichtige auch wirklich die EU. Es dürfe daher keine Tabus geben, heißt es vielerorten. Einzig Spanien stimmte gegen die Verabschiedung der Rückführungsverordnung. Kontrovers diskutiert wird unter den Innenministern auch ein Krisenmechanismus. Mechanismus, der künftig gelten könnte, um in Situationen wie der Migrationskrise in Ceuta Ende Juli schneller handeln zu können. Bundesinnenminister Dobrindt plädiert im Einklang mit dem Vorschlag der EU-Kommission für Sonderregeln im Asylrecht.
1: Der Tankrabatt der Bundesregierung ist in Kraft und vor allem Fahrer von Verbrennerautos blicken gespannt darauf, ob die Steuersenkung auch bei ihnen ankommt. Heute früh sanken die Preise an den Tankstellen zunächst. Laut ADAC kostete ein Liter Super E10 im Schnitt 14 Cent weniger als am Vortag. Um 12 Uhr hatten die Mineralölkonzerne aber wieder die Möglichkeit, die Preise anzuheben. Nikolas Liefen aus der NDR Wirtschaftsredaktion mit einer Einschätzung, ob der Tankrabatt die Autofahrer am Ende wirklich entlastet.
4: Das liegt am Ende bei den Mineralölkonzernen, was weitergegeben wird. So hundertprozentige Sicherheit hat man natürlich nie, wobei der Wirtschaftsverband Fuels and Energy gestern schon mal so ein bisschen vorgebaut hat und gesagt hat, doch, die Konzerne würden die komplette Steuererleichterung weitergeben, aber Energiesteuern seien ja nur ein Teil des Tankstellenpreises. Höhere Einkaufskosten zum Beispiel wirkten dem natürlich entgegen, sprich einfach mal 17 Cent abziehen, das wird so nix.
1: Zwischen dem Kanzleramt und dem Finanzministerium ist offenbar ein Streit über die geplante Zuckersteuer entbrannt. Der Entwurf von Finanzminister Klingbeil soll nicht weiterverfolgt werden, weil er vom Vorschlag einer Finanzkommission abweicht, der als Grundlage für eine Abgabe auf zuckerhaltige Getränke gilt. Aus Berlin Dietrich Karl Meurer.
5: Aus Regierungskreisen heißt es, der Vorschlag von Finanzminister Lars Klingbeil von der SPD finde in dieser Form keine Mehrheit. Grundlage für die neue Abgabe sei ein Vorschlag der Finanzkommission Gesundheit. Klingbeils Entwurf weiche davon ab. Aus dem Finanzministerium heißt es dagegen, die Bundesregierung habe die Einführung einer Steuer auf zuckerhaltige Getränke beschlossen. Derzeit liefen Gespräche über die konkrete Umsetzung. Der bisherige Entwurf von Finanzminister Klingbeil sieht die neue Abgabe ab nächsten Juli vor. Sie soll für Getränke mit mindestens 5 Gramm Zucker je 100 Milliliter gelten.
1: Das waren die Nachrichten. Das Wetter, viele Wolken und von Westen her Regen. Vereinzelt sind auch Gewitter möglich. Nach Osten hin trockener und sonniger. Höchstwerte 18 bis 25 Grad. In der Nacht viele Wolken, zeitweise Regen. Teilweise sind auch Auflockerungen möglich. Tiefstwerte 15 bis 11 Grad. Morgen zunächst noch Regen, später von Westen her freundlicher mit Sonne. Höchstwerte 17 bis 21 Grad. Es ist 15.05 Uhr.
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0: Stella Lefty, Boston.
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0: 77 66. Die große Frage ist natürlich, wer hier als erstes in der Leitung gelandet ist. Checken wir einmal aus. Hello, hello, hier ist Insa.
1: Hallo.
0: Hi.
1: Carina.
0: Wer ist da dran?
1: Carina.
0: Carina, hi. Von wo rufst du an?
1: Ich bin gerade im Auto unterwegs.
0: Okay, wohin des Weges?
1: Nach Hause, nach Bergedorf.
0: Okay, nach Bergedorf. Das heißt, hättest du vielleicht Bock, zu den Giant Rooks nach Hamburg oder nach Hannover zu fahren?
1: Auf jeden Fall.
0: Dann kann ich dir sagen, du hast dir mal eben 2 Tickets für die Giant Rooks geklärt.
1: Ja, cool, ich freue mich.
0: Wen nimmst du mit, weißt du schon?
1: Cool, eine Freundin von mir.
0: Geil. Oh mein Gott, das wird bestimmt cool. richtig fett. Oh mein Gott. Ganz, ganz viel Spaß bei den Giant Rooks. Und du bekommst sie jetzt.

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hört Enjoy Play und es geht um diesen Song. Loser von Tame Impala ist ein krasser Track. Den hat er letztes Jahr schon released. Da kam sein neues Album raus. Aber zu diesem Zeitpunkt war dieser Song gar nicht so erfolgreich. Ne? Also es gab ein Musikvideo, wurde auch so als Single released und Fans mochten den. Aber die Hype-Single vom Album war die hier. Dracula. Und das verschiebt sich jetzt seit so ein paar Wochen, seit ein paar Monaten, denn dadurch, dass der Track Loser in einer Szene vom neuen Spider-Man-Film läuft, feiert dieser Song so ein krankes Comeback, geht auf Social Media komplett viral. Fans haben es schon den Spider-Man-Effekt genannt. Ey, wirklich, Tame Impala gerade on his peak, bekommt ihr jetzt bei Enjoy Play.

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Ihr hört Enjoy Play, Freundeskreis mit dir. Iconic Song einfach, ne? Ach, da wird mein Geist auch ganz warm. Vor allem so, wenn Max Heere und Joy Denelani dann so komm näher die ganze Zeit singen. Oh Gott, da denkt man selber so, ja, komm näher, ich bin dabei, ich lieg in der Mitte. However, Iconic Tracks, die werden heutzutage gerne nochmal geremixed oder gesampled. Und das haben Rapperin Juju und Raf Camora auch gemacht. Mit einer kleinen Hommage an Freundeskreis bekommt ihr jetzt bei Enjoy Play. Es ist Komm näher.

Also die Lana Del Rey Inspo, die ist real, ne? Ihr hört Enjoy Play und es geht um Nessa Barrett. Die solltet ihr spätestens jetzt auf dem Schirm haben. Ist eine der gehyptesten US-TikTokerinnen. Die hat auf Social Media einfach über 25 Millionen Follower. Das kann man gar nicht fassen. Sie macht aber auch Mucke. Sie hat schon 2 Alben veröffentlicht. Und sie klingt einfach so krass wie Lana Del Rey, nur halt auf Gen Z-Vibe.

Dieser Song ist so hot. Also der geht wirklich durch Mark und Knochen. Damit hat sie im Sommer krass auf ihr neues Album geteased. Das ist jetzt draußen und es trieft natürlich nur so vor Dark Romance, Lana Del Rey-esken Tracks. Ihr kriegt sie jetzt nur bei Enjoy Play, Nessa Baron.

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1: Um 16 Uhr mit Sönke Peters. Wo werden Steuergelder in Deutschland verschwendet? Mit dieser Frage befasst sich der Bund der Steuerzahler und gibt jedes Jahr dazu ein sogenanntes Schwarzbuch heraus. In diesem Jahr war vor allem Hamburg so oft vertreten wie noch nie. Aus der NDR Nachrichtenredaktion Diebke Drescher.
2: In 100 Fällen zeigt der Verband, womit Steuergelder nach seiner Ansicht verschwenderisch umgegangen wurde. So waren zum Beispiel in Hamburg die Ausgaben für eine neue Müllverbrennungsanlage besonders hoch. Sie stiegen von rund 230 auf 780 Millionen Euro. Völlig abgehoben findet der Bund der Steuerzahler die Pläne für einen Regierungsflughafen in Berlin. Er schätzt, dass die Kosten auf bis zu 2,5 Milliarden Euro steigen könnten. In diesem Jahr wurden auch Förderprogramme genauer betrachtet. Der Verband kritisiert, dass Geld oft nicht nach Bedarf und Nutzen ausgegeben werde, sondern etwa nach Fristen. Zum Beispiel sollen in Hessen fast 360.000 Euro für neue Toiletten ausgegeben worden sein, weil die Fördermittel sonst verfallen wären.
1: Die Bundesbürgerinnen und Bürger haben einer Studie zufolge vor allem Sorgen wegen ihrer wirtschaftlichen Situation. Knapp 60% der Befragten fürchten, dass die Lebenshaltungskosten weiter stark steigen könnten, heißt es in der Studie. Die Ängste der Deutschen, die jedes Jahr von der R&V-Versicherung durchgeführt wird. Zugleich sinkt das Vertrauen der Menschen in die Politik. Hier fürchten die Befragten vor allem höhere Steuern und gekürzte Leistungen. Die EU-Innenminister haben einem Gesetz zur Errichtung umstrittener Abschiebezentren in Drittstaaten zugestimmt. In den sogenannten Return Hubs sollen ausreisepflichtige Personen kommen, die nicht in ihre Herkunftsländer zurückgebracht werden können. Aus Brüssel, Katrin Schmidt.
3: Gemeinsam mit Dänemark, Österreich, den Niederlanden und Griechenland hat sich Deutschland in einer Gruppe formiert, die solche Pilotprojekte schaffen möchte. Die Verhandlungen mit Partnerländern liefen. Ruanda und Uganda sind immer wieder im Gespräch, aber noch nicht bestätigt. Die meisten EU-Partner stellen sich hinter diese Pläne, denn derzeit verlässt nur jeder vierte bis fünfte Ausreisepflichtige auch wirklich die EU. Einzig Spanien stimmte gegen die Verabschiedung der Rückführungsverordnung. Kontrovers diskutiert wird unter den Innenministern auch ein Krisenmechanismus, der künftig gelten könnte, um in Situationen wie der Migrationskrise in Ceuta Ende Juli schneller handeln zu können.
1: Der Tankrabatt der Bundesregierung ist in Kraft und vor allem Fahrer von Verbrennerautos blicken gespannt darauf, ob die Steuersenkung auch bei ihnen ankommt. Heute früh sanken die Preise an den Tankstellen zunächst. Laut ADAC kostete ein Liter Super E10 im Schnitt 14 Cent weniger als am Vortag. Um 12 Uhr hatten die Mineralölkonzerne aber wieder die Möglichkeit, die Preise anzuheben. Nikolas Liefen aus der NDR Wirtschaftsredaktion mit einer Einschätzung, ob der Tankrabatt die Autofahrer am Ende wirklich entlastet.
4: Das liegt am Ende bei den Mineralölkonzernen, was weitergegeben wird. So hundertprozentige Sicherheit hat man natürlich nie, wobei der Wirtschaftsverband Fuels and Energy gestern schon mal so ein bisschen vorgebaut hat und gesagt hat, doch, die Konzerne würden die komplette Steuererleichterung weitergeben, aber Energiesteuern seien ja nur ein Teil des Tankstellenpreises. Höhere Einkaufskosten zum Beispiel wirkten dem natürlich entgegen, sprich einfach mal 17 Cent abziehen, das wird so nichts.
1: Zwischen dem Kanzleramt und dem Finanzministerium ist offenbar ein Streit über die geplante Zuckersteuer entbrannt. Der Entwurf von Finanzminister Klingbeil soll so nicht weiter verfolgt werden, weil er vom Vorschlag einer Finanzkommission abweicht, der als Grundlage für eine Abgabe auf zuckerhaltige Getränke gilt. Aus Berlin Dietrich Karl Meurer.
5: Aus Regierungskreisen heißt es, der Vorschlag von Finanzminister Lars Klingbeil von der SPD finde in dieser Form keine Mehrheit. Grundlage für die neue Abgabe sei ein Vorschlag der Finanzkommission Gesundheit. Klingbeils Entwurf weiche davon ab. Aus dem Finanzministerium heißt es dagegen, die Bundesregierung habe die Einführung einer Steuer auf zuckerhaltige Getränke beschlossen. Derzeit liefen Gespräche über die konkrete Umsetzung. Der bisherige Entwurf von Finanzminister Klingbeil sieht die neue Abgabe ab nächsten Juli vor. Sie soll für Getränke mit mindestens 5 Gramm Zucker je 100 Milliliter gelten.
1: Das waren die Nachrichten. Das Wetter in Norddeutschland, viele Wolken, von Westen her kommt Regen auf. Nach Osten hin ist es noch trocken und sonniger, 18 bis 25 Grad. In der Nacht zeitweise Regen, Tiefstwerte 15 bis 11 Grad. Morgen zunächst noch Regen, später von Westen her freundlicher mit Sonne bei 17 bis 21 Grad. Am Sonnabend wird es heiter bis wolkig sein, trocken bleiben 17 bis 22 Grad warm und am Sonntag wechselnd bewölkt, gebietsweise Regen 17 bis 21 Grad. Es ist 16.05 Uhr.
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9: Also Adela, einfach der New Rising Star gerade, ne, ist damals als erste bei der Castingshow Dream Academy rausgeflogen und jetzt kompletter Hype auf ihr Debütalbum. Ain't in LA kriegt ihr gleich nach dem neuen Track von Rosé. Das ist New Trick, macht's euch muckelig.

Oh mein Gott, also wirklich, ich heule. Ich habe mir das tausendmal angesehen, ja. So von ihrem Song I Will Overcome and Where Is My Husband übergegangen. Also 2026 alles abgerissen. Jetzt hat sie nochmal ihren Track Joy offiziell released, auch auf dem Album mit drauf, zusammen mit ihren Schwestern Emma und Absolutely. Bekommt ihr jetzt hier bei Enjoy Play.

Enjoy Play und ich frage mich immer noch, war es Clickbait oder wollte er wirklich einfach nur eine Pizza-Diät machen? Es geht um US-Producer Benny Blanco, der hat im August so einen viralen Selbstversuch gemacht, 5 Tage nur Pizza gegessen. Das Ziel, er wollte schauen, beziehungsweise er wollte beweisen, dass man Gewicht verlieren kann, während man quasi isst, was man will. Aber dazu muss man sagen, er hat jeden Tag nur eine Pizza gegessen. Und ja, er hat gut 2 Kilo abgenommen und am Ende der Aktion dann so gesagt, ja, man kann ja machen, was man will. So. Aber, hä? Also Experten sagen halt, das lag ja nicht an der Pizza, ne? So, dass er abgenommen hat, sondern daran, dass er insgesamt zu wenige Kalorien zu sich genommen hat. Hä? Also irgendwie, ich weiß nicht, vielleicht ein bisschen mehr Aufmerksamkeit. Weirde Sache. Also Leute, macht es nicht nach.

0: Gracie Abrams, Look at My Life hier bei Enjoy Play.
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1: Also damit haben wir jetzt irgendwie nicht so gerechnet, oder? Also, dass Taylor Swift für ihre neuen Tracks so ein bisschen Hate bekommt. Also das Netz rastet irgendwie krass aus. Aber ganz kurz von vorn, am Freitag hat sie 4 neue Songs gedroppt als Teil der Deluxe-Version vom Album Life of a Showgirl. Lead Single ist Patient Zero. Ich meine, und das Netz, das ist schon vorher so crazy gegangen, ne? So, weil es gab viele Easter Eggs und Gerüchte und ganz viel Promo hat diese Frau natürlich wieder gemacht, so. Und jetzt sind die Tracks draußen und werden einfach, finde ich, schon sehr zerrissen, so, ne? Also sogar von Swiftie selber. Auf Reddit zum Beispiel schreibt ein User, ich bin Swiftie und sogar ich denke, diese Songs sind furchtbar. Man muss aber auch sagen, es geht vor allem um den Track Cleveland, der geht nämlich so los. Und die Fans sind halt so ein bisschen irritiert und sagen so, was ist das für ein Christmas-Bell-Sound? So, der Text ist jetzt auch nicht so deep, das ist man nicht so gewohnt von Taylor Swift. Ja, Cleveland ist ein bisschen sus, aber to be fair, ich finde die anderen 3 Tracks, die gehen schon durch. Also der beste von denen ist eigentlich auch Patient Zero. Bekommt ihr jetzt bei Enjoy Play.

hier bei Enjoy Play und gleich ab 21 Uhr hört ihr hier die neue Outstanding gute Folge von unserem Podcast Deutschland 3000. 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Ich bin Insa und jetzt raus, wir hören uns morgen Abend wieder, wenn ihr Lust habt, auf neue Musik ab 18 Uhr bei Enjoy Play. Und das hier ist ganz neu, Clean Bandit, Chloe und Omalay mit Company. Macht's euch noch muckelig.

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1: Um 17 Uhr mit Sönke Peters. Der Bund der Steuerzahler hat aktuelle Fälle von Steuergeldverschwendung öffentlich gemacht. In seinem neuen Schwarzbuch werden 100 Beispiele aus Bundesländern und Kommunen gezeigt. 36 davon im Norden. Aus der NDR Nachrichtenredaktion Tabea Tschöpe.
2: Kritik gibt es zum Beispiel am Friesenbrückenersatz im Landkreis Leer. Er kostete am Ende 277 Millionen Euro. Ursprünglich vorgesehen waren 30 Millionen Euro. In Hamburg listet das Schwarzbuch den Oberhafentunnel für Fußgänger auf, der doppelt so teuer wie geplant werden könnte. In Schleswig-Holstein ist unnötiges Geld für 35.000 Laptops und Tablets für Lehrer ausgegeben worden. Fast ein Drittel davon wurde gar nicht genutzt. Und in Mecklenburg-Vorpommern kritisiert der Steuerzahlerbund einen Seniorenrabatt fürs Deutsche. Deutschland-Ticket. Auch Menschen mit guter Pension haben ihn bekommen. Das Land gibt jährlich 12 Millionen Euro dafür aus.
1: Die EU-Innenminister haben der EU-Rückführungsverordnung zugestimmt. Damit ist auch der Weg frei für Abschiebezentren außerhalb der EU. In diese sogenannten Return-Hubs sollen abgelehnte Asylbewerber kommen, die nicht in ihre Heimatländer zurückgebracht werden können. Bundesinnenminister Dobrindt will noch in diesem Jahr Vereinbarungen mit Drittstaaten über solche Zentren treffen. Mit welchen Ländern verhandelt wird, ist unklar. Im Gespräch sind Ruanda und Uganda. Möglich ist jetzt auch Abschiebehaft, wenn die Behörden bei den Ausreisepflichtigen Fluchtgefahr oder ein Risiko für die nationale Sicherheit sehen. Spanien stimmte als einziger EU-Staat gegen die Verordnung. Zwischen dem Kanzleramt und dem Finanzministerium ist offenbar ein Streit über die geplante Zuckersteuer entbrannt. Der Entwurf von Finanzminister Klingbeil soll nicht weiter verfolgt werden, weil er vom Vorschlag einer Finanzkommission abweicht, der als Grundlage für eine Abgabe auf zuckerhaltige Getränke gilt. Aus Berlin, Dietrich Karl Meurer.
3: Aus Regierungskreisen heißt es, der Vorschlag von Finanzminister Lars Klingbeil von der SPD finde in dieser Form keine Mehrheit. Grundlage für die neue Abgabe sei ein Vorschlag der Finanzkommission Gesundheit. Klingbeils Entwurf weiche davon ab. Aus dem Finanzministerium heißt es dagegen, die Bundesregierung habe die Einführung einer Steuer auf zuckerhaltige Getränke beschlossen. Derzeit liefen Gespräche über die konkrete Umsetzung. Der bisherige Entwurf von Finanzminister Klingbeil sieht die neue Abgabe ab nächsten Juli vor. Sie soll für Getränke mit mindestens 5 Gramm Zucker je 100 Milliliter gelten.
1: Der Tankrabatt der Bundesregierung ist in Kraft und vor allem Fahrer von Verbrennerautos blicken gespannt darauf, ob die Steuersenkung auch bei ihnen ankommt. Heute früh sanken die Preise an den Tankstellen zunächst. Laut ADAC kostete ein Liter Super E10 im Schnitt 14 Cent weniger als am Vortag. Um 12 Uhr hatten die Mineralkonzerne aber wieder die Möglichkeit, die Preise anzuheben. Nikolas Liefen aus der NDR Wirtschaftsredaktion mit einer Einschätzung, ob der Tankrabatt die Autofahrer am Ende wirklich entlastet.
4: Das liegt am Ende bei den Mineralölkonzernen, was weitergegeben wird. So hundertprozentige Sicherheit hat man natürlich nie, wobei der Wirtschaftsverband Fuels and Energy gestern schon mal so ein bisschen vorgebaut hat und gesagt hat, doch, die Konzerne würden die komplette Steuererleichterung weitergeben, aber Energiesteuern seien ja nur ein Teil des Tankstellenpreises. Höhere Einkaufskosten zum Beispiel wirkten dem natürlich entgegen, sprich einfach mal 17 Cent abziehen, das wird so nichts.
1: Hamburger Ermittler sind gemeinsam mit internationalen Partnern gegen eine Gruppe mutmaßlicher Cybererpresser vorgegangen. Der Gruppierung KillSec werden mindestens 1000 Angriffe weltweit zugerechnet. Als mutmaßlicher Hauptbetreiber gilt ein 16-Jähriger. Aus Hamburg, Finn Kessler.
5: Die Gruppe KillSec soll laut Hamburger Polizei seit 2024 IT-Schwachstellen von Organisationen ausgenutzt haben, um an sensible Daten zu gelangen. Die gekaperten Daten wurden dann auf einen Darknet-Server geladen. Dort sollten sie veröffentlicht werden, sofern die Betroffenen kein Lösegeld zahlten. KillSec soll so in einigen Fällen erhebliche Beträge erhalten haben. Gestern holte die aus mehr als einem Dutzend europäischen und zwei US-Behörden bestehende Ermittlungsgruppe zum großen Schlag aus. In Spanien, Griechenland, Großbritannien und Rumänien wurden 8 Wohnungen durchsucht und 3 Tatverdächtige festgenommen.
1: Das waren die Nachrichten. Das Wetter, viele Wolken, von Westen her Regen, in Vorpommern trocken, 17 bis 22 Grad. In der Nacht viele Wolken und zeitweise Regen, Tiefstwerte 15 bis 11 Grad. Morgen zunächst noch Regen, später dann freundlicher, 17 bis 21 Grad. Und am Sonnabend heiter bis wolkig, meist trocken, 17 bis 22 Grad. Es ist 17.05 Uhr.
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1: Um 18 Uhr mit Klaas Christoffersen. Der Bund der Steuerzahler hat aktuelle Fälle von Steuergeldverschwendung öffentlich gemacht. In seinem neuen Schwarzbuch werden 100 Beispiele aus Bundesländern und Kommunen gezeigt, 36 davon im Norden. Aus der NDR Nachrichtenredaktion Tabea Tschöpe.
2: Kritik gibt es zum Beispiel am Friesenbrückenersatz im Landkreis Leer. Er kostete am Ende 277 Millionen Euro. Ursprünglich vorgesehen waren 30 Millionen Euro. In Hamburg listet das Schwarzbuch den Oberhafentunnel für Fußgänger auf, der doppelt so teuer wie geplant werden könnte. In Schleswig-Holstein ist unnötiges Geld für 35.000 Laptops und Tablets für Lehrer ausgegeben worden. Fast ein Drittel davon wurde gar nicht genutzt. Und in Mecklenburg-Vorpommern kritisiert der Steuerzahlerbund einen Seniorenrabatt fürs Deutschland-Ticket. Auch Menschen mit guter Pension haben ihn bekommen. Das Land gibt jährlich 12 Millionen Euro dafür aus.
1: Die EU-Innenminister haben der EU-Rückführungsverordnung zugestimmt. Damit ist auch der Weg frei für Abschiebezentren außerhalb der EU. In diese sogenannten Return-Hubs sollen abgelehnte Asylbewerber kommen, die nicht in ihre Heimatländer zurückgebracht werden können. Bundesinnenminister Dobrindt will noch in diesem Jahr Vereinbarungen mit Drittstaaten über solche Zentren treffen. Mit welchen Ländern verhandelt wird, ist unklar. Im Gespräch sind Ruanda und Uganda. Möglich ist jetzt auch Abschiebehaft, wenn die Behörden bei den Ausreisepflichtigen Fluchtgefahr oder ein Risiko für die nationale Sicherheit sehen. Spanien stimmte als einziger EU-Staat gegen die Verordnung. VW-Chef Blume hat höhere Arbeitszeiten für die 130.000 Beschäftigten des Autobauers in Deutschland ins Gespräch gebracht. Blume sagte dem Portal The Pioneer, die Arbeitskosten hierzulande lägen etwa doppelt so hoch wie in anderen europäischen Ländern, in denen VW aktiv sei. Aus der NDR-Nachrichtenredaktion Ulrike Ufer.
3: Für Blume gibt es mehrere Ansatzpunkte, wie die Arbeitskosten gesenkt werden können. Neben einer höheren Jahresarbeitszeit, zum Beispiel durch weniger Urlaubstage, gehe es möglicherweise auch um eine höhere Wochenarbeitszeit ohne Lohnausgleich. Diese Themen müssten verhandelt werden, so der VW-Chef. Die IG Metall befürchtet, dass durch eine höhere Wochenarbeitszeit noch mehr Stellen gestrichen werden könnten. Wenn bei gleicher Auslastung jeder Beschäftigte mehr arbeiten solle, sinke der rechnerische Personalbedarf.
1: Zwischen dem Kanzleramt und dem Finanzministerium ist offenbar ein Streit über die geplante Zuckersteuer entbrannt. Der Entwurf von Finanzminister Klingbeil soll nicht weiterverfolgt werden, weil er vom Vorschlag einer Finanzkommission abweicht, der als Grundlage für eine Abgabe auf zuckerhaltige Getränke gilt. Aus Berlin, Dietrich Karlmeurer.
4: Aus Regierungskreisen heißt es, der Vorschlag von Finanzminister Lars Klingbeil von der SPD finde in dieser Form keine Mehrheit. Grundlage für die neue Abgabe sei ein Vorschlag der Finanzkommission Gesundheit. Klingbeils Entwurf weiche davon ab. Aus dem Finanzministerium heißt es dagegen, die Bundesregierung habe die Einführung einer Steuer auf zuckerhaltige Getränke beschlossen. Derzeit liefen Gespräche über die konkrete Umsetzung. Der bisherige Entwurf von Finanzminister Klingbeil sieht die neue Abgabe ab nächsten Juli vor. Sie soll für Getränke mit mindestens 5 Gramm Zucker je 100 Milliliter gelten.
1: Die DFB 11 bestreitet heute ihr drittes Länderspiel unter Bundestrainer Klopp. In der Nations League trifft die Nationalmannschaft am Abend auf Serbien. Aus der Sportredaktion Michael Augustin.
5: Jürgen Klopp wirbt auch vor seinem dritten Länderspiel als Bundestrainer um Geduld. Wir brauchen Zeit, sagt er. Und das bedeutet auch, Spieler nicht sofort zu bewerten. Gegen Serbien ist eine ähnliche Partie wie zuletzt gegen Griechenland zu erwarten. Ein defensiver Gegner, der den Deutschen den Ball überlassen und vor allem verteidigen wird. Wirtz, Elmala und Woltemade könnten Spieler sein, um die serbische Abwehr zu knacken. Sicher ist nur, dass Urbig im Tor steht. Sein Länderspieldebüt ist vom Bundestrainer bestätigt worden. Klopp hat den Elversberger Keidel aus seinem Kader gestrichen, weil nur 23 Spieler erlaubt sind.
1: Anpfiff in München ist um 20.45 Uhr live zu sehen im ZDF. Das waren die Nachrichten. Das Wetter in Norddeutschland. Viele Wolken und von Westen her Regen, in Vorpommern trocken, 17 bis 22 Grad. In der Nacht viele Wolken und zeitweise Regen, Tiefstwerte 15 bis 11 Grad. Morgen erst noch Regen, später freundlicher, 17 bis 21 Grad. Am Sonnabend heiter bis wolkig, meist trocken, 17 bis 22 Grad. Und am Sonntag wechselnd bewölkt, gebietsweise Regen, 17 bis 21 Grad. Es ist 18.05 Uhr.
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1: Um 19 Uhr mit Klaas Christoffersen. Die Bundeswehr stellt als Konsequenz aus dem Ukraine-Krieg erstmals ein eigenes Drohnenregiment auf. Das kündigte Verteidigungsminister Pistorius bei einem Besuch des Truppenübungsplatzes Bergen in Niedersachsen an. Aus Bergen Tabea Panda.
2: Entscheidend sei, wer den Kampf mit unbemannten Systemen beherrsche, so Pistorius. Mit dem Drohnenregiment soll die Entwicklungsgeschwindigkeit in dem Bereich erhöht werden. Gleichzeitig sollen auch in anderen Verbänden unbemannte Systeme eingeführt werden. Solche Systeme werden von der Bundeswehr im Rahmen der Experimentalserie getestet und wurden dem Minister präsentiert. Zum Beispiel ein System, bei dem die Drohne unter anderem Sensoren abwerfen kann. So wäre dann Aufklärung möglich oder es könnte die Kommunikation eines Feindes gestört werden.
1: Kanzler Merz hat vor einer wachsenden Gefahr durch Russland für Deutschland und Europa gewarnt. Merz sagte, die Regierung stelle sich auf weitere, auch schwere hybride Angriffe ein. Berlin würde darauf wie nach dem versuchten Anschlag auf den Flughafen Leipzig schnell und klar antworten. Der Kanzler betonte zugleich, dass Deutschland die Verantwortung habe, die Ukraine militärisch zu unterstützen. Würde die Bundesregierung wanken, dann wanke Europa. Der Bund der Steuerzahler hat erneut den verschwenderischen Umgang mit öffentlichem Geld kritisiert. Im jährlich erscheinenden Schwarzbuch stehen diesmal gleich 10 Bauprojekte aus Hamburg, bei denen aus Sicht des Steuerzahlerbunds die Kosten aus dem Ruder gelaufen sind, unter anderem die Müllverwertungsanlage in Bahrenfeld. Sie soll mindestens 780 Millionen Euro kosten und damit mehr als dreimal so viel wie ursprünglich geplant. Die Fußballnationalmannschaft bestreitet heute ihr drittes Länderspiel unter Bundestrainer Klopp. In der Nations League trifft das DFB-Team am Abend auf Serbien. Aus der NDR-Sportredaktion Michael Augustin.
3: Jürgen Klopp wirbt auch vor seinem dritten Länderspiel als Bundestrainer um Geduld. Wir brauchen Zeit, sagt er. Und das bedeutet auch, Spieler nicht sofort zu bewerten. Gegen Serbien ist eine ähnliche Partie wie zuletzt gegen Griechenland zu erwarten. Ein defensiver Gegner, der den Deutschen den Ball überlassen und vor allem verteidigen wird. Wirtz, Elmala und Woltemade könnten Spieler sein, um die serbische Abwehr zu knacken. Sicher ist nur, dass Urbich im Tor steht. Sein Länderspieldebüt ist vom Bundestrainer bestätigt worden. Klopp hat den Elversberger Keidel aus seinem Kader gestrichen, weil nur 23 Spieler erlaubt sind.
1: Und Anpfiff in München ist um 20.45 Uhr live zu sehen im ZDF. Das waren die Nachrichten. Das Wetter in Norddeutschland. In der Nacht viele Wolken und zeitweise Regen, teilweise Auflockerungen möglich. Tiefstwerte 15 bis 11 Grad. Morgen erst noch Regen, später von Westen her freundlicher mit mehr Sonne. Höchstwerte 17 bis 21 Grad. Am Sonnabend heiter bis wolkig, meist trocken, 17 bis 22 Grad. Und am Sonntag wechselnd bewölkt, gebietsweise Regen, 17 bis 21 Grad. Es ist 19.03 Uhr.
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1: Um 20 Uhr mit Klaas Christoffersen. Die Bundeswehr will als Konsequenz aus dem Ukraine-Krieg im Laufe des nächsten Jahres ihr erstes Drohnenregiment aufstellen. Das kündigte Verteidigungsminister Pistorius auf dem Truppenübungsplatz Bergen in Niedersachsen an. Wer sich an Land durchsetzen will, müsse den Kampf mit unbemannten Systemen beherrschen, sagte der SPD-Politiker. Aus Berlin Dietrich Karlmeurer.
2: Mit dem neuen Regiment will die Bundeswehr ihre Fähigkeiten für den Einsatz unbemannter Systeme bündeln. Nach Angaben des Heeres soll es zunächst rund 300 Soldatinnen und Soldaten umfassen. Später soll die Zahl auf 600 steigen. Einen Standort hat die Bundeswehr noch nicht festgelegt. Das Regiment soll Drohnen zur Aufklärung nutzen und gegnerische Drohnen abfangen. Auch unbemannte Fahrzeuge am Boden sind vorgesehen. Die Systeme sollen Reichweiten bis zu 500 Kilometer abdecken.
1: VW-Chef Blume hat höhere Arbeitszeiten für die 130.000 Beschäftigten des Autobauers in Deutschland ins Gespräch gebracht. Blume sagte dem Portal The Pioneer, die Arbeitskosten hierzulande lägen etwa doppelt so hoch wie in anderen europäischen Ländern. Aus der NDR-Nachrichtenredaktion Ulrike Ufer.
3: Für Blume gibt es mehrere Ansatzpunkte, wie die Arbeitskosten gesenkt werden können. Neben einer höheren Jahresarbeitszeit, zum Beispiel durch weniger Urlaubstage, gehe es möglicherweise auch um eine höhere Wochenarbeitszeit ohne Lohnausgleich. Diese Themen müssten verhandelt werden, so der VW-Chef. Die IG Metall befürchtet, dass durch eine höhere Wochenarbeitszeit noch mehr Stellen gestrichen werden könnten. Wenn bei gleicher Auslastung jeder Beschäftigte mehr arbeiten solle, sinke der rechnerische Personalbedarf.
1: Der Bund der Steuerzahler hat erneut den verschwenderischen Umgang mit öffentlichem Geld kritisiert. Im jährlich erscheinenden Schwarzbuch stehen diesmal gleich 10 Bauprojekte aus Hamburg, bei denen aus Sicht des Steuerzahlerbunds die Kosten aus dem Ruder gelaufen sind. Unter anderem die Müllverwertungsanlage in Bahrenfeld. Sie soll mindestens 780 Millionen Euro kosten und damit mehr als dreimal so viel wie ursprünglich geplant. In Bremen soll ein Besprechungsraum des Jobcenters für fast 1 Million Euro mit Luxusmöbeln ausgestattet worden sein. Die deutsche Fußballnationalmannschaft spielt am Abend in der Nations League gegen Serbien. Es ist das dritte Spiel für den neuen Bundestrainer Klopp und das DFB-Team steht unter Druck, denn bisher hat es noch keinen Sieg gegeben. Anpfiff in der Münchner Allianz Arena ist um 8:45. Das waren die Nachrichten. Das Wetter in Norddeutschland. In der Nacht viele Wolken und zeitweise Regen, teilweise Auflockerungen möglich, Tiefstwerte 15 bis 11 Grad. Morgen erst noch Regen, später von Westen her freundlicher mit mehr Sonne, Höchstwerte 17 bis 21 Grad. Und am Sonnabend ist es heiter bis wolkig, es bleibt meist trocken und die Werte liegen zwischen 17 und 22 Grad. Es ist 20.03 Uhr.
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5: Stephen Ray Vaughan wurde am 3. Oktober 1954 in Dallas geboren und starb bereits am 27. August 1990 auf tragische Weise bei einem Hubschrauberabsturz nach einem Auftritt bei einem Festival im Alpine Valley mit nur 35 Jahren. Um einen der erfolgreichsten Blues-Rock-Gitarristen geht es in dieser Stunde mit Uli Kniep am Mikrofon.
6: Hey, hey!

Eine kleine Schwester hatte Stevie Ray nicht, wohl aber den älteren Bruder Jimmy Vaughan, mit dem er von Kindesbeinen an die Liebe zur Musik teilte. Während Jimmy mit den Fabulous Thunderbirds erfolgreich wurde, sammelte Stevie erste Erfahrungen mit den Bands Blackbird, Crackerjack, Nightcrawlers und den Cobras, die alle in der Clubszene seiner neuen Wahlheimat Austin zu Hause waren. 1979 dann gründete er Double Trouble, zunächst als Trio. Im November 1982 produzierte die Band das Debütalbum Texas Flood im Studio von Jackson Browne.

0: Noch bevor Stevie Ray Vaughan dieses erste Album aufnahm, hatte er eine denkwürdige Einladung zum Montreux Jazz Festival erhalten, wo ihn David Bowie sah und spontan einlud, ein Solo zu seinem Song China Girl beizusteuern. Später bedienten sich unter anderem auch Bob Dylan, Stevie Wonder und Zucchero seiner Kunst. Mit Double Trouble brachte Stevie Ray insgesamt 4 Studioalben heraus und eine Live-Doppel-LP sowie die CD Family Style mit Bruder Jimmy. Für ihn war der plötzliche Tod des jüngsten Familienmitglieds ein besonderer Schock.
1: I used to, for a while, I would block it out, you know, and I would forget, you know, promoters like to book me on that day.
2: Eine Zeit lang kann ich es ausblenden, dass Stevie Ray nicht mehr unter uns ist. Aber um den Todestag herum kommen die Erinnerungen. Besonders, wenn ich für den 27. August zu einem Konzert gebucht werde. Das kommt vor. Und spätestens, wenn man mich dann auf das Unglück anspricht, sind die Ereignisse wieder präsent.
1: It's still horrible and it still seems like it's unthinkable and it just seems like it's not real.
2: Ich war damals extra nach Alpine Valley gekommen, um meinen Bruder nach einer langen Zeit einmal wiederzusehen. Er aber wollte nicht bei uns bleiben an jenem Abend, musste unbedingt noch zurück nach Chicago. Ich als ein älterer Bruder konnte ihm das nicht ausreden und so bestieg er den Hubschrauber und das Unglück nahm seinen Lauf.
1: And I said to my brother, I said, I came all the way here to see you. And I haven't seen you in a while. Stay here with us. You know, kind of as a big brother would say to a little brother, right? And he looked right at me and he said, "You don't understand, I have to go." And then that was it.

0: Jammer hat zu lachen kommt.
1: Stevie Ray Vaughans Aufstieg vom Lokalmatador in Austin, Texas zum international gefeierten Guitar Hero verlief ungewöhnlich schnell. Regelmäßig ging er auf Tournee, spielte auch auf der Lorelei beim Rockpalast fest

0: Festival am 25. August 1984 und in der Hamburger Großen Freiheit. Seine Fender Stratocaster sah ähnlich mitgenommen aus wie die legendäre Gitarre von Rory Gallagher. Stevie Ray Vaughan war für seine Interpretationen von Blues-Klassikern bekannt. Regelmäßig coverte er seine Helden wie Lonnie Mack und Buddy Guy und natürlich Jimi Hendrix.
1: I like his music a lot. And I also like what he was trying to do with his life, whether he succeeded in getting everywhere that he tried to be.
2: Ich liebe seine Musik und ich glaube, seinen Lebensstil zu verstehen. Es gibt einige Parallelen zwischen uns. Das heißt aber nicht, dass ich versuche, ihn nachzumachen und ein zweiter Jimi Hendrix zu sein. Seine Musik war wichtig für mich, so wie auch Chuck Berry und die drei Kings mich beeinflusst haben.
1: Another Jimi Hendrix. His music was just as exciting to me as Chuck Berry, just like Albert Collins, Buddy Guy, B.B. King, Freddie King, Albert King, Lonnie Mack.

0: Eigene Songs schrieb er regelmäßig zusammen mit Doyle Bramhall. Seine Band Double Trouble waren zunächst Drummer Chris Layton und Bassist Tommy Shannon, später auch Reese Winans an den Keyboards. NDR Blue, die Nachtclub-Classics heute zu Stevie Ray Vaughan, der im Alter von nur 35 Jahren bei einem Hubschrauberabsturz ums Leben kam. Eric Clapton schreibt dazu in seiner Autobiografie:
1: Nach der Show umarmten wir uns alle zum Abschied und eilten zu den Hubschraubern, die schon auf uns warteten. Es waren Helikopter mit großen Plexiglaskuppeln und kaum waren wir darin, fiel mir auf, dass der Pilot die beschlagene Frontscheibe mit einem T-Shirt abwischte. Draußen hing etwa 3 Meter über dem Boden eine dicke Nebelschicht und ich weiß noch, wie ich dachte, das sieht nicht gut aus. Aber ich wollte nichts sagen, um den anderen keine Angst zu machen. Zu diesem Zeitpunkt ahnte ich nicht, dass Stevie Ray, der nach Chicago zurück musste, einen freien Platz in einem der anderen Helikopter gefunden hatte. Mit ihm flogen noch 2 aus meinem Team, Nigel Brown und Colin Smythe und mein Agent Bobby Brooks. Alle 4 Hubschrauber flogen ab und verschwanden im Nebel. Gegen 7 Uhr morgens rief mich Roger an und sagte, Stevie Rays Helikopter sei nicht angekommen. Man wisse noch nicht, was da passiert ist. Ich ging zu seinem Zimmer, wo wir schließlich erfuhren, dass der Hubschrauber nach dem Start in die falsche Richtung geraten und direkt in eine Kunstschneepiste gerast war. Es gab keine Überlebenden.

0: Tin Pan Alley, Stevie Ray Vaughan aus seinem Album Couldn't Stand the Weather von 1984, geschrieben von Bob Geddings. Als Tin Pan Alley wird die 28. Straße zwischen der 5th und 6th Avenue bezeichnet, nahe dem Broadway in Manhattan. Hier waren zwischen 1900 und 1930 die meisten US-amerikanischen Musikverlage ansässig. Es war also auch das Machtzentrum der amerikanischen Musikindustrie. Bekannte Songschreiber, die mit der Tin Pan Alley-Ära in Verbindung gebracht werden, sind beispielsweise Cole Porter und George Gershwin. Wer Stevie Ray Vaughan einmal live erlebt hat, dem ist vielleicht das Schild auf der Bühne aufgefallen. Darauf war zu lesen, Don't mess with Texas. Jimmy Vaughan erklärte mir, was es damit auf sich hatte.
1: Don't mess with Texas is an old saying. But what it became to mean is the state had some television commercials that were about picking up litter.
2: Don't mess with Texas war der Name einer Kampagne gegen Umweltverschmutzung. Für einen Radio- und TV-Spot hat man damals den Song Tough Enough von den Fabulous Thunderbirds ausgewählt. Und unsere Band und Stevie Ray traten dafür ein, unsere Landschaft sauber zu halten.
1: Don't you mess with Texas. Boom, boom, boom. Don't you mess with Texas. And it was on television. And it was an anti-litter campaign.

0: TikTok, ein Titel aus dem einzigen gemeinsamen Album der Warne Brothers. Warnes Drogen- und Alkoholkonsum wurde mit zunehmendem Erfolg exzessiver. 1986 musste er eine Tournee nach einem Zusammenbruch in Deutschland vorzeitig abbrechen. Immerhin erkannte Stevie Ray sein Problem und gab sich in Behandlung. Ich konnte ihn damals in Hamburg treffen und er räumte ein, dass die ganze Band abhängig war.
1: Drug and alcohol rehabilitation treatment.
2: Ich war nicht der Einzige, der lernen musste, ohne Alkohol und Drogen zu leben. Auch Tommy, unser Bassist und unsere Tournee-Crew, wir alle haben geglaubt, dass diese Dinge einfach zu unserem Geschäft dazugehören. Wir dachten, wir könnten nur so den Stress durchstehen und nur so gute Musik machen. Doch wir halfen lediglich mit, den Mythos am Leben zu erhalten, dass dann alles besser klappt, wenn du Drogen nimmst. Das stimmt aber nicht. Es klingt nicht besser.
1: We have to anesthetize ourselves and use drugs to keep going. And it's not true. It's just that that's what the norm has been set as to be. The music was just as good. There's no reality in me thinking that the drugs made me sound better. They made me think I sounded better, but they didn't make me sound better.

Dem Entzug folgte das fünfte Album In Step, das laut Warren sein erstes war, das ohne den Einfluss von Drogen zustande gekommen war. Für In Step erhielt er später einen Grammy. Und mit den Steps sind die Stufen gemeint, die nötig sind, um die Sucht zu überwinden. Auf dem posthum erschienenen Album The Sky Is Crying mit insgesamt bis dato 10 unveröffentlichten Aufnahmen findet sich auch dieses folgende Stück namens Live by the Drop, dem einzigen, auf dem er 12-seitige Akustikgitarre spielt.

1991 wurde der 3. Oktober für den Staat Texas zum Stevie Ray Vaughan Day erklärt. Und 1994 hat die Stadt Austin eine Stevie Ray Vaughan Memorial Statue in einem Park am Lady Bird Lake aufstellen lassen. Stevie Ray wurde im Jahr 2000 außerdem in die Blues Hall of Fame aufgenommen und der Rolling Stone sieht ihn auf Platz 12 der 100 größten Gitarristen aller Zeiten. Im April 2015 ist Stevie Ray in die Rock'n'Roll Hall of Fame aufgenommen worden und er hat zu Lebzeiten insgesamt 6 Grammy Awards sowie 10 Austin Music Awards gewonnen. Und das ist nur ein Ausschnitt der Preise, Auszeichnungen und Ehrungen, die Stevie Ray Vaughan zu Lebzeiten und posthum erhalten hat.

Letter to My Girlfriend. Auch das war ein posthum veröffentlichter Titel, live mitgeschnitten, einen Tag nach Stevie Rays 30. Geburtstag in der ehrwürdigen Carnegie Hall in New York City mit den Gästen Dr. John, Bruder Jimmy und erstmals auch in Begleitung von 5 Bläsern. Soweit die heutigen Classics zu Stevie Ray Vaughan. Am Mikrofon war Uli Kniep und ich schließe mit einem Ausschnitt aus einem Tribute-Konzert. Und hier ist noch der Stevie Ray Vaughan Shuffle, gespielt von Jimmy Vaughan, Eric Clapton, Bonnie Raitt, Robert Cray, B.B. King, Buddy Guy, Dr. John und Art Neville.

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1: Um 21 Uhr mit Klaas Christoffersen. Die Bundeswehr stellt als Konsequenz aus dem Ukraine-Krieg erstmals ein eigenes Drohnenregiment auf. Das kündigte Verteidigungsminister Pistorius bei einem Besuch des Truppenübungsplatzes Bergen in Niedersachsen an. Aus Hannover, Julie Hofmeister.
2: Entscheidend sei, wer den Kampf mit unbemannten Systemen beherrsche, so Pistorius. Mit dem Drohnenregiment soll die Entwicklungsgeschwindigkeit in dem Bereich erhöht werden. Gleichzeitig sollen auch in anderen Verbänden unbemannte Systeme eingeführt werden. Solche Systeme werden von der Bundeswehr im Rahmen der Experimentalserie getestet und wurden dem Minister präsentiert. Zum Beispiel ein System, bei dem die Drohne unter anderem Sensoren abwerfen kann. So wäre dann Aufklärung möglich oder es könnte die Kommunikation eines Feindes gestört werden.
1: VW-Chef Blume hat längere Arbeitszeiten für die 130.000 Beschäftigten des Autobauers in Deutschland ins Gespräch gebracht. Blume sagte dem Portal The Pioneer, die Arbeitskosten hierzulande lägen etwa doppelt so hoch wie in anderen europäischen Ländern. Denkbar sei etwa eine Kürzung von Urlaubstagen, aber auch eine höhere Wochenarbeitszeit ohne Lohnausgleich. Die IG Metall befürchtet, dass sich der Abbau von Stellen dadurch noch verstärken könnte. US-Präsident Trump bereut nach eigenen Angaben die Nominierung der von ihm ernannten Richter am obersten Gerichtshof. Er habe ihnen die Stelle ihres Lebens verschafft, aber sie würden oft gegen ihn stimmen, sagte Trump in einem Interview des Time-Magazins. Auf die Frage, ob er von den Richtern Loyalität erwarte, sagte Trump, ja, das schätze er. Der Supreme Court in den USA gilt als so konservativ wie lange nicht. In einigen großen Fällen hat das Gericht aber gegen die US-Regierung gestimmt, etwa gegen von Trump verhängte Zölle. Ab heute gilt erneut für 3 Monate ein Tankrabatt, den die Bundesregierung wegen der hohen Spritpreise beschlossen hat. Die Maßnahme stößt bei den Menschen in Deutschland auf ein geteiltes Echo. Das geht aus dem neuen ARD-Deutschland-Trend, einer Umfrage von Infratest DIMAP, hervor. Aus Berlin, Christina Nagel.
3: 47% der Deutschen halten den Tankrabatt für richtig, 46% für falsch. Grundsätzlich aber findet eine große Mehrheit, nämlich 3/4 der Befragten, dass die Bundesregierung mehr Anstrengungen unternehmen müsste, um etwas gegen die hohen Energiepreise zu tun. Denn dabei geht es ja nicht nur um Sprit, sondern auch um Öl und Gas zum Heizen.
1: Das waren die Nachrichten. Das Wetter in Norddeutschland. In der Nacht viele Wolken und zeitweise Regen, teilweise Auflockerungen möglich. Tiefstwerte 15 bis 11 Grad. Morgen fällt erst noch Regen, später ist es von Westen her freundlicher mit mehr Sonne. Höchstwerte 17 bis 21 Grad. Am Sonnabend ist es heiter bis wolkig, es bleibt meist trocken und die Werte liegen zwischen 17 und 22 Grad. Und am Sonntag ist es wechselnd bewölkt, gebietsweise fällt Regen bei 17 bis 21 Grad. 21 Grad. Es ist 21.03 Uhr.
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4: Hallo und guten Abend zur zweiten Stunde im Nachtclub. Am Mikrofon ist heute Heinrich Oehmsen. In der heutigen Sendung geht es um Anthony and the Johnsons bzw. um Annoni, wie sie sich jetzt nennt. Vor 20 Jahren, nämlich am 7. Februar 2005, erschien das zweite Album von Anthony and the Johnsons. I'm a Bird Now gilt als eine der wichtigsten Platten der Nullerjahre und Anthony wurde mit dieser Kollektion von Kammerpop-Songs zur wichtigsten Künstlerin des Queer and Pop. Ich werde Annoni in dieser Sendung natürlich als sie bezeichnen, aber den Namen Anthony im Zusammenhang mit ihrem Frühwerk benutzen. Hier kommt jetzt die Eröffnungsnummer von I'm a Bird Now. Sie heißt Hope There's Someone.

Als ich diesen Song vor 20 Jahren zum ersten Mal gehört habe, war ich sofort hingerissen, denn so eine Stimme hatte ich zuvor noch nie gehört. Das ging auch vielen anderen Kollegen so. Sie übertrafen sich mit den Lobeshymnen über das Werk des Künstlers, der 1971 in England in der Grafschaft Sussex geboren wurde und mit seinen Eltern oft zwischen den USA und Großbritannien pendelte. Sozialisiert wurde Anthony Haggerty, damals noch ein R, vor allem mit britischer Popmusik. Soft Cell, OMD, Culture Club, Lane Lovage und auch Christian Death waren die Helden ihrer Teenagerzeit. 1990 zog sie nach Manhattan und wurde Teil einer Bohème, die sich nicht um Äußerlichkeiten scherte und vor allem nicht darum, ob jemand schwul, lesbisch oder trans war. New York war als Ort sicherer als andere Städte in den USA und erst recht als das flache Land. Im Jahr 2000 brachte Anthony auf dem Dutro-Label das Debüt heraus, doch die Platte ging unter. Niemand interessierte sich für den Sänger mit der Tenor- bzw. Countertenor-Stimme. Das änderte sich erst, nachdem Lou Reed auf Anthony aufmerksam geworden war. Der verpflichtete sie 2003 für sein Edgar Allan Poe-Projekt The Raven. Reed holte damals eine ganze Reihe von Gastsängern und Schauspielern ins Studio. Hier ist der Beitrag, an dem Anthony beteiligt gewesen ist. Es ist eine Version des berühmten Velvet Underground Songs Perfect Day.

0: Lou Reed und Anthony Haggerty mit Perfect Day. Lou Reed war so begeistert von der Ausstrahlung und dem Gesang von Haggerty, dass er seiner Plattenfirma Warner empfahl, Haggerty unter Vertrag zu nehmen. Doch nichts passierte. Als Lou Reed dann die Firma wechselte und bei Sanctuary unterschrieb, kam Bewegung in die Sache. I'm a Bird Now erschien beim Label Secretly Canadian. Wieder ist Lou Reed neben einer ganzen Reihe von Kollegen dabei. Er ist am Anfang des Songs Fistful of Love zu hören und spielt auf dem Track auch Gitarre. Im Vergleich zu dem zarten Hope There's Someone hat diese Nummer mit den Geigen und Bläsern viel Soul- und Jazz-Elemente und zeigt Anthonys große Bandbreite. Der Komponist Nico Muli, mit dem Anthony auf dem Album Swan Lights zusammengearbeitet hat, sagt über Anthonys Gesang, sie klingt wie eine Orchesterstimme zwischen Bratsche und Cello. Für den Rezensenten des britischen Guardian besitzt Anthony die aufregendste Stimme seit Björk. I'm a Bird Now war anfangs vor allem bei Kritikern und Menschen mit offenen Ohren populär. Die Verkaufszahlen hielten sich in Grenzen. In der norwegischen Hitparade erreichte das Album Platz 4. In den USA schaffte es nicht einmal den Sprung in die Top 200. Aber Charterfolg sagt nichts über die Qualität von Musik aus. Hier sind Anthony and the Johnsons mit Fistful of Love.
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Nicht nur die Musik, auch das Cover von Anthonys Album ist spannend. Es zeigt die Trans-Schauspielerin Candy Darling, die zu Andy Warhols Factory gehörte, auf ihrem Sterbebett. Darling starb 1974 im Alter von 29 Jahren an einem Lymphom. Lou Reed erwähnt sie in seinem New York Song Walk on the Wild Side und auch Velvet Undergrounds Lied Candy Says handelt von Candy Darling. Fotografiert hat dieses melancholisch-morbide Bild Peter Hooya. Auch er ist schon lange tot. Hooya starb 1987 an AIDS. Sein Bild Candy Darling on her Deathbed hängt übrigens in der Londoner Tate Gallery of Modern Art. Es ist die perfekte Ergänzung zu Anthonys Songs, diesen manchmal geisterhaften Hymnen mit den morbiden Themen. Wie diesem hier. My Lady's Story ist Kammerpop und in dem Lied geht es um eine Brustamputation.

0: For Today I Am a Boy heißt dieser Song von Anthony and the Johnsons. Doch eine Sicherheit über die Genderzugehörigkeit gibt's bei Anthony nicht. Geboren wurde er als Junge, doch schon sehr früh erkannte Anthony, dass er ein Transgender-Mensch ist. Inzwischen ist er eine She. Aber der Unterschied zwischen dem sogenannten Männlichen und dem Weiblichen hat keine Relevanz mehr und wird durchlässig. Der Song beginnt mit der Zeile »One day I grow up, I'll be a wonderful woman«. Die Beschäftigung mit diesem Gender-Thema zieht sich durch das Album und geht weiter mit dem Song »Man is the baby«. Child has arrived in the darkness, aber das Kind, das in Dunkelheit geboren wurde, möchte befreit werden. Von allen Fesseln, aber auch der Genderzugehörigkeit. Hier kommt dieses wunderschöne Lied mit einem minimalistischen Arrangement, nur mit Klavier und Streichern.
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Nicht nur der vorbereits erwähnte Lou Reed ist als Gast auf I'm a Bird Now zu hören, sondern auch Boy George. Culture Club und deren Sänger Boy George gehörten in den 80ern zu den Idolen von Anthony. Mit dem britischen Sänger, der auf dem Höhepunkt seiner Karriere durch seine außergewöhnlichen Kostüme und seine Art zu performen als Paradiesvogel angesehen wurde, singt Anthony das Duett You Are My Sister. Ob sie nun Brüder oder Schwestern sind, ist wieder egal. Wichtig ist die enge Verbindung der beiden. Boy George wurde in den 80ern von vielen Kritikern wegen seiner Outfits belächelt, doch für viele queere Menschen wurde er zu einem wichtigen Pop-Idol, dem reaktionäre Ablehnung egal war. Mit Culture Club hat Boy George im Übrigen hervorragende Popmusik gemacht. Man höre nur einmal in sein Werk Color by Numbers, das 1983 erschienen ist. Es ist ein Meisterwerk des New Wave. Daraus spiele ich gleich den Song Church of the Poison Mind. Davor gibt's Anthony and the Johnsons featuring Boy George mit You Are My Sister.

Das war Culture Club mit Church of the Poison Mind in diesem NDR Nachtclub, der sich heute mit I'm a Bird Now, dem zweiten Album von Anthony and the Johnsons, beschäftigt. Als die Platte 2005 herauskam, ging ein anderer schwuler Sänger mit seinen Alben gerade durch die Decke. Rufus Wainwright, 2 Jahre jünger als Anthony, hatte gerade mit seinen Alben Want One und Want Two große Erfolge gefeiert. Anthony hat Wainwright mal als den kleinen Prinzen bezeichnet. Auch er war bei den Sessions zu I'm a Bird Now dabei. Anthony überließ ihm den Gesangspart im kurzen Lied What Can I Do? Das spiele ich als nächstes und anschließend gibt's dann ein Stück von Rufus Wainwrights Album Want Two.

Es war Rufus Wainwright mit dem pathetischen The One You Love von seinem 2004 erschienenen Album One Two. Auch er ist ein Freund und enger Wegbegleiter von Anthony Haggerty alias Anoni. Gleiches trifft auch auf Devendra Banhart zu. Auch er ist auf I'm a Bird Now dabei. Beim Song You're My Sister spielt er Gitarre, bei Spiraling ist er zusammen mit Anthony zu hören, zwei Countertenöre also im Duett. Auch Banhart betrat Anfang der Nullerjahre die Popszene. 2004 erreichte er mit seinem dritten Album Rejoicing in the Hands die britischen Charts. Spiraling wirkt durch das Harmonium sehr sakral und zeigt eine weitere Facette von Anthonys musikalischem Kosmos. In ihren Songs steckt eine Menge Gospel und Soul der 60er Jahre. I'm a Bird Now wurde übrigens 2005 mit dem renommierten Mercury-Preis ausgezeichnet, der allein auf einem Juryvotum basiert und der wichtigste Popmusikpreis in Großbritannien ist. Auch das Mojo Magazine wählte das Album 2005 auf Platz 1. Hier sind jetzt Anthony und Devendra Banhart.

I'm a Bird Now endet mit dem Song Bird Ghoul. Die Verwandlung kommt zu einem Ende. Anthony singt I am a Bird Girl und fährt fort. Ich habe eine Zeit nach meinen Flügeln gesucht und die Vogelmädchen können fliegen und sie kommen in den Himmel. Das Album endet mit der gleichen Melancholie, mit der es begonnen hat. Es ist ein beeindruckendes Werk über Gender, Vergänglichkeit und Trauer. Genau das also, was die Cover-Abbildung ausdrückt. Die Platte machte Anthony über Nacht zu einer überragenden Künstlerpersönlichkeit. Als nächstes also Bird Ghoul.

Anthony and the Johnsons mit Bert Gould. Zum Schluss dieses Nachtclubs möchte ich noch einen Sprung in die Gegenwart zum aktuellen Album dieser großartigen Sängerin machen, die sich jetzt Anoni nennt. My Back Was a Bridge for You to Cross heißt die letzte Veröffentlichung. Erschienen ist im Juli 2023. Darauf gibt's den Song It Must Change und der steht heute am Schluss dieser Sendung. Auch My Back is a Bridge ist wieder eine betörend schöne Sammlung von Liedern, die stark vom Soul der 60er Jahre beeinflusst sind. Anoni postuliert hier den Wandel. Vor 2 Jahren konnte sie noch nicht ahnen, dass Amerika den Rückschritt wählen würde. Wandel wird es in den USA geben, aber eben zum Schlechteren und eben auch gegen die LGBT-Gemeinschaft. Heinrich Ömsen bedankt sich fürs Zuhören und wünscht einen schönen Abend. Und hier ist jetzt noch einmal Anoni mit It Must Change. Tschüss. Thank you.

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1: Um 22 Uhr mit Klaas Christoffersen. Die Bundeswehr will als Konsequenz aus dem Ukraine-Krieg im Laufe des nächsten Jahres ihr erstes Drohnenregiment aufstellen. Das kündigte Verteidigungsminister Pistorius auf dem Truppenübungsplatz Bergen in Niedersachsen an. Wer sich durchsetzen will, müsse den Kampf mit unbemannten Systemen beherrschen, sagte der SPD-Politiker. Aus Berlin Dietrich Karl Meurer.
2: Mit dem neuen Regiment will die Bundeswehr ihre Fähigkeiten für den Einsatz unbemannter Systeme bündeln. Nach Angaben des Heeres soll es zunächst rund 300 Soldatinnen und Soldaten umfassen. Später soll die Zahl auf 600 steigen. Einen Standort hat die Bundeswehr noch nicht festgelegt. Das Regiment soll Drohnen zur Aufklärung nutzen und gegnerische Drohnen abfangen. Auch unbemannte Fahrzeuge am Boden sind vorgesehen. Die Systeme sollen Reichweiten bis zu 500 Kilometer abdecken.
1: Bei der geplanten Steuer auf zuckerhaltige Getränke gibt es in der schwarz-roten Koalition offenbar noch Abstimmungsbedarf. Aus Regierungskreisen heißt es, das Kanzleramt habe den Gesetzentwurf von Finanzminister Klingbeil vorerst gestoppt. Die Zuckersteuer selbst werde aber von niemandem in Frage gestellt, berichtet unser Berlin-Korrespondent Matthias Deiß.
3: Sie dürfte also kommen, nur eben nicht so, wie es das Finanzministerium nun vorgeschlagen hat. Auch auf Druck von den unionsregierten Bundesländern. Der Grund: Klingbeil hat deutlich mehr veranschlagt, als das Bundeskabinett ursprünglich beschlossen hat. Ganz zu Anfang sahen die Pläne ja sogar mal vor, die Einnahmen direkt zur Finanzierung der gesetzlichen Krankenkasse zu nutzen. Nun sollen sie in den Haushalt fließen und da gibt es jede Menge Löcher. Die Versuchung war offenbar groß, zu groß, sagt die Union jetzt. Und an diesen Entwurf muss der Finanzminister noch mal ran.
1: Nach der gescheiterten Hinrichtung einer verurteilten Mörderin in den USA hat ihr Anwalt bestätigt, dass die Frau lebt. Die 50-Jährige werde in einem Krankenhaus behandelt, so der Jurist. Allerdings wisse er nicht, wie es ihr gehe. Der Frau waren zuvor zwei Giftspritzen verabreicht worden, sie starb aber nicht. Der zuständige Gouverneur von Tennessee verschob daraufhin weitere Versuche, die Frau hinzurichten, auf unbestimmte Zeit. Spezialeinsatzkräfte der Polizei haben in Unna und Hagen insgesamt drei Männer in Gewahrsam genommen. Es bestehe der Verdacht, dass sie eine staatsgefährdende Straftat vorbereitet haben, teilten die Beamten weiter mit. Bei den Verdächtigen soll es sich um einen deutschen und zwei syrische Staatsbürger handeln. Mehr ist noch nicht bekannt. Das waren die Nachrichten. Das Wetter in Deutschland: in der Nacht viele Wolken und gebietsweise Regen, Tiefsttemperaturen zwischen 15 und 8 Grad. Morgen später von Westen her freundlicher mit Sonne, Höchstwerte zwischen 15 Grad im Erzgebirge und 24 Grad am Oberrhein. Und noch ein Blick auf den Sonnabend, dann ein Wechsel aus Sonne und Wolken. Vereinzelt sind Schauer möglich bei Werten zwischen 19 und 25 Grad. Es ist 22.03 Uhr.
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4: Mit Siri Kail, willkommen.

Banane, ist mir egal, so heißt das Anfangsstück dieser Sendung heute. Und diesen Track findet ihr auf dem tollen Album Hartun von Sinem Aslan Ströbel aus München, kurz Sinem. Davon gibt es nachher noch einen Song. Und sowieso wieder gibt es viel Neues, Unverwechselbares und Außergewöhnliches in dieser Sendung. Und in diesem Sinne geht es direkt weiter mit einem neuen italienischen Duo, und zwar die Singer-Songwriterin und Komponistin Chiara Civello und der Musikproduzent Cristiano Grisci alias Clap Clap. Zusammen sind sie Chi-Chi-Chi-Chi, einfach viermal C auf Italienisch hintereinander. Sie beide kommen vom Jazz. Er mischt virtuos westafrikanische Sounds und Field Recordings mit Clubbeats. Und sie ist renommierte Singer-Songwriterin mit mittlerweile 7 Alben. Irgendwann hat sie 2020 Cristiano Griscis Soloalbum Liquid Portraits gehört, fand es toll, hat sich bei ihm gemeldet und jetzt bringen sie ihr selbstbetiteltes Debütalbum raus, Chi-Chi-Chi-Chi. Das erscheint am 30. Oktober und hier ist die, wie ich finde, super mitreißende Single Aggiornata. Das ist sizilianischer bzw. neapolitanischer Dialekt und bedeutet übersetzt ganz schlicht der Tag.

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1: Die tolle Farawas, aus Iran geflüchtet. Das Mullah-Regime hat sie dort ins Gefängnis gesteckt, weil sie gesungen hat. Frauen dürfen das nicht im Iran. Heute ist Farawas in Berlin und haut einen fantastischen, feministisch-politisch-antirassistischen Track nach dem anderen raus. Gerade war sie auf ihrer ersten Tour unterwegs und dabei hat sie ohne Ende Energie verbreitet und im Sturm Herzen erobert. Farawas, sobald sie wieder unterwegs ist, auf keinen Fall verpassen. Übrigens, Body Count hieß der Track eben. Und eine neue Single von einer feministischen, panafrikanischen Supergroup kommt hier mit dem Track Ife. Liebe auf Yoruba, und zwar Liebe als revolutionäre Kraft im Kampf gegen systematische Gewalt an Frauen und für Geschlechtergerechtigkeit und weibliche Selbstermächtigung. Les Amazones d'Afrique, Ife.

Was für ein Song. Umaisum von Luia Caiano aus Lissabon. Ein Protestsong gegen die erdrückende gesellschaftliche Realität, in der das Individuum im kapitalistisch monotonen Alltagshamsterrad gefangen ist und sprichwörtlich für die Arbeit lebt, während das eigentliche Leben unbemerkt vorbeizieht. Darum geht es insgesamt auf ihrem neuen zweiten Album Devangar que la vida es curta, übersetzt langsam, denn das Leben ist kurz. Das erscheint am 6. November bei Glitterbeat Records. Beim Filmfest Hamburg hatte ich dieses Jahr die Freude, den Musiker und Regisseur Rafiki Fayala kennenzulernen. Er hat dort sein Spielfilmdebüt Congo Boy vorgestellt, das seine eigene Geschichte erzählt. Als junger kongolesischer Geflüchteter hat er 2013 in Bangui, der Hauptstadt der Zentralafrikanischen Republik, einen UNICEF-Talentwettbewerb gewonnen. Und mit dem Preisgeld konnte er damals seine inhaftierten Eltern freikaufen und seine 4 Geschwister versorgen. Die Musik hat mich gerettet, sagt er heute. Sein schon in Cannes gefeierter Film Congo Boy wurde jetzt in Hamburg mit dem Albert-Wieder-Spielpreis ausgezeichnet. Und in seiner Rede hat Rafiki Fayala gesagt, was er mit dem Preisgeld von 10.000 Euro macht: die Ausbildung seiner Geschwister finanzieren. Im Februar kommt Congo Boy in die deutschen Kinos und der Soundtrack erscheint im November. Seit dem im Jahr 2013 gewonnenen Wettbewerb ist Rafiki Fayala unter dem Künstlernamen Rafiki RH2O oder französisch RH2O ein Star. Das hier ist seine aktuelle Single Dans ma tête.

Ein super bemerkenswerter Song von der Künstlerin, Komponistin und Musikerin Cleo Reed aus Brooklyn. Bemerkenswert deswegen, weil jede Stimme darin von KünstlerInnen aus einem anderen Land kommt. Aus Nepal, Indien, den Philippinen, Polen, Kolumbien, Brasilien und den USA. Und zusammen singen sie angesichts von Krieg, Nationalismus und geografischen Grenzen von einer globalen, solidarischen Gemeinschaft in Zeiten weltweiter Krisen. Erschienen ist No Borders auf Cleo Reeds Album Country. Vor 4 Jahren ist Tropical Dancer, das in meinen Ohren ganz wunderbare Debütalbum der Belgier Charlotte Adigéry und Boulis Pupul, erschienen. Auf dem Cover damals die hochschwangere Charlotte Adigéry, jetzt gibt es nicht nur ein Kind auf der Welt, sondern mittlerweile auch endlich wieder einen neuen Song, der eigentlich, gar nicht überraschend, von den Herausforderungen, der Erschöpfung und den Widersprüchen der Mutterschaft erzählt. Zumal als autonome Künstlerin Charlotte Adigéry und Boulis Pupul Gugu Gaga. Da.

0: Ja, La N von meinem absoluten Lerita Mitsuko Lieblingsalbum System D aus dem Jahr 1993. Lerita Mitsuko, Catherine Ranger und Fred Chanchin, die zusammen die französische Musikgeschichte seit den 80er Jahren verändert haben mit ihrer Musik, die so einzigartig, cool, empathisch, unabhängig, komisch, kompromisslos und unglaublich fantasievoll war und bleibt. Große Trauer herrschte, als Fred Chanchin 2007 im Alter von nur 53 Jahren gestorben war. Am 14. September ist ihm Catherine Ranger gefolgt, als Hommage an beide, dieser Song eben und nachher zum Schluss noch einer. Die beiden sind Vorbilder für ungezählte französische Bands und MusikerInnen, die genauso unerschrocken ihre ganz eigene Kunst machen. Wahrscheinlich auch für diesen hier Thibaut Guillon mit seiner Mischung aus Chanson und Synthpop vom neuen Album Le Discographe. Ein Song mit passendem Titel La Superbe École, die hervorragende Schule.
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Noch ein Track von Sinem, von ihrem neuen zweiten Album Hatun, eine Hommage an ihre Großmutter. Sinem ist mit dem Album auf Tour, und zwar unter anderem am 2. November in Hamburg im Hafenklang. Neues gibt es auch von den großen Babasula aus Istanbul. Am 25. September ist ihr Album zum 30-jährigen Bandjubiläum erschienen. Geschrieben wird es 3x, also 30 in römischen Ziffern. Ich habe ehrlich gesagt keine Ahnung, wie Babasula das aussprechen. Was wir jetzt aber hören, das ist der letzte Song auf dem Album. Der heißt Hag Bidmes Güt Bitte, auf Deutsch übersetzt: Das Recht bzw. die Gerechtigkeit endet nie, die Macht endet. Darin zu hören die echte Stimme von Hatice Koçala. Die 75-jährige Dorfbewohnerin hatte sich dem Bergbauunternehmen, das ihr Dorf bedroht hatte, entgegengestellt und ist zu einer landesweiten Stimme des Widerstands gegen die Umweltzerstörung der Regierungspolitik und Großkonzerne geworden.

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Zum Schluss dieser Sendung noch einmal dramatisch-poetische Dringlichkeit vom Synth-Duo Inchirina aus Athen vom Album Trace. Und das war der Nachtclub von mir für heute. Mein Name ist Siri Kail und ich verabschiede mich, wie versprochen, mit einer weiteren Hommage an die wunderbaren Lirita Mitsuko mit meinem All-Time-Favorite Les Amants. Ihnen und euch einen schönen Abend und unerschrockene Zuversicht. Bis zum nächsten Mal.

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1: Um 23 Uhr mit Klaas Christoffersen. Die Bundeswehr stellt als Konsequenz aus dem Ukraine-Krieg erstmals ein eigenes Drohnenregiment auf. Das kündigte Verteidigungsminister Pistorius bei einem Besuch des Truppenübungsplatzes Bergen in Niedersachsen an. Aus Hannover Tabea Panda.
2: Entscheidend sei, wer den Kampf mit unbemannten Systemen beherrsche, so Pistorius. Mit dem Drohnenregiment soll die Entwicklungsgeschwindigkeit in dem Bereich erhöht werden. Gleichzeitig sollen auch in anderen Verbänden unbemannte Systeme eingeführt werden. Solche Systeme werden von der Bundeswehr im Rahmen der Experimentalserie getestet und wurden dem Minister präsentiert. Zum Beispiel ein System, bei dem die Drohne unter anderem Sensoren abwerfen kann. So wäre dann Aufklärung möglich oder es könnte die Kommunikation eines Feindes gestört werden.
1: Spezialeinsatzkräfte der Polizei haben in Unna und Hagen insgesamt 3 Männer in Gewahrsam genommen. Es bestehe der Verdacht, dass sie eine staatsgefährdende Straftat vorbereitet haben, teilten die Beamten weiter mit. Bei den Verdächtigen soll es sich um einen deutschen und 2 syrische Staatsbürger handeln. Weitere Einzelheiten sind nicht bekannt. Der Bund der Steuerzahler hat erneut den verschwenderischen Umgang mit öffentlichem Geld kritisiert. Im jährlich erscheinenden Schwarzbuch stehen diesmal gleich 10 Bauprojekte aus Hamburg, bei denen aus Sicht des Steuerzahlerbunds die Kosten aus dem Ruder gelaufen sind, unter anderem die Müllverwertungsanlage in Bahrenfeld. Sie soll mindestens 780 Millionen Euro kosten und damit mehr als 3-mal so viel wie ursprünglich geplant. In Bremen soll ein Besprechungsraum des Jobcenters für fast 1 Million Euro mit Luxusmöbeln ausgestattet worden sein. Die deutsche Fußballnationalmannschaft hat ihren ersten Sieg unter Bundestrainer Klopp gefeiert. Im 3. Spiel der Nations League setzte sich das DFB-Team mit 2:0 gegen Serbien durch. Aus München, André Siems.
3: Das war ein echtes Ausrufezeichen der Mannschaft von Bundestrainer Jürgen Klopp. Dieses 2:0 gegen Serbien hat vor allen Dingen eins gezeigt, was junger, frischer Wind alles bewirken kann. Insgesamt 14 Großchancen für die deutsche Mannschaft, 2 Tore. Die erste Hälfte Deutschland komplett überlegen. Eine kleine Chance in der 32. Minute für die Serben. Ansonsten nur das DFB-Team, das in der 39. Minute durch Bischoff mit 1:0 in Führung ging. Das war auch der Pausenstand. Zweite Halbzeit, es wurde munter durchgewechselt. Der Druck blieb Deutschland brutal dominant, machte in der 61. das 2:0 durch Florian Wirtz. Das war am Ende auch das Ergebnis. Deutschland schlägt Serbien hoch überlegen mit 2:0.
1: Das waren die Nachrichten. Das Wetter in Deutschland. In der Nacht viele Wolken und gebietsweise Regen. Tiefstemperaturen zwischen 15 und 8 Grad. Morgen später von Westen her freundlicher mit Sonne. Höchstwerte zwischen 15 Grad im Erzgebirge und 24 Grad am Oberrhein. Am Sonnabend ein Wechsel aus Sonne und Wolken. Vereinzelt Schauer möglich bei Werten zwischen 19 und 25 Grad. Es ist 23.03 Uhr.
0: 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Hallo zum Nachtclub auf NDR Blue. Bis 24 Uhr eine neue Folge Soul Voices mit Olaf Maikopf am Mikrofon. Es gibt wieder eine ganze Reihe aktueller, frischer Veröffentlichungen, ausdrucksstarker, besonderer, manchmal auch ganz ungewöhnlicher Stimmen. Ich nenne sie Soul Voices. Die müssen aber nicht unbedingt aus der Musikrichtung Soul kommen, sondern können ihre Wurzeln auch in anderen Szenen. Zum Beispiel im Singer-Songwriter, Jazz, Rock, Pop, Funk, Hip-Hop oder auch der sogenannten Weltmusik haben. Und so sind heute Stücke von 9 Alben unter anderem dieser KünstlerInnen dabei. The Womack Sisters, Tokunbo Akinro, Chaka Khan, Aaron, Haruomi Hosono, Salomea und Erykah Badu. Hier zu Beginn aber erst einmal der aus dem Umfeld der Bassistin und Produzentin Michelle DiGiorcello kommende Sänger Justin Hicks mit Rest Assured von seinem Debütalbum Man of Style.

Justin Hicks singt mit einer Stimme, die nach Schmirgelpapier und Leben klingt. Rau, warm und voller Gospel-Erfahrung. Soul, Blues und Funk sitzen tief in seinem Sound, geben seinen Geschichten Gewicht. Die Grooves dabei erdig und angenehm ungeschliffen. Justin Hicks Songs erzählen von Identität, Herkunft und Selbstbehauptung, ohne aber je ins Pathetische zu kippen. Das von Michel Ndigiocello produzierte Man of Style hat genau den, Stil und Seele. Überzeugt weniger durch spektakuläre Wendungen als durch Persönlichkeit und gelebte Haltung. Vielleicht weniger um Haltung als um eine Referenz an vergangene Zeiten geht es bei den drei Womack Sisters. Sie gehören zweifellos zum Soul-Adel. Ihr Großvater war Sam Cooke, ihre Eltern hießen Linda Womack und Cecil Womack, ihr Onkel war der legendäre Bobby Womack. Auf ihrem Debütalbum The Womack Sisters, jetzt erschienen auf dem Kultlabel für Soul und Funk Deptone Records, gelingt es den jungen Damen R&B im Stil der 60er keinen Moment verstaubt, sondern mitreißend modern klingen zu lassen. Ihre Stimmen harmonieren perfekt miteinander. Ja, sie verschmelzen. Und es ist offensichtlich, dass alle drei das Womack-Gesangsgehen geerbt

If I Let You, vom Mitte August erschienen Debüt der Womack Sisters. Weil es so nett war, hier von ihnen gleich noch eine Nummer. Kutscher, die jüngste der Womack Sisters, hat einen rein souligen Ton mit einer rauen Süße, die ihre Einflüsse von Curtis Mayfield und Smokey Robinson verrät. Ihre Interpretation von I'm Your Season, einer verträumten, von The Impressions geprägten Ballade, ist ein Highlight des Albums, das Kutscher mit fast schon heiliger Liebe und Zärtlichkeit vorträgt.

So reduziert und intim wie auf The Breakdown hat man Kip Mo lange nicht mehr gehört. Ehrlich widmet er sich nach der Erfahrung einer lebensrettenden Operation in den Texten der Unausweichlichkeit des Wandels, aber auch der Liebe. Es gibt keine Band zu hören, lediglich wie ein Troubadour seine Stimme und Gitarre. Bei zwei Songs, hier eben war es Hand It Over, steigen dann aber auch der Soweto Gospelchor und das Gesangsensemble Take Six ein. Sehr bewegend. Auch eher reduziert, musikalisch aber anders kommt nun Haruomi Hosono. Sein neues Album, es ist ungefähr sein 35. Soloalbum, heißt Yours Sincerely und ist ein Lehrstück in lässiger Eleganz und zeigt einmal mehr, warum Haruomi Hosono als Großmeister der japanischen Popmusik gilt. Er verwebt Ambient, Elektronik, Exotika-Folk und sanften Pop zu schwebenden Miniaturen. Darin seine warme, leicht entrückte Gesangsstimme, die den Stücken eine intime, ja fast schwerelose Atmosphäre verleiht. Nichts wirkt überladen, jeder Klang sitzt am richtigen Platz. Gerade in seiner Beiläufigkeit entfaltet das Album eine eigentümliche Magie. Ein stilles Meisterwerk von zeitloser Schönheit.

M for Mandala von Haruomi Hosono. Auf seinem neuen Album Yours Sincerely zeigt er sich einmal mehr als Meister des Unaufdringlichen. Öffnet erneut ein Fenster zu seiner Klangwelt, in der Elektronik, Folk, Ambient und japanische Tradition scheinbar mühelos ineinander greifen, um sich zu einer schwebenden Leichtigkeit zu verdichten. Einen besonderen Reiz besitzt dabei der Gesang des 79-Jährigen. Seine Stimme klingt warm, leicht brüchig und bewusst zurückgenommen. Beinahe so, als würde er seine Melodien mehr murmeln als demonstrativ vortragen. Gerade diese lakonische Intimität verleiht den Songs eine eigentümliche Nähe und Melancholie. Elektronische Texturen, dezente Rhythmen und akustische Klangfarben bilden einen behutsamen Rahmen für Hosonos Stimme. Wer spektakuläre Elektronik erwartet, könnte die Platte als zu unscheinbar empfinden. Denn Yours Sincerely ist ein leises, fein ausbalanciertes Album. Es will nicht überwältigen. Eine elegante, altersweise Veröffentlichung, die Hosonos außergewöhnliches Gespür für Atmosphäre und Klangfarbe einmal mehr bestätigt. Übrigens, wenn es mit einem schon länger angefragten Interview noch klappen sollte, dann wird es am 16. Oktober hier im Nachtclub von mir ein Special über Haruomi Hosono geben. Bis dahin aber erst einmal das Titelstück von Yours Sincerely.

Kürzlich wurde die Sängerin Rebecca Salomea beim Deutschen Jazzpreis als Künstlerin des Jahres ausgezeichnet. Mit Axis bringt sie nun ein Album, das wie Popmusik klingt, sich aber konsequent weigert, brav zu sein. Zwischen Noise, Elektronik und fragilen Melodien hat Salomea eine Musik entstehen lassen, die sich jeder Gefälligkeit verweigert. Ihre Stimme wechselt zwischen hauchender Nähe und schneidender Attacke, während vertraute Formen zerlegt und neu montiert werden. Salomeas Axis ist sperrig und hypnotisch. Ein Album, das Reibung nicht scheut, sondern zum Prinzip erhebt. Hier ist I Will Not Allow It.

Megiappa mit Crashing Down. Intentions heißt ihr Debütalbum. Es ist so etwas wie Neo-Soul als innerer Bewusstseinsstrom. Warme Synthes, federnde Bässe und jazzige Grooves verschmelzen zu einem organischen Klangkörper. Der lebt von der Spannung aus Vertrautheit und klanglicher Weite. Megiappa singt mit einer betörenden, rauchig und fokussierten, präsenten Stimme. Musikalisch bleibt bei der Frau aus Los Angeles vieles subtil und reduziert. Nicht jeder Song entfaltet dieselbe Sogwirkung. Doch gerade die fragile Konsequenz macht das Album bemerkenswert und zu einem Highlight des aktuellen Katalogs des Labels International Anthem. In eine noch entrücktere, unwirkliche Richtung geht es bei Erykah Badu and The Alchemist zu. Auf Badus neuem Album seit 11 Jahren haben die zwei zwischen staubigen Boom-Bap, entrückten Jazz-Samples und psychedelischen Soul-Flächen eine Musik gebaut, die zugleich archaisch und futuristisch wirkt. Mit dabei auf Before the World Blows sind unter anderem Thundercat und gleich bei Black Box zu hören der Saxophonist Kamasi Washington. Das Ganze klingt wie ein Soundtrack kurz vor dem Kollaps. Die Produktion von The Alchemist lässt für Erykah Badu viel Raum, den sie nutzt, um mit rauer, sinnlicher Stimme ein Gegenbild zur digitalen Überreizung zu kreieren. Das Titelthema verleiht dem Ganzen eine existenzielle Spannung. Es geht um den Moment vor dem möglichen Zusammenbruch, um die Frage, was zählt, während die Welt noch nicht aus den Fugen gerät. Also um das bewusste Leben, solange noch Zeit ist.

Erykah Badu von ihrem ersten Album seit 11 Jahren, Before the World Blows, das sie gemeinsam mit The Alchemist veröffentlicht hat. Es ist jetzt erst nur digital erschienen, kommt dann im Dezember auch auf Vinyl. So, nun zu einer in Hannover lebenden Künstlerin. Seit dem Ende ihrer Soul-Jazz-Band Tok Tok Tok pflegt die mit einer schönen, samtigen Stimme ausgestattete Tokunbo das selbstkreierte Genre Folk Noir. Auch ihr 4. Soloalbum Lost and Found bringt wieder wunderbare, sanft ins Ohr und Herz fließende melodische Songs, in denen sie Geschichten aus ihrem Leben erzählt. Ließ sie früher vielleicht an Carole King denken, ist Tokunbo nun ganz bei ihrer eigenen Melange angelangt. On the Corner of Oak Street, ein sehr schöner Ohrwurm.

Tokumbus on the corner of Oak Street. Ganz anders klingt es bei ihrer berühmten Kollegin Chaka Khan. Einst Sängerin der Funkband Rufus, macht die Ikone auf ihrem 15. Album Chuckzilla Party, lässt wie Godzilla den Boden beben. Denn die Frau verfügt auch mit 73 noch über enorme Power und eine grandios kraftvolle Stimme. Nach 7 Jahren Pause gibt sie, frisch mit dem Grammy für ihr Lebenswerk ausgezeichnet, hier ein eindrucksvolles, maximal glamourös pulsierendes Dance-Pop-Statement.

Mit Too Close for Running legt der 23-jährige Aaron mit einem Ausrufungszeichen am Ende seines Namens geschrieben, ein begeisterndes Vintage-Debüt auf dem Traditionslabel Verve vor, das an die Songwriter-Kunst eines Burt Bacharach erinnert. Sein ganz eigener jazziger Indie-Pop-Sound ist irgendwie gemütlich, romantisch, schmiegt sich wohligst ins Ohr. Noch ein Stück von Aaron, Clementine, eine liebenswerte Pop-Reflexion samt Streicherarrangements darüber, wie man Angst vor der Liebe hat, sich aber trotzdem verliebt. Die Menschen machen heute dieselben Erfahrungen wie damals. Liebeskummer ist Liebeskummer und Liebe ist Liebe. Wir sind alle Menschen und genau darum geht es in den meisten meiner Lieder, sagt Aaron über seine Songtexte.

Der 23-jährige Aaron von seinem Album Too Close for Running. Und damit ist die Soul Voices im Nachtclub von NDR Blue fast schon wieder zu Ende. Zum Schluss noch einmal die in Hannover lebende Sängerin Tokunbo von ihrem neuen Album Lost and Found. Mit dem passenden Song zur Jahreszeit. When the Summer Ends. Am Mikrofon war Olaf Maikopf. Tschüss und gute Nacht.

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1: Um 0 Uhr mit Wolfgang Berger. Die Bundeswehr stellt ein eigenes Drohnenregiment auf. Verteidigungsminister Pistorius sagte auf dem niedersächsischen Truppenübungsplatz Bergen, wer sich zu Lande durchsetzen wolle, müsse den Kampf mit unbemannten Systemen beherrschen. Aus der Nachrichtenredaktion Gisela Former.
2: Demnach wird der Verband aus bis zu 600 Männern und Frauen bestehen. Er könne Reichweiten bis zu 500 Kilometern abdecken. Das Drohnenregiment soll auch mit den neuen Kamikaze-Drohnen ausgerüstet sein, die die Bundeswehr gerade erprobt. Der neue Verband wird offenbar Teil der 10. Panzerdivision werden, zu der auch die zum Schutz der NATO-Ostflanke in Litauen stationierte Panzerbrigade 45 gehört. Die Einführung von Drohnen ist auch eine Lehre aus dem Verlauf des Kriegs in der Ukraine.
1: 3/4 der Bevölkerung in Deutschland halten die Maßnahmen der Bundesregierung gegen die hohen Energiepreise für unzureichend. Das zeigt eine repräsentative Umfrage von Infratest DIMAP für den ARD-Deutschland-Trend. Darin gaben 74% an, dass die schwarz-rote Koalition zu wenig gegen die Teuerung tut. Beim neuen Tankrabatt ist das Meinungsbild gespalten. 47% halten ihn für richtig, fast ebenso viele für falsch. Der Tankrabatt gilt von heute an bis Ende Dezember. Ein Tanker ist nach Angaben des britischen Militärs in der Straße von Hormus von einem Geschoss getroffen worden. Das Schiff sei daraufhin in Brand geraten, teilte die Seehandelsaufsicht der britischen Marine mit. Die Besatzung ist demnach in Sicherheit. Bislang bekannte sich niemand zu dem Angriff. Die deutsche Fußballnationalmannschaft hat in München ihren ersten Sieg unter Bundestrainer Klopp gefeiert. Im dritten Spiel der Nations League setzte sich das DFB-Team mit 2:0 gegen Serbien durch. Aus München Michael Augustin.
3: Der erste Sieg des neuen Bundestrainers Jürgen Klopp, ein hochverdienter Erfolg. Das deutsche Team gab mehr als 20 Torschüsse ab, darunter riesengroße Chancen. Am Ende, und das ist ein kleiner Makel, aber nur 2 Treffer. Der erste durch Tom Bischoff, Ende der ersten Halbzeit, der zweite durch Florian Wirtz nach gut einer Stunde. Serbien war ein schwacher Gegner, beschränkte sich nur auf die Defensive. Anders als gegen Griechenland fand die DFB-Elf diesmal Lösungen und Lücken. Die deutsche Mannschaft ließ den Ball gut laufen und wurde mit viel Beifall verabschiedet. Sonntag geht es in der Nations League mit dem Rückspiel in Griechenland weiter.
1: Das waren die Nachrichten. Und hier noch das Wetter in Deutschland. Viele Wolken und gebietsweise Regen, Nebel möglich. Minimal 15 bis 8 Grad. Tagsüber dann ostwärts abziehender Regen, später von Westen her freundlicher mit Sonne, Höchstwerte 15 Grad, im Erzgebirge bis 24 Grad am Oberrhein. Am Sonnabend ein Wechsel aus Sonne und Wolken, vereinzelt Schauer möglich, 19 bis 25 Grad. Am Sonntag im Westen wechselnd bewölkt, im Süden und Osten sind einzelne Schauer möglich. Das Ganze bei 17 bis 24 Grad. Es ist 0 Uhr 3.
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0: Nachrichten. Um 1 Uhr mit Wolfgang Berger. Die Bundeswehr stellt ein eigenes Drohnenregiment auf. Verteidigungsminister Pistorius sagte auf dem niedersächsischen Truppenübungsplatz Bergen, wer sich zu Lande durchsetzen wolle, müsse den Kampf mit unbemannten Systemen beherrschen. Aus der Nachrichtenredaktion Gisela Former.
1: Demnach wird der Verband aus bis zu 600 Männern und Frauen bestehen. Er könne Reichweiten bis zu 500 Kilometern abdecken. Das Drohnenregiment soll auch mit den neuen Kamikaze-Drohnen ausgerüstet sein, die die Bundeswehr gerade erprobt. Der neue Verband wird offenbar Teil der 10. Panzerdivision werden, zu der auch die zum Schutz der NATO-Ostflanke in Litauen stationierte Panzerbrigade 45 gehört. Die Einführung von Drohnen ist auch eine Lehre aus dem Verlauf des Kriegs in der Ukraine.
0: 3/4 der Bevölkerung in Deutschland halten die Maßnahmen der Bundesregierung gegen die hohen Energiepreise für unzureichend. Das zeigt eine repräsentative Umfrage von Infratest DIMAP für den ARD-Deutschland-Trend. Darin gaben 74% an, dass die schwarz-rote Koalition zu wenig gegen die Teuerung tut. Beim neuen Tankrabatt ist das Meinungsbild gespalten. 47% halten ihn für richtig, fast ebenso viele für falsch. Der Tankrabatt gilt seit gestern bis Ende Dezember. Spezialeinsatzkräfte der Polizei haben in Unna und Hagen insgesamt 3 Männer in Gewahrsam genommen. Es bestehe der Verdacht, dass sie eine staatsgefährdende Straftat vorbereitet haben, teilten die Beamten mit. Bei den Verdächtigen soll es sich um einen deutschen und 2 syrische Staatsbürger handeln. Weitere Einzelheiten sind nicht bekannt. Die deutsche Fußballnationalmannschaft hat in München ihren ersten Sieg unter Bundestrainer Klopp gefeiert. Im 3. Spiel der Nations League setzte sich das DFB-Team mit 2:0 gegen Serbien durch. Aus München Michael Augustin.
2: Der erste Sieg des neuen Bundestrainers Jürgen Klopp, ein hochverdienter Erfolg. Das deutsche Team gab mehr als 20 Torschüsse ab, darunter riesengroße Chancen. Am Ende, und das ist ein kleiner Makel, aber nur 2 Treffer. Der erste durch Tom Bischoff, Ende der ersten Halbzeit, der zweite durch Florian Wirtz nach gut einer Stunde. Serbien war ein schwacher Gegner, beschränkte sich nur auf die Defensive. Anders als gegen Griechenland fand die DFB-Elf diesmal Lösungen und Lücken. Die deutsche Mannschaft ließ den Ball gut laufen und wurde mit viel Beifall verabschiedet. Sonntag geht es in der Nations League mit dem Rückspiel in Griechenland weiter.
0: Das waren die Nachrichten. Das Wetter in Deutschland. Viele Wolken und gebietsweise Regen, meist trocken und Auflockerungen. Nebel möglich, minimal 15 bis 8 Grad. Tagsüber ostwärts abziehender Regen, später von Westen her freundlicher mit Sonne. Höchstwerte 15 Grad im Erzgebirge bis 24 Grad am Oberrhein. Am Sonnabend ein Wechsel aus Sonne und Wolken, vereinzelt Schauer möglich, 19 bis 25 Grad. Am Sonntag im Westen wechselnd bewölkt, im Süden und Osten einzelne Schauer möglich, bei 17 bis 24 Grad. 1:03 Uhr.
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